0: AfD und rechte Hetze sind nach übereinstimmenden Angaben von Polizei und Veranstaltern rund 20.000 Menschen durch die Düsseldorfer Innenstadt gezogen. Auf den Transparenten war etwa zu lesen, kein Platz für Rattenfänger oder jetzt können wir herausfinden, was wir anstelle unserer Großeltern getan hätten. Und auch in Bayern fanden Kundgebungen statt. In München etwa wurde unweit des Siegestors demonstriert. Nach Angaben der Polizei nahmen rund 12.000 Menschen teil.
1: Bundesverkehrsminister Bilger fordert, dass die Familienreservierung bei der Deutschen Bahn wieder eingeführt wird. Er sei mit der Bahn dazu im Gespräch, sagte er den Zeitungen der Funke Mediengruppe. Bis Juni 2025 konnten Familien für 10,40 Euro bis zu 5 Sitzplätze reservieren. Seitdem muss jeder Platz einzeln bezahlt werden. Die dänisch-ägyptische Regisseurin Mai El-Touché ist beim Filmfestival in Venedig mit dem Goldenen Löwen für Woman Unknown ausgezeichnet worden. Das Drama handelt von einer jungen Hausangestellten kurz nach dem Zweiten Weltkrieg in Dänemark. Die Hauptdarstellerin Mathilde Arcel bekam den Preis als beste Schauspielerin. Und bester Schauspieler wurde John Malkovich für seine Rolle als CIA-Agent in dem Film Wild Horse 9. In der Fußball-Bundesliga haben sich am Abend der erste FC Köln und Werder Bremen 1:1 getrennt. Aus der Sportredaktion Thomas Kos.
2: Nachdem die Kölner früh einen Elfmeter verschossen hatten, brachte kurz danach Linton Meiner die besseren Gastgeber in Führung. Die Bremer waren in der zweiten Halbzeit aktiver. Für den verdienten Ausgleich sorgte nach knapp 70 Minuten Niklas Füllkrug mit einem Abstaubertor. Neuer Tabellenführer ist der SC Freiburg nach dem 5:0-Erfolg gegen Mönchengladbach. Dortmund bezwang Paderborn mit 3:0 und feierte genauso wie die Freiburger den dritten Sieg im dritten Spiel. Augsburg verpasste diesen mit dem 2:2 gegen Leverkusen. Hoffenheim bezwang Stuttgart mit 2:1 und außerdem verlor Mainz gegen Frankfurt mit 1:3.
1: Und zum Tennis. Jelena Rybakina hat zum ersten Mal die US Open gewonnen. Die Kasachin entthronte im Finale von New York die Belarusin Arina Sabalenka in 3 Sätzen. Sabalenka hatte in den vergangenen beiden Jahren in New York gewonnen. Das waren die Nachrichten. Das Deutschlandwetter. Am Tage bewölkt, teils gewittrige Schauer, später von der Nordsee her Auflockerungen. Südlich der Donau freundlich und trocken, 17 Grad im Thüringer Wald bis 26 Grad am Oberrhein. Am Montag freundlich, vom Westen bis in den Südosten Regen, 17 bis 27 Grad. Und am Dienstag einzelne Schauer, im Südosten heiter und sonnig, 20 bis 30 Grad. Es ist jetzt 2:03 Uhr.
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1: Um 3 Uhr mit Katja Kindermann. In Deutschland haben Zehntausende Menschen gegen Rechtsextremismus und die AfD demonstriert. Besonders große Kundgebungen gab es heute in Berlin, Hamburg, München und Düsseldorf. Aus der Nachrichtenredaktion Esther Distelmann.
2: Unter dem Motto »Kein Schritt zurück« gegen die AfD und rechte Hetze sind nach übereinstimmenden Angaben von Polizei und Veranstaltern rund 20.000 Menschen durch die Düsseldorfer Innenstadt gezogen. Auf den Transparenten war etwa zu lesen »Kein Platz für Rattenfänger« oder »Jetzt können wir herausfinden, was wir anstelle unserer Großeltern getan hätten«. Und auch in Bayern fanden Kundgebungen statt. In München etwa wurde unweit des Siegestors demonstriert. Nach Angaben der Polizei nahmen rund 12.000 Menschen teil.
1: Der KI-Konzern OpenAI verschiebt seinen geplanten Börsengang mindestens bis ins nächste Jahr. Unternehmenschef Altman sagte dem Magazin Fortune, angesichts der aktuellen Sicherheitsbedenken bei künstlicher Intelligenz sei gerade ein schlechter Zeitpunkt für einen Börsengang. Altman deutete außerdem an, dass führende KI-Unternehmen kurz vor einer Vereinbarung stehen könnten, die Entwicklung bei künstlicher Intelligenz insgesamt zu verlangsamen, um Risiken zu verringern. Bundesverkehrsminister Bilger fordert, dass die Familienreservierung bei der Deutschen Bahn wieder eingeführt wird. Er sei mit der Bahn dazu im Gespräch, sagte er den Zeitungen der Funke Mediengruppe. Bis Juni 2025 konnten Familien für 10,40 Euro bis zu 5 Sitzplätze reservieren. Seitdem muss jeder Platz einzeln bezahlt werden. In der Fußball-Bundesliga haben sich am Abend der 1. FC Köln und Werder Bremen 1:1 getrennt. Aus der Sportredaktion Thomas Kuss.
3: Nachdem die Kölner früh einen Elfmeter verschossen hatten, brachte kurz danach Linton Meiner die besseren Gastgeber in Führung. Die Bremer waren in der zweiten Halbzeit aktiver. Für den verdienten Ausgleich sorgte nach knapp 70 Minuten Niklas Füllkrug mit einem Abstaubertor. Neuer Tabellenführer ist der SC Freiburg nach dem 5:0-Erfolg gegen Mönchengladbach. Dortmund bezwang Paderborn mit 3:0 und feierte genauso wie die Freiburger den dritten Sieg im dritten Spiel. Augsburg verpasste diesen mit dem 2:2 gegen Leverkusen. Hoffenheim bezwang Stuttgart mit 2:1 und außerdem verlor Mainz gegen Frankfurt mit 1:3.
1: Und zum Tennis, Jelena Rybakina hat zum ersten Mal die US Open gewonnen. Die Kasachin entthronte im Finale von New York die Belarusin Arina Sabalenka in 3 Sätzen. Sabalenka hatte in den vergangenen beiden Jahren in New York gewonnen. Das waren die Nachrichten. Das Deutschlandwetter. Bewölkt, örtlich Schauer, Tiefstwerte 17 bis 7 Grad. Am Tage bewölkt, teils gewitterige Schauer, später von der Nordsee her Auflockerungen. Südlich der Donau freundlich und trocken, 17 Grad im Thüringer Wald bis 26 Grad am Oberrhein. Am Montag freundlich, vom Westen bis in den Südosten Regen, bei 17 bis 27 Grad. Es ist 3:03 Uhr.
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1: Um 4 Uhr mit Katja Kindermann. In Deutschland haben zehntausende Menschen gegen Rechtsextremismus und die AfD demonstriert. Besonders große Kundgebungen gab es heute in Berlin, Hamburg, München und Düsseldorf. Aus der Nachrichtenredaktion Ista Distelmann.
2: Unter dem Motto »Kein Schritt zurück gegen die AfD und rechte Hetze« sind nach übereinstimmenden Angaben von Polizei und Veranstaltern rund 20.000 Menschen durch die Düsseldorfer Innenstadt gezogen. Auf den Transparenten war etwa zu lesen »Kein Platz für Rattenfänger« oder »Jetzt können wir herausfinden, was wir anstelle unserer Großeltern getan hätten«. Und auch in Bayern fanden Kundgebungen statt. In München etwa wurde unweit des Siegestors demonstriert. Nach Angaben der Polizei nahmen rund 12.000 Menschen teil.
1: In Niedersachsen finden heute Kommunalwahlen statt. Unter anderem in der Landeshauptstadt Hannover, in Wolfsburg, Braunschweig, Osnabrück und Oldenburg finden Oberbürgermeisterwahlen statt. Zugelassen sind 26 Parteien. Zudem treten örtliche Wählergruppen und Einzelpersonen an. Eine 5%-Hürde gibt es nicht. Bei der vergangenen Kommunalwahl vor 5 Jahren war die CDU landesweit stärkste Kraft geworden. Knapp vor der SPD. Die Grünen belegten Rang 3. Der KI-Konzern OpenAI verschiebt seinen geplanten Börsengang mindestens bis ins nächste Jahr. Unternehmenschef Altman sagte dem Magazin Fortune, angesichts der aktuellen Sicherheitsbedenken bei künstlicher Intelligenz sei gerade ein schlechter Zeitpunkt für einen Börsengang. Altman deutete außerdem an, dass führende KI-Unternehmen kurz vor einer Vereinbarung stehen könnten, die Entwicklung bei künstlicher Intelligenz insgesamt zu verlangsamen, um Risiken zu verringern. In der Fußball-Bundesliga haben sich am Abend der erste FC Köln und Werder Bremen 1:1 getrennt. Aus der Sportredaktion Thomas Kos.
3: Nachdem die Kölner früh einen Elfmeter verschossen hatten, brachte kurz danach Linton Meiner die besseren Gastgeber in Führung. Die Bremer waren in der zweiten Halbzeit aktiver. Für den verdienten Ausgleich sorgte nach knapp 70 Minuten Niklas Füllkrug mit einem Abstaubertor. Neuer Tabellenführer ist der SC Freiburg nach dem 5:0-Erfolg gegen Mönchengladbach. Dortmund bezwang Paderborn mit 3:0 und feierte genauso wie die Freiburger den dritten Sieg im dritten Spiel. Augsburg verpasste diesen mit dem 2:2 gegen Leverkusen. Hoffenheim bezwang Stuttgart mit 2:1 und außerdem verlor Mainz gegen Frankfurt mit 1:3.
1: Und zum Tennis. Jelena Rybakina hat zum ersten Mal die US Open gewonnen. Die Kasachin entthronte im Finale von New York die Belarusin Arina Sabalenka in 3 Sätzen. Sabalenka hatte in den vergangenen 2 Jahren in New York gewonnen. Das waren die Nachrichten. Das Deutschlandwetter. Am Tage bewölkt, teils gewittrige Schauer, später von der Nordsee her Auflockerungen. Südlich der Donau freundlich und trocken, 17 Grad im Thüringer Wald bis 26 Grad am Oberrhein. Es ist jetzt 4:03.
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1: Um 5 Uhr mit Katja Kindermann. In Niedersachsens Landkreisen, Städten und Gemeinden wird heute gewählt. Rund 6,3 Millionen Menschen sind aufgerufen, ihre Bürgermeister, Landräte und Kommunalvertretungen zu bestimmen. Torben Hildebrand erklärt, warum Beobachter besonders auf die AfD schauen, deren Landesverband vom Verfassungsschutz inzwischen als rechtsextremistisches Beobachtungsobjekt geführt wird.
2: Diese Wahl rückt eine Woche nach dem AfD-Sieg in Sachsen-Anhalt natürlich besonders in den Blick. Wie stark ist die AfD in einem westdeutschen Flächenland? Die Wahl wird es zeigen. Vor 5 Jahren lag die AfD in Niedersachsen auf Kreisebene noch bei 4,6%. Dieser Anteil dürfte deutlich steigen. Aber traditionell sind CDU und SPD in den niedersächsischen Kommunen sehr stark verankert. Auch die Grünen und die vielen Wählergemeinschaften kämpfen um Mandate.
1: Der KI-Konzern OpenAI verschiebt seinen geplanten Börsengang mindestens bis ins nächste Jahr. Unternehmenschef Altman sagte dem Magazin Fortune, angesichts der aktuellen Sicherheitsbedenken bei künstlicher Intelligenz sei gerade ein schlechter Zeitpunkt für einen Börsengang. Altman deutete außerdem an, dass führende KI-Unternehmen kurz vor einer Vereinbarung stehen könnten, die Entwicklung bei künstlicher Intelligenz insgesamt zu verlangsamen, um Risiken zu verringern. In ganz Deutschland läuft heute der Tag des offenen Denkmals. Mehr als 6.500 Schlösser, ehemalige Industriestätten, besondere Häuser, Parks und andere historische Schauplätze öffnen ihre Türen für Besucher. Auch Denkmäler, die sonst nicht zugänglich sind, machen mit. Ziel des Aktionstages ist es, auf die vielen Erinnerungsstätten in Deutschland aufmerksam zu machen und die Arbeit der Denkmalpflege zu zeigen. In der Fußball-Bundesliga haben sich am Abend der erste FC Köln und Werder Bremen 1:1 getrennt. Aus der Sportredaktion Thomas Kos.
3: Nachdem die Kölner früh einen Elfmeter verschossen hatten, brachte kurz danach Linton Meiner die besseren Gastgeber in Führung. Die Bremer waren in der zweiten Halbzeit aktiver. Für den verdienten Ausgleich sorgte nach knapp 70 Minuten Niklas Füllkrug mit einem Abstaubertor. Neuer Tabellenführer ist der SC Freiburg nach dem 5:0-Erfolg gegen Mönchengladbach. Dortmund bezwang Paderborn mit 3:0 und feierte genauso wie die Freiburger den dritten Sieg im dritten Spiel. Augsburg verpasste diesen mit dem 2:2 gegen Leverkusen. Hoffenheim bezwang Stuttgart mit 2:1 und außerdem verlor Mainz gegen Frankfurt mit 1:3.
1: Und zum Tennis. Jelena Rybakina hat zum ersten Mal die US Open gewonnen. Die Kasachin entthronte im Finale von New York die Belarusin Arina Sabalenka in 3 Sätzen. Sabalenka hatte in den vergangenen beiden Jahren in New York gewonnen. Das waren die Nachrichten. Das Deutschlandwetter. Am Tage bewölkt, teils gewittrige Schauer, später von der Nordsee her Auflockerungen. Südlich der Donau freundlich und trocken, 17 Grad im Thüringer Wald bis 26 Grad am Oberrhein. Es ist jetzt 5:03 Uhr.
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1: Um 6 Uhr mit Felix Sprung. In Niedersachsens Landkreisen, Städten und Gemeinden wird heute gewählt. Rund 6,3 Millionen Menschen sind aufgerufen, ihre Bürgermeister, Landräte und Kommunalvertretungen zu bestimmen. Torben Hildebrand erklärt, warum Beobachter besonders auf die AfD schauen, deren Landesverband vom Verfassungsschutz inzwischen als rechtsextremistisches Beobachtungsobjekt geführt wird.
2: Diese Wahl rückt eine Woche nach dem AfD-Sieg in Sachsen-Anhalt natürlich besonders in den Blick. Wie stark ist die AfD in einem westdeutschen Flächenland? Die Wahl wird es zeigen. Vor 5 Jahren lag die AfD in Niedersachsen auf Kreisebene noch bei 4,6%. Dieser Anteil dürfte deutlich steigen. Aber traditionell sind CDU und SPD in den niedersächsischen Kommunen sehr stark verankert. Auch die Grünen und die vielen Wählergemeinschaften kämpfen um Mandate. Wichtig ist diese Wahl auch, weil Bürgerinnen und Bürger sehr großen Einfluss haben, was bei ihnen vor der Haustür passiert. Straßenlaternen, Feuerwehrhäuser, Kindergärten oder der Umgang mit Windrädern, alles Themen, die vor Ort von Kommunalpolitikern entschieden werden.
1: Nach dem Wahlerfolg der AfD in Sachsen-Anhalt hat es gestern bundesweit zahlreiche Demonstrationen gegen Rechtsextremismus gegeben. Auch im Norden gingen Zehntausende auf die Straße, unter anderem in Hamburg, Hannover, Bremen, Schwerin und Rostock. Auf den Kundgebungen mahnten die Menschen den demokratischen Zusammenhalt an. Allein in Hamburg sprachen die Veranstalter von 25.000 Teilnehmern. Die Polizei bestätigte die Teilnehmerzahl auf NDR-Anfrage. Bundeskanzler Merz reist heute zu einem EU-Arktis-Gipfel nach Finnland. An dem zweitägigen Treffen in Rovaniemi nehmen auch die Staats- und Regierungschefs weiterer EU-Länder teil. Bei dem Gipfel soll über eine Neuausrichtung der europäischen Arktispolitik beraten werden. Durch neu eröffnete Seewege infolge des Klimawandels ist das geostrategische Interesse an der Arktis deutlich gewachsen. Die dänisch-ägyptische Regisseurin Mai El Touki ist beim Filmfestival in Venedig mit dem Goldenen Löwen für Woman Unknown ausgezeichnet worden. Das Drama handelt vom Leben einer jungen Dänin kurz nach dem Zweiten Weltkrieg. Aus Rom, Lisa Weiß.
3: Die Hauptdarstellerin des Films, Mathilde Arcel, wird als beste Schauspielerin ausgezeichnet. Der Preis für den besten Schauspieler geht an den US-Amerikaner John Malkovich für seine Rolle als todkranker CIA-Agent im Film Wild Horse 9. Den großen Preis der Jury bekommt Possible Love von Lee Chang-dong. Und den Spezialpreis der Jury erhält NASA, ein Dokumentarfilm, in dem israelische Geheimdienstmitarbeitende anonym über Mechanismen hinter israelischen Luftangriffen berichten und das zivile Opfer immer in Kauf genommen worden sein.
1: Werder Bremen hat in der Fußball-Bundesliga auswärts einen Punkt geholt. Die Norddeutschen spielten beim 1. FC Köln 1:1. Aus der NDR-Sportredaktion Tom Gerntke.
4: Gefeierter Mann war wieder einmal Niklas Füllkrug. Der Stürmer traf in seinem 4. Pflichtspiel für Werder bereits zum 3. Mal. Insgesamt ein verdienter Punktgewinn und das, obwohl Bremen früh in Rückstand gegangen war und Keeper Hein zudem noch einen Elfmeter parierte. Neuer Tabellenführer ist vorerst der SC Freiburg nach dem 5:0-Sieg gegen Gladbach. Bei der Borussia steht Trainer Polanski vor dem Aus. Sportdirektor Schröder vermied ein klares Bekenntnis zum Trainer. Unter anderem gewann noch der BVB mit 3:0 gegen Paderborn. Der dritte Sieg im dritten Spiel bedeutet Rang 2 in der Tabelle.
1: Und für die deutschen Basketballerinnen ist der Traum vom Finale im eigenen Land geplatzt. Im Halbfinale unterlagen die DBB-Frauen gegen Frankreich deutlich mit 64:86. Das waren die Nachrichten. Das Wetter in Norddeutschland bewölkt mit vereinzeltem, teils kräftigem Regen. Später lockert es von der Nordsee her etwas auf und gegen Abend lassen die Schauer nach. Höchstwerte 18 bis 21 Grad. Es ist 6.04 Uhr.
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1: Mit 3 Meldungen. Die A7 Flensburg-Hamburg ist gesperrt in Richtung Süden zwischen Hamburg-Schnelsen-Nord und Stellingen und in Richtung Norden zwischen Volkspark und Schnelsen-Nord wegen Tunnelwartungsarbeiten bis Montag früh. Eine Umleitung ist eingerichtet. Die A23 Heide-Hamburg ist zwischen Eidelstedt und Dreieck Hamburg-Nordwest gesperrt in beiden Richtungen wegen Tunnelwartungsarbeiten bis Montag ca. 5 Uhr. Auch hier eine Umleitung eingerichtet. Und A30 Bad Oeynhausen Richtung Osnabrück. Die Ausfahrt Bissendorf ist nach einem Unfall gesperrt. Allen unterwegs wünschen wir eine gute Fahrt.
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7: Mit der Familie in den Urlaub fahren, ins Freibad gehen oder einfach nur zu Hause chillen. Was man nicht alles machen kann in den Sommerferien. 79 Schülerinnen und Schüler aus ganz Deutschland aber, die haben sich in diesem Jahr für etwas anderes entschieden. Sie haben mitgemacht beim Ferienfahrerprogramm des Verbands Deutscher Reeder und ihre Sommerferien auf einem Schiff verbracht. Warum sie das gemacht haben, wie es war an Bord und ob sie sich nach ihrem Praktikum tatsächlich vorstellen können, später mal beruflich zur See zu fahren, das erzählen sie hier im Hamburger Hafenkonzert. Dies ist Ausgabe 3749. Ich bin Petra Volkwarzen. Moin.
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0: Das Hamburger Hafenkonzert. Heute geht es um das Ferienfahrerprogramm des Verbands Deutscher Reeder. Der Verband Deutscher Reeder hat seinen Sitz in Hamburg in der Innenstadt. Holger Jede ist der Projektleiter des Ferienfahrerprogramms. Moin erstmal.
1: Guten Morgen, hallo.
0: Holger Jede, mit Ihren Worten erklärt, was genau ist das Ferienfahrerprogramm?
1: Das Ferienfahrerprogramm ist eigentlich so ein bisschen, wie der Name es sagt. Also in den Ferien haben junge Menschen, die sich für die Schifffahrt interessieren, die Möglichkeit, an Bord von Schiffen unserer Mitgliedsunternehmen praktische Erfahrungen zu sammeln. Wichtig ist uns immer, dass junge Leute feststellen, ist das Leben und Arbeiten an Bord, auch mal für eine längere Zeit weg zu sein, etwas für mich, ja oder nein? Kennenlernen der Materie Schiff.
0: Und dieses Programm, das gibt es schon richtig lange. Seit wann genau und wie ging das eigentlich los damals?
1: Es ist so ein bisschen schwierig, ganz genau zu sagen. Es ist Anfang der 60er Jahre fing das bei uns hier im Hause an. Und wir haben seit 1949 tatsächlich so was wie eine Berufsbildungskommission. Da bin ich auch der Vorsitzende. Da sind also Mitglieder, also Mitgliedsunternehmen drin, die aus den Reedereien kommen. Und da geht alles um die Ausbildung. Und da ist Anfang der 60er Jahre beschlossen worden, dass man etwas tun müsse, um junge Menschen für die maritime Branche, die Schifffahrt zu interessieren. Und da ist man auf die Idee gekommen, dieses Praktikum ins Leben zu rufen. Da gab es wahrscheinlich auch am Anfang so ein bisschen Bedenken. Geht das? Junge Schüler an Bord? Wie funktioniert das alles? Und dann hat man einfach gesagt, okay, die Organisation läuft über den Verband und die Mitgliedsunternehmen stellen die Schiffe zur Verfügung. Und so ist das Ganze entstanden und ins Leben gerufen worden. Am Anfang mit geringeren Zahlen natürlich, aber mittlerweile ist das so beständig. Wir hatten nur Ausnahmen zwischen in der Corona-Zeit, wo man da tatsächlich das Programm nicht durchführen konnte, aber durchgehend jedes Jahr in den Sommerferien.
0: Sie sind der Projektleiter für das Ferienfahrerprogramm. Das Interessante ist, Sie selbst waren mal Teilnehmer.
1: Genau, ich habe 1979 tatsächlich als Ferienfahrer begonnen. Hatte schon immer das Interesse an der Schifffahrt. Ich wusste damals wirklich noch nicht, ob ich jetzt in die Graue Flotte gehe, weil ich aus Wilhelmshaven komme, ist natürlich ein Marinestützpunkt, oder ob ich in die Handelsschifffahrt will. Und da habe ich über die Heuerstelle in Brake erfahren, dass es dieses Programm gibt. Und da habe ich einfach mit meinen Eltern damals eben entschieden, so, da bewerbe ich mich. Und dann bin ich in der Zeit, in den Sommerferien 79, dann tatsächlich auf einem kleineren Kümo, richtig alten Kümo noch gefahren und 4 Wochen im Nord- und Ostseebereich. Die Erfahrungen waren, dass man da arbeiten musste und einige Sachen nicht durfte, weil das tatsächlich noch ein Schiff war, was so mit Handluken, also da musste man noch mit der Hand die Luken auch aufmachen. Ich weiß, dass ich im Umgang mit der Crew, also das habe ich noch genau in Erinnerung, sehr gut aufgenommen worden bin. Der damalige Steuermann, der hat mich sehr gefordert, obwohl ich tatsächlich Ferienfahrer war. Aber ich habe für mich so kennengelernt, dass mir das total gefallen hat. Das Interesse für die Schifffahrt wurde damit bestätigt und ich habe dann überlegt, wie mache ich, was mache ich? Und dann habe ich mich ein Jahr später auch tatsächlich für eine Ausbildung, damals noch zum Matrosen, beworben.
0: Sie sind dann insgesamt 18 Jahre zur See gefahren, bis zum Kapitän. Gucken wir mal auf den diesjährigen Jahrgang. Wie viele junge Leute haben dann in diesem Jahr mitgemacht? Und auf was für Schiffen waren die unterwegs?
1: Also grundsätzlich haben sich über 80 bei uns beworben. Wir sind nachher, einer ist noch abgesprungen, bei 79, die tatsächlich in die Fahrt gegangen sind. Und es sind eigentlich Schiffe von unserem Mitgliedsunternehmen. Das fängt an von Schleppern über Containerschiffen, die jetzt hier im Nahbereich unterwegs sind. Also Feederschiffe bis Großcontainerschiffe, die weltweit unterwegs sind. Es sind Schlepper dabei. Es gibt aber auch den Lotsbetriebsverein, wo man dieses Praktikum machen kann. Man kann überall auf allen Schiffen, die unsere Mitgliedsunternehmen haben, ein Praktikum machen.
0: Wie sind diese jungen Leute zu Ihnen gekommen? Wie bewerben die sich?
1: Wir machen jetzt ja in den letzten Jahren auch ein bisschen mehr in den sozialen Medien. Das heißt, auf Instagram bewerben wir das. Unsere Ferienfahrer selber sind sehr aktiv, wenn sie unterwegs sind. Das heißt also, junge Leute kommen über die sozialen Medien drauf. Oder sie sind auf Berufsinformationsmessen auch. Eine der wichtigsten Voraussetzungen für uns ist immer, dass sie die sogenannte Seedienstauglichkeit haben. Also jeder, der zu See fährt, muss eine Seedienstauglichkeit nachweisen. Das kann nicht der Hausarzt machen, das muss ein zugelassener Arzt machen. Und ein nicht ganz unwichtiger Teil ist, dass wir so ein Motivationsschreiben bekommen. Also das heißt ein Bewerbungsschreiben, warum möchte man am Ferienfahrerprogramm teilnehmen.
0: Und dann, bevor die jungen Leute dann tatsächlich an Bord der Schiffe gehen, ist ja noch ganz, ganz viel Organisation nötig, zumal ja ganz viele Schiffe auch nicht ab Hamburg fahren, sondern weltweit unterwegs sind. Wie ist das?
1: Also die Bewerbungen sind immer bis zum 15. April jeden Jahres. Dann sortiere ich das und gucke, wie passt das Ferienzeiten mit den angebotenen Schiffen und den Fahrzeiten der Schiffe. Die meisten Reedereien machen dann noch so einen Videocall mit den jungen Leuten, erklären ihnen, was jetzt auf sie zukommt. Und dann erfahren sie auch von den Reedereien ganz genau, wo sie einsteigen. Wenn es Hamburg ist, ist es relativ einfach, aber sollte es so sein, dass sie irgendwo hinfliegen, dann kriegen sie ein Flugticket, erfahren, wo sie hinfliegen. Da gibt es dann eine Agentur, die nehmen die Schüler dann oder die Ferienfahrer dann unter ihre Fittiche und dann werden sie an Bord gebracht. Also diese ganzen organisatorischen Dinge laufen dann in Zusammenarbeit mit der Reederei.

0: Sommerferien. Das klingt nach Freizeit und Faulenzen, nach Strand oder Party. 79 Jugendliche aus ganz Deutschland aber haben ihre Sommerferien an Bord eines Schiffes verbracht. Als Teilnehmerinnen und Teilnehmer am Ferienfahrerprogramm des VDR, des Verbands Deutscher Reeder. Vor ihrer Reise erzählen sie, wie sie auf die Idee gekommen sind und was ihre Erwartungen sind. Eine von ihnen, Laura Gallitz, 18 Jahre alt, aus Halle an der Saale. Ihr Bordpraktikum wird sie auf ein Schiff der Hamburger Reederei Klaus-Peter Offen führen. Zur See fahren, das liegt bei Laura sozusagen in der Familie.
1: Also zum einen war mein Vater tatsächlich auch Seemann. Er hat mich auf diese Idee gebracht, weil ich nach Praktikas gesucht habe für meine letzten Sommerferien quasi. Ich bin mir ziemlich sicher, dass ich in den technischen und wirtschaftlichen Bereich möchte, aber ich weiß noch nicht genau was. Und dann fand ich die Idee irgendwie cool, dann einfach mal so eine Erfahrung zu machen. Mit anderen Leuten, die man nicht kennt, einfach auch nochmal Englisch als Sprache weiter auch zu nutzen und sich auch mal auszuprobieren.
0: Bevor sie an Bord gegangen ist, war sie vor allem gespannt und neugierig.
1: Wie das alles abläuft, also quasi gerade mit den Containern, wie das alles verstaut wird, auch die ganze Technik in den Maschinenräumen.
0: Jette Beckmann ist 17. Sie kommt aus Nordrhein-Westfalen, lebt dort auf dem Land und interessiert sich vor allem für die Technik an Bord.
2: Ja, ich komme vom landwirtschaftlichen Betrieb und meine Begeisterung kommt halt davon, dass wir in den Sommerferien immer auf Kreuzfahrt fahren. Und ich liebe halt das Meer und ich liebe auch Technik. Das habe ich halt tatsächlich hier vom Hof, also mit Treckern und so, bin ich auch ganz gerne halt dabei, die zu reparieren und so. Und das jetzt mit meiner Liebe fürs Meer zu verbinden, ist halt der große Traum.
0: Auf dem Ausbildungscontainerschiff von Hapag-Lloyd sind in diesem Jahr insgesamt 13 Ferienfahrerinnen und Ferienfahrer mitgefahren. Darunter auch Lena Kollhoff aus Rostock.
3: Ich finde es einfach cool, dass man so eine kleine Art Weltreise hat. Und ich verbinde die Schifffahrt auch sehr, sehr dolle mit meiner Familie. Mein Vater, mein Großvater sind auch Seemänner. Ich fahre nicht so oft in den Urlaub. Deshalb ist es für mich halt eine Riesensache. Und ich freue mich halt wirklich sehr.
0: Sommerferien auf großer Fahrt, weit weg von Freunden und Familie. Heimweh, sagt Lena, könnte ein Problem werden.
3: Ah, ich muss mal gucken. Ich war halt noch nie so überhaupt mal ein paar Tage weg von der Familie.
0: Was sich die Schülerinnen erhoffen von ihrem Praktikum, dass sie einen Eindruck vom Leben und Arbeiten an Bord bekommen und danach besser wissen, ob ihr Berufswunsch Seefahrt realistisch ist oder nicht.
2: Ja, also einfach diese Sicherheit, dass ich mir da nichts komplett Verrücktes ausgesucht habe, weil es ist halt mein Berufswunsch. Und das gibt mir dann auch einfach nochmal ein bisschen Nachhalt in so einer Entscheidung und ja auch einfach die Möglichkeit, den Leuten zu zeigen, dass ich es ernst meine, weil oft wird man dadurch halt auch zum Beispiel hier nicht so ernst genommen und alle sagen, das ziehst du niemals durch.
3: Ich möchte gern Kapitänin werden, aber natürlich muss man erstmal gucken, wie man allgemein mit dem Beruf klarkommt. Und das ist jetzt halt mein Ziel.

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1: Das Hamburger Hafenkonzert. Schülerinnen und Schüler erzählen von ihren ganz besonderen Sommerferien, die sie in diesem Jahr auf einem Schiff verbracht haben, beim Ferienfahrerprogramm des Verbands Deutscher Reeder. Und er hat auch mitgemacht.
2: Moin, ich bin Ferienfahrer Michel. Ich bin 17 Jahre alt und komme aus Hamburg.
1: Um Michel aus Eidelstedt bei seinem Praktikum an Bord zu besuchen, bin ich erstmal früh morgens aus Hamburg nach Cuxhaven gefahren und dort an Bord des Tenders Groden gegangen. Mit diesem Schiff ging es dann raus zum Lotsenstationsschiff Elbe. Das Wasser ist ruhig an diesem Tag, fast spiegelglatt. Sommerliche Temperaturen, Sonnenschein, Windstärke 3 aus West. Philipp Levin, Kapitän auf dem Tender Groden, steuert das knallrote Schiff aus dem Amerika-Hafen raus auf die Elbe.
3: Cuxhaven-Elbe-Traffic, die Groden, Herr Hübner, Levin gegenüber, moin.
4: Guten Morgen.
3: Einmal Amerika, kennen Sie?
1: Die Groden gehört zur Flotte des Lotsbetriebsvereins, genau wie das Stationsschiff Elbe. Etwa eine Dreiviertelstunde dauert es, bis der Tender das größere Schiff erreicht hat.
5: Ja, wir fahren gleich längsseits der Elbe. In dem Fall gehen wir an die Steuerbordseite der Elbe. Und sobald wir längsseits sind, dann fahre ich mit der Bühne so ganz dicht dran wie möglich an die Elbe und dann steigen sie einfach rüber. Also es ist vielleicht ein Schritt von 20, 30 Zentimetern.
1: Das Stationsschiff Elbe, 60 Meter lang, gut 25 Meter breit, ist ein sogenanntes SWAT-Schiff. Mit seinem doppelten Rumpf ist es besonders unempfindlich gegen Seegang. Thomas Rehn ist der Kapitän.
6: Wir haben hier um und bei 25 bis 30 Mann Besatzung und sind im ständigen 24 Stunden, 365 Tage Service in der Außenelbe tätig.
1: Eine Art schwimmendes Hotel für Lotsen. Hierher kommen sie nach einem Einsatz und warten auf ihren nächsten Auftrag.
6: In Brunsbüttel wird eine Versetzung auf ein ausgehendes Schiff gemacht, sprich ein Schiff, was aus dem Nordostseekanal kommt oder von Hamburg. Die Lotsen fahren dann um die 2-3 Stunden, auch 4-5 Stunden, je nach Schiffsgeschwindigkeit, hier raus auf die Außenelbe, kommen bei uns an Bord, bleiben dann 5-6 Stunden, ruhen sich aus und werden dann auf das für sie vorgesehene einkommende Schiff, was nach Hamburg geht oder zum Nordostseekanal, wieder versetzt.
1: Während der Sommerferien gehört auch Ferienfahrer Michel zur Crew.
2: Ich habe letztes Jahr mal nach der Ausbildung zum Schiffsmechaniker mich informiert und dann bin ich auf dem Ferienfahrerprogramm gestoßen, aufs Ferienfahrerprogramm, und da habe ich mich dann beworben.
1: Zusammen mit Marlon, dem Auszubildenden im zweiten Lehrjahr, führt Michel mich an Bord der Elbe herum.
2: Ja, hier sollen wir ein bisschen leiser sein. Hier schlafen nämlich auch Leute. Ja, die haben auch Schichtbetrieb. Hier ist meine Kammer gleich, die Nummer 623.
1: Türen bitte leise schließen, Freiwache schläft, steht auf einem Schild im Gang. Für 3 Wochen Praktikum ist seine Kammer Michels Zuhause auf Zeit.
2: Ja, so sieht das hier aus. Ich habe hier einen kleinen Fernseher, ein Radio. Das finde ich cool, dass ich auch ein Radio habe. Ich habe hier einen Tisch. Eine Sitzecke habe ich. Hier ist mein Bett. Und hier, ja, hier ist das Badezimmer.
1: Inzwischen kennt sich der 17-Jährige Trepp auf, Trepp ab gut aus auf dem Schiff. Vom Aufenthaltsraum für die Crew.
2: Hier sehen wir den Wachraum. Der ist für die Mitarbeiter an Deck vorgesehen.
1: Bis zur Plattform an Deck.
2: Dort finden regelmäßig Sicherheitsübungen statt. Hier war zum Beispiel auch ein Hubschrauber. Die machen dann Rettungsübungen, Sicherheitsübungen.
1: Wie alle Ferienfahrerinnen und Ferienfahrer hat auch Michel für seine Bewerbung ein Motivationsschreiben an den Verband Deutscher Reeder geschrieben.
2: Dass mich die Seefahrt begeistert und ich mal so einen Job ausprobieren wollte, ob ich das wirklich auch als Beruf mir vorstellen könnte.
1: In seinen ersten 2 Wochen an Bord hat er schon eine ganze Menge erlebt und konnte auch bei verschiedenen Arbeiten mitmachen, sagt Chief Toni Schwenn.
7: Ja, bei uns in der Maschine war der Michel, der hat die erste Woche bei uns und konnte da natürlich uns über die Schulter schauen in Sachen unseren täglichen Abläufen. Wir haben eine Wartung gemacht, das heißt eine Überholung, einen Ölwechsel mit Filterwechsel, da war der Michel mit bei und Dann haben wir einen schönen Tisch draußen gebaut für unsere Mannschaft. Also er hat also viele Sachen mitbekommen, wie man schweißt, wie unser Ablauf ist.
1: Marlon macht seine Ausbildung beim Lotsbetriebsverein und ist im zweiten Lehrjahr. Mit ihm ist Michel während seines Ferienfahrerpraktikums häufig zusammen. Gerade haben die beiden an Deck anstehende Malarbeiten erledigt.
2: Wird zum Beispiel die Farbe angerührt und dann wird hier an Deck gemalt. Ich habe hier ganz oben auf der Reling habe ich gemalt. Ich habe hier unten gemalt.
8: Konservierungsarbeiten am Deck sind je nachdem, wie es halt aussieht. Und das ist halt je nach Bedarf.
1: Und auch das ist im Bordalltag natürlich wichtig. Vor der Pantry können sich die Crewmitglieder jederzeit Getränke oder Snacks holen.
9: Wenn gutes Essen da ist, sind auch alle Mann immer gut drauf.
2: Ich finde es auch sehr schön, dass es hier auch Kakao an Bord gibt.
1: Auf einer Tafel ist zu lesen,

0: Auf dem Stationsschiff Elbe auf der Nordsee kommt gerade wieder ein Lotse an, der bis eben auf einem ausfahrenden Schiff im Einsatz war.
1: Jetzt wird der Lotse übergeben. Jetzt fährt der Tenner wieder weiter.
2: Bei den Übernahmen sind unsere Aufgaben, dass wir an die Seite gehen. Da stehen wir dann und übernehmen oder übergeben den Lotsen. Bei Seegang muss der perfekte Moment abgepasst werden. Und da muss man schon gucken, dass man auch hilft, vielleicht den Arm hinhalten, damit sie sich irgendwo festhalten können, damit sie sicher rüberkommen.
0: Marlon ist Auszubildender beim Lotsbetriebsverein. Michel aus Hamburg als Ferienfahrer an Bord. Auf dem Stationsschiff Elbe halten sich die Lotsen auf, bevor sie zum nächsten Einsatz gebracht werden. Gerade ist Lotse Frank Lucht an Bord.
3: Mein Tag sah heute so aus, dass ich um 3 Uhr morgens abgerufen wurde. Jetzt haben wir, was haben wir denn jetzt, 9:45 und ich warte auf mein nächstes Schiff zurück nach Brunsbüttel, was voraussichtlich gegen 14 Uhr hier an der Elbe aufschlagen wird.
0: Dass mit Michel aus Hamburg gerade ein Ferienfahrer sein Praktikum auf dem Stationsschiff macht, freut den Lotsen.
3: Ich finde das total klasse. Ich selber bin 1985 als Ferienfahrer angefangen, um einfach mal zu testen für mich persönlich, ob Seefahrt was für mich ist. Naja, ich bin dabei geblieben und jetzt stehe ich, naja, mit Glück 7 Jahre vor der Rente. Dass junge Menschen, die Bock drauf haben, da mal reinriechen können. Ich finde das total super.
0: An seine eigene Zeit als Ferienfahrer erinnert sich Frank Lucht gern zurück.
3: Es war ein kleiner Kümo der Reederei Wolf, die Figaros, weiß ich noch ganz genau, 90 Meter lang. Es ging nachher tatsächlich doch noch mal ins Mittelmeer. Hatte ich richtig Glück gehabt, so als Ferienfahrer ins Mittelmeer zu fahren.
0: Heutzutage sind manche Teilnehmerinnen und Teilnehmer am Ferienfahrerprogramm sogar weltweit und bis nach Asien oder Südamerika unterwegs. Für Ferienfahrer Michel steht jetzt noch etwas ganz Besonderes an.
1: Also ich fahre heute wahrscheinlich nochmal mit dem Versetzboot, also dass ich an Steuer bin. Und dann fahren wir ein paar Runden hier um das Stationsschiff rum. Ja, und da freue ich mich schon drauf.
4: Bei Schlechtwetter kann das noch gut zur Sache gehen hier. Da muss man wirklich sehr konzentriert sein.
0: Das knallgelbe Boot wird zu Wasser gelassen.
4: Ja, das wird jetzt über die Winde weggefiert. Da haben wir vorne eine Fangleine. Danach wird die Fangleine ausgepickt und dann fahren wir los.
0: Erst steuert noch Schiffsmechaniker Sascha das Boot, dann übergibt er an Michel.
4: So, Michel, du willst fahren? Dann fährst du erstmal hier ein bisschen im Kreis, hast erstmal, damit du ein Gefühl kriegst für das Boot, wie er steuert, wie sich das verhält. Forward, Reverse, Forward, da hast du die Fahrt nach vorne und wenn du Achter rausgibst, also nach hinten drückst, dann fährst du nach Achter neutral, der Motor läuft durch.
0: Eine große Runde dreht Michel mit dem Versetzboot, immer in Sichtweite des Stationsschiffes Elbe. Ein Erlebnis, an das er sich ganz sicher immer erinnern wird, wenn er später an seine Zeit als Ferienfahrer zurückdenkt. Wieder an Bord erklärt Kapitän Thomas Rehn, warum er es gut und wichtig findet, dass Schüler wie Michel in den Ferien ein Praktikum beim Lotsbetriebsverein machen können.
5: Um den jungen Leuten auch zu zeigen, dass das ein sehr umfangreicher Beruf ist, also die Ausbildung in der Maschine, an Deck und in der Nautik. Und das ist schon wichtig, dass wir da frühzeitig anfangen, junge Leute mit an die Hand zu nehmen, um denen das Berufsbild des Seemanns auch mitzugeben. Dass sie eben an Bord den Alltag kennenlernen, zu sehen, was sind die Aufgaben eines Schiffsmechanikers oder eines Auszubildenden, dass wir abends auch uns treffen und die Gespräche und das Gesamtzusammengehörigkeitsgefühl, was man an Bord hat, auch vermitteln zu können, dass es eben nicht langweilig ist, zur See zu fahren.
0: Das Engagement zahlt sich aus. Im vergangenen Jahr haben auch Ferienfahrer ein Praktikum beim Lotsbetriebsverein gemacht.
5: Wovon einer jetzt die Ausbildung beim LBV angefangen hat am 1. August und den zweiten würden wir dann ganz gerne im nächsten Jahr schon dazu nehmen. Wir möchten eigentlich ganz gerne, dass wir in jedem Jahr immer ein erstes Lehrjahr, ein zweites Lehrjahr und ein drittes Lehrjahr haben. Und das bauen wir gerade nach und nach auf, um die Zukunft zu sichern, um auch Personal weiterhin stellen zu können letztendlich. Und das geht nur über die Ausbildung.
0: Und, sagt Thomas Rehn, nicht nur die Ferienfahrer bekommen einen Eindruck vom Leben und Arbeiten auf dem Schiff. Umgekehrt kann sich so auch die Besatzung schon mal ein Bild von möglichen Bewerbern um einen Ausbildungsplatz machen. Von seinem diesjährigen Praktikanten Michel hat der Kapitän einen guten Eindruck.
5: Mein Eindruck von Michel ist soweit sehr gut. Er ist fleißig, er ist bemüht, er ist offen den Kollegen gegenüber. Also der hat bestimmt auch eine gute Zukunft.
0: Nächstes Jahr macht Michel seine Fachhochschulreife. Noch in diesem Jahr will er sich um einen Ausbildungsplatz im maritimen Bereich bewerben.
1: Ich würde dann erstmal eine Ausbildung zum Schiffsmechaniker machen und dann sehe ich weiter, ob mir der nautische Bereich oder die Technik mehr gefällt.

0: klingt es am Terminal, wenn Container verladen werden. Wenn eine Festmacherleine extrem unter Spannung steht. Oder abends beim Karaoke singen mit der Crew. Aufnahmen, die Ferienfahrerinnen und Fahrer von Hapag-Lloyd gemacht haben. Die Hamburger Reederei beteiligt sich besonders aktiv am Programm. Insgesamt 35 junge Leute waren in diesem Jahr auf Hapag-Lloyd-Schiffen unterwegs. Allein 13 von ihnen auf dem Ausbildungscontainerschiff Kuala Lumpur Express.
1: Naja, wir sind erstmal zum Containerschiff hingefahren und da hat man ja das riesige Schiff schon gesehen, wo man sich schon so dachte, hoch, gewaltig. Dann sind wir die Gangway hochgeklettert. Das war neu, aber auch richtig toll.
0: Ein Schritt wie in ein anderes Leben. Die Ferienfahrer auf der Kuala Lumpur Express gehen in Nordamerika an Bord. Für Matti beginnt das Abenteuer im Hafen von Antwerpen.
2: Man hat das erste Mal so richtig gemerkt, als man dann da so in der Sicherheitskontrolle war und überall Zollbeamte und überall Riesenkräne und ganz viel Getummel. Und dann ging es schon so ein bisschen los. Man musste Englisch sprechen, war so okay. Crazy, also sehr verrückt, worauf habe ich mich hier eingelassen.
0: Die Erfahrungen, die sie dann machen, kann ihnen keiner mehr nehmen.
2: Von Marokko nach Singapur hatten wir 24 Seetage am Stück, weil wir einmal durch oder um Afrika herumfahren mussten. Wir konnten nicht durch den Suezkanal fahren, einfach wegen der Sicherheitslage im Moment.
0: Mattis Highlight auf der Reise, der Tag, an dem sie an Kapstadt vorbeigefahren sind.
2: Ich habe an dem Tag in der Maschine gearbeitet und dann kam unsere zweite Offizierin runter und meinte, ja, hier ist gerade Kapstadt, am Horizont willst du mal hochkommen. Dann sind wir beide nach oben gegangen und es war wie aus dem Film, weil wir hatten unfassbar schönes Wetter. Man hatte einen wirklich sehr, sehr klaren Blick auf Kapstadt, Walsaison und egal, wo man hingeguckt hat, man hat wirklich überall Wale gesehen.
0: Schwere Teile im Maschinenraum zu bewegen, auch etwas, das ihn beeindruckt hat.
2: Wir mussten ein Auslassungsventil von der Hauptmaschine austauschen, also da, wo die Abgase aus der Hauptmaschine rausgelassen werden. Und das Teil ist auch mehrere hundert Kilo schwer. Und dann meinte der zweite Ingenieur so, ja, hier, bedien mal den Kran. Ich habe natürlich eine sehr ausführliche Einweisung bekommen und mir wird alles erklärt. Aber dann steht man da in dieser Maschine, voll durchgeschwitzt mit Kopfhörern und alles drum und dran. Und dann sieht man halt einfach dieses Riesending durch diesen Maschinenraum schweben. Das war schon ein sehr cooles Gefühl.
0: Philipp erinnert sich besonders gern an die Passage durch den Panama-Kanal.
3: Es war zwar viel Arbeit, viel lange wach bleiben und so, aber trotzdem hat es ziemlich viel Spaß gemacht.
0: Lena war am liebsten auf der Brücke.
1: Ja, ich ging mit der Einstellung rein, dass Brücke mich am meisten interessieren wird. Und im Endeffekt war es auch so. Im Allgemeinen war ich letzten Tage, als ich an Bord war, viel auf Brücke. Auch nachts und abends. Und habe halt auch das Matrosenbuch und so geführt für den Kapitän. Allerdings haben wir auch so Aufgaben für einen Schiffsmechaniker, zum Beispiel einen Hydranten zusammenbasteln, auch sehr viel Spaß gemacht.
0: Was für besondere Sommerferien.

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Sommerferien mal anders. Das war die erste Stunde hier im Hamburger Hafenkonzert bei NDR 90,3. Heute rund ums Ferienfahrerprogramm, das der Verband Deutscher Reeder jedes Jahr organisiert. Gleich nach den Nachrichten erzählt Cedric aus Eidelstedt, wie es für ihn war, 3 Wochen auf einem Fiederschiff mitzufahren. Und es kommen Schülerinnen und Schüler zu Wort, die auf Hapag-Lloyd-Schiffen sogar weltweit bis nach Asien oder Südamerika unterwegs waren.

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1: Um 7 Uhr mit Felix Sprung. In Niedersachsen finden heute Kommunalwahlen statt. Mehr als 6 Millionen Menschen sind aufgerufen, ihre Stimme abzugeben. Aus der NDR-Nachrichtenredaktion Katrin Schirrwagen.
2: Abgestimmt wird über fast 2200 Kommunalparlamente zwischen Nordsee und Harz. Darunter Kreistage, Stadt- und Gemeinderäte. Dazu kommen knapp 400 Direktwahlen für Landräte, Bürgermeisterinnen und Bürgermeister. Vor Ort geht es dann um die ganz speziellen Themen der Region, etwa den Bau von Kitas oder Schulen, die medizinische Versorgung oder den öffentlichen Nahverkehr. Ein vorläufiges landesweites Wahlergebnis liegt voraus. Voraussichtlich erst morgen früh vor.
1: Nach dem Wahlerfolg der AfD in Sachsen-Anhalt hat es gestern bundesweit zahlreiche Demonstrationen gegen Rechtsextremismus gegeben. Im Norden gingen Zehntausende auf die Straße, unter anderem in Hamburg, Hannover, Bremen und Schwerin. In Rostock protestierten nach Polizeiangaben rund 3000 Menschen. In Hamburg sprachen Veranstalter und Polizei von 25.000 Teilnehmern. Hier, aber auch an zahlreichen anderen Orten, forderten die Menschen die Prüfung eines AfD-Verbotsverfahrens. Mehrere Landesverbände der Partei gelten laut Verfassungsschutz als gesichert rechtsextrem. Bundesweit ist die AfD rechtsextremer Verdachtsfall. Bundeskanzler Merz reist heute zu einem EU-Arktis-Gipfel nach Finnland. An dem zweitägigen Treffen in Rovaniemi nehmen auch die Staats- und Regierungschefs weiterer EU-Länder teil. Bei dem Gipfel soll über eine Neuausrichtung der europäischen Arktis-Politik beraten werden. Durch neu eröffnete Seewege infolge des Klimawandels ist das geostrategische Interesse an der Arktis deutlich gewachsen. Die dänisch-ägyptische Regisseurin Mai El-Touki ist beim Filmfestival in Venedig mit dem Goldenen Löwen für Woman Unknown ausgezeichnet worden. Das Drama handelt vom Leben einer jungen Dänin kurz nach dem Zweiten Weltkrieg. Aus Rom, Lisa Weiß.
3: Die Hauptdarstellerin des Films, Mathilde Arcel, wird als beste Schauspielerin ausgezeichnet. Der Preis für den besten Schauspieler geht an den US-Amerikaner John Malkovich für seine Rolle als todkranker CIA-Agent im Film Wild Horse 9. Den großen Preis der Jury bekommt Possible Love von Lee Chang-dong. Und den Spezialpreis der Jury erhält NASA, ein Dokumentarfilm, in dem israelische Geheimdienstmitarbeitende anonym über Mechanismen hinter israelischen Luftangriffen berichten und das zivile Opfer immer in Kauf genommen worden seien.
1: Werder Bremen hat in der Fußball-Bundesliga auswärts einen Punkt geholt. Die Norddeutschen spielten beim 1. FC Köln 1:1. Aus der NDR-Sportredaktion Tom Gerntke.
4: Gefeierter Mann war wieder einmal Niklas Füllkrug. Der Stürmer traf in seinem vierten Pflichtspiel für Werder bereits zum dritten Mal. Insgesamt ein verdienter Punktgewinn und das, obwohl Bremen früh in Rückstand gegangen war und Keeper Hein zudem noch einen Elfmeter parierte. Neuer Tabellenführer ist vorerst der SC Freiburg nach dem 5:0-Sieg gegen Gladbach. Bei der Borussia steht Trainer Polanski vor dem Aus. Sportdirektor Schröder vermied ein klares Bekenntnis zum Trainer. Unter anderem gewann noch der BVB mit 3:0 gegen Paderborn. Der dritte Sieg im dritten Spiel bedeutet Rang 2 in der Tabelle.
1: In der zweiten Fußball-Bundesliga gelang dem FC St. Pauli am Abend mit einem 1:0 gegen Wolfsburg der erste Sieg der Saison. Und für die deutschen Basketballerinnen ist der Traum vom Finale im eigenen Land geplatzt. Im Halbfinale unterlagen die DBB-Frauen gegen Frankreich deutlich mit 64:86. Das waren die Nachrichten. Das Wetter in Norddeutschland bewölkt mit vereinzeltem, teils kräftigem Regen. Später lockert es von der Nordsee her etwas auf und gegen Abend lassen die Schauer nach. Höchstwerte 18 bis 21 Grad. Es ist 7.04 Uhr.
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1: Mit zwei Meldungen, die A7 Flensburg-Hamburg ist in Richtung Süden gesperrt zwischen Hamburg-Schnelsen-Nord und Stellingen und in Richtung Norden zwischen Volkspark und Schnelsen-Nord wegen Tunnelwartungsarbeiten bis Montag früh. Eine Umleitung ist eingerichtet. Und die A23 Heide-Hamburg ist zwischen Eidelstedt und Dreieck Hamburg-Nordwest in beiden Richtungen gesperrt wegen Tunnelwartungsarbeiten bis Montag früh etwa 5 Uhr. Auch hier ist eine Umleitung eingerichtet. Allen unterwegs wünschen wir gute Fahrt.
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7: Und was willst du mal beruflich machen? Zur See fahren. Junge Leute, die sich das vorstellen können, aber noch nicht so richtig wissen, ob die Seefahrt wirklich was für sie ist, für die gibt es das Ferienfahrerprogramm des Verbandes Deutscher Reeder. Teilnehmerinnen und Teilnehmer, die in diesem Jahr dabei waren und in den Sommerferien ein Praktikum auf einem Schiff gemacht haben, erzählen uns heute, wie das so war und welche Erkenntnisse sie aus ihrer Zeit an Bord mitgenommen haben. Willkommen zur zweiten Stunde. Ich bin Petra Vollquarzen. Moin nochmal.
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0: 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Schülerinnen und Schüler erzählen, wie es war, in den Sommerferien zur See zu fahren.
1: Hallo, mein Name ist Cedric Bartels. Ich bin 17 Jahre alt und komme aus Hamburg-Eilichstädt.
0: Die Taschen schon gepackt, weil er gleich von Bord geht, sitzt Cedric Bartels nochmal in der Crewmesse.
1: Hier sitzen wir alle zusammen zum Mittagessen, zum Frühstück, zum Abendessen. Ganz klassisch gab es auf jeden Fall Reis. Ramon, unser Chefkoch hier, der hat alles gezaubert.
0: Wir oder uns. Daran, wie selbstverständlich er das sagt, merkt man schon, wie sehr er während seiner Zeit an Bord das Gefühl bekommen hat, dazuzugehören. Die DP World Limassol der Reederei Rambo ist ein Fiederschiff. 168 Meter lang, Eisklasse, rund 1400 Toy. Gerade liegt das Schiff zum Löschen und Laden in Hamburg am Eurogate Terminal. An seinem ersten Tag an Bord, erinnert sich Cedric, war er ganz schön aufgeregt.
1: Ich kam auf dieses Schiff. Erstmal den ersten, den wir gesehen haben, war Kevin. Das ist einer der Deckkadetten. Und hat es erstmal begrüßt. Hallo, Passport. Und ja, erstmal geredet, erstmal umgeschaut. Alles so wirklich sauber. Das Schiff ist wirklich gut instand gehalten. Die haben kurz davor gemalt, alles neu gemacht. Ich war bereit, alles zu sehen. Also es war wirklich alles auf einmal. Es war einfach aufregend.
0: Bordsprache ist Englisch, die Crew international.
1: Wir haben die Deckkadetten. Einer ist aus der Ukraine, der lebt jetzt in Polen. Das ist der Alexi. Und ja, der Rest ist eigentlich philippinisch. Bis auf der Kapitän, der ist aus Finnland.
0: 3 Wochen verbringt Cedric an Bord, zusammen mit einem weiteren Ferienfahrer. Sich auf Englisch zu verständigen und dann noch in völlig ungewohnter Umgebung, das ist erstmal eine Umstellung.
1: Manchmal hat es ein bisschen gehapert, manche Wörter wusste ich nicht genauso, diese Schiffswörter, aber irgendwann kam er auf jeden Fall zum Konklus, wir haben uns verstanden auf jeden Fall.
0: Im Laufe seines Praktikums kommt der 17-Jährige ganz schön rum.
1: Also meine Route hat in Hamburg angefangen, wir sind dann durch den NOK, durch den Nord-Ostsee-Kanal Richtung Helsinki nach oben, insgesamt 4 Seetage hin, dann gab es nochmal 4 Seetage zurück, wieder nach Hamburg. Da haben wir dann die Kai gewechselt. Von da, Hamburg, ging es dann nach Bremerhaven. Von Bremerhaven zurück nach Hamburg. Dann wieder durch den Nordostseekanal hoch nach Riga, also in Lettland, nach Polen-Gdynia. Und von Polen-Gdynia wieder zum Bremerhaven und nun wieder in Hamburg.
0: Auf dem Schiff dürfen sich die Ferienfahrer frei bewegen.
1: Wir durften auf die Brücke immer, wir durften unten in die Crewmesse, wir durften in die Offiziersmesse. Also haben wir jetzt nicht gegessen, aber mal alles anschauen. Partyraum, unten in die Office-Räume. Also Freilauf auf dem ganzen Schiff. Wir durften nach vorne, natürlich nicht, wenn Container Operation war, so wie jetzt, wenn wir am Hafen sind. Da ist es dann für uns unsicher, das durften wir dann nicht. Aber immer, wenn wir auf See waren, durften wir überall hin.
0: Immer morgens nach dem Frühstück fragen sie den philippinischen Seemann, der für die Einteilung der Deckscrew verantwortlich ist, was sie machen können.
1: Hey Wayne, what can we do today?
0: Putzen ist auf der Reise immer wieder Thema.
1: Auf der Rückfahrt von Helsinki erstmal das Deck putzen. Hat schon geregnet. Da haben wir vorgeschraubt mit den Möppen, einmal hier mit so einer Seife. Die Jungs haben damit einen Hochdruckstrahler hinterhergewischt.
0: Danach geht es drinnen im Schiff weiter mit dem Saubermachen.
1: Einer ist vorgegangen mit einem Lappen, hat überwiegend den Staub abgewischt, große Überflächen, Wände und Decken, falls sie verschmiert waren. Der andere kam mit einem Staubsauger hinterher und der dritte Mann hat alles nochmal nachgewischt mit einem Mop. Ich meine, viele von denen leben hier so 7 Monate auf See, die haben so lange Contracts. Das ist eine wichtige Aufgabe, wenn man sich wohlfühlen möchte. Also
0: zu Hause, gibt Cedric zu, hat er noch nie so viel geputzt wie hier an Bord.
1: Tatsächlich nicht. Also meine Mutter macht vieles, muss ich ehrlich sagen. Samstag soll ich immer Staub wischen. Also hier war das schon deutlich mehr, was ich machen musste.
0: Wie ist er überhaupt auf die Idee gekommen, beim Ferienfahrerprogramm mitzumachen? Irgendwann, sagt er, hat er angefangen, sich für Schiffe und für die Seefahrt zu interessieren. Das Praktikum ist für ihn die Chance, den Beruf des Seemanns kennenzulernen.
1: Ich wollte erst mal sehen, das ist meine erste Schifffahrt generell gewesen. Ich war bis jetzt noch nie auf einem Kreuzfahrtschiff. Ich war bis jetzt maximal auf Fähren, so auf Kurzfahrtreisen. Ich bin tatsächlich auch am Spekulieren, ob ich tatsächlich zur Bundeswehrmarine gehe oder ob ich dann tatsächlich zur zivilen Schifffahrt möchte. Generell so ein Einblick bekommen, die Erfahrung auf dem Schiff.

0: der großen Freiheit Glück. La Paloma de
1: große Freiheit.
0: Ohe.
1: Dankeschön und tschüss auch, Hans. Kann mir schon vorstellen, was du da oben machst. Grüne Bohnen ziehen, nicht? Tschüss, du.
2: Cedric aus Eidelstedt, 17 Jahre alt, Schüler am Albrecht-Thea-Gymnasium in Stellingen. Inzwischen geht er wieder zur Schule, in die 12. Klasse. In den Sommerferien aber war er 3 Wochen lang auf dem Fiederschiff DP World Limassol der Reederei Rambo. Ein Highlight auf der Reise ist der Landgang in Helsinki.
3: Das war wirklich schön, tolles Wetter. Wir konnten überall wirklich hin, vom Gate direkt zum Bus, vom Bus zur Metrostation. Und dann waren wir am Strand überall, haben uns alles angeschaut, ganzes Center. Also es war wirklich, Helsinki war mit am schönsten, kann ich so sagen. Also in Helsinki hatten wir knapp 2,5 Tage Aufenthalt. Also da hatten wir genug Zeit, uns alles anzuschauen und überall hinzugehen.
2: Auch ein besonderer Moment, als die beiden Ferienfahrer mal nachts mit auf der Brücke waren.
3: Alles dunkel, man hat nur die Gerätschaften gesehen. Es war neues Feeling, also wirklich cool.
2: Das Fitnessstudio an Bord neben dem Maschinenraum hat Cedric eher weniger interessiert. Für Bewegung sorgen allein schon die vielen Treppen auf dem Schiff.
4: Hallo, Angie. Hallo.
3: Treppensteigen ist ja schon tägliche Sache. Draußen sind ja auch ganz viele Treppen, also hoch und runter.
2: Mit seinen Eltern spricht er während der Reise regelmäßig über WhatsApp.
3: Also Videoanruf, hallo, hallo, immer so 20 Minuten. In Kontakt war ich immer.
2: An Freunde verschickt er kurze Nachrichten oder Videos.
3: Ich sollte die auf Stand halten. Ich habe auch mal Instagram-Stories gemacht für meine Freunde, damit die alles sehen.
2: An Bord aber schließen Cedric und sein Ferienfahrerkollege auch neue Freundschaften. Mit der philippinischen Crew kommen sie mit der Zeit immer mehr in Kontakt.
3: Wir haben von ihren Geschichten was gehört, was sie in ihrem Land machen, was wir machen. Wir konnten denen viel erzählen, deutsche Kulturen, alles. Wir sind oft auf TikTok, wir konnten denen ganz viele TikTok-Sachen zeigen und andersrum. Und die haben deren Sachen gezeigt. Das war schon lustig. Das war schon eine gute Zeit.
2: Auch bei der Lieblingsfreizeitbeschäftigung vieler philippinischer Seeleute beim Karaoke-Singen sind sie dabei.
3: Haben wir auch gesungen, ja, tatsächlich. Nachdem wir immer aus Hamburg oder beziehungsweise Deutschland komplett raus sind, also durch den Nord-Ostsee-Kanal, gab es dann immer am nächsten Tag so ein Barbecue. Und halt auch zum späten Abend hin saßen wir hier und haben Karaoke gesungen. Ich war auch dabei, ja. Bin zwar nicht gut, aber ich habe mitgemacht.
2: Bevor er von Bord geht, dreht Cedric noch eine Abschiedsrunde übers Schiff. Der Chief Mate von den Philippinen hat noch bis Mitternacht Schicht.
5: Starboard okay.
2: 500 Container etwa, sagt er, werden hier am Eurogate-Terminal entladen und ungefähr genauso viele neu aufgeladen.
6: Around here it's about 500 Container to be discharged and also 500 to be loading.
2: Dass sie für 3 Wochen Praktikanten als Ferienfahrer dabei hatten, findet er gut, weil die jungen Leute so einen Eindruck davon bekommen, wie es ist, auf See zu arbeiten.
6: To have an idea regarding what's going on at sea.
2: Dass Cedric später auch mal Seemann wird, kann sich der erste Offizier gut vorstellen.
6: This guy is also willing to learn more about seamanships and for the future for sure. Will becoming a sailor or so.
2: Vielleicht Kapitän oder Lotse.
6: Future captain or becoming also the pilot here, yeah?
2: Den Geräuschpegel der Maschine wird Cedric ganz sicher nicht vermissen. Auf der Brücke ist es deutlich stiller. In seinen 3 Wochen an Bord war er oft hier oben.
3: Auf dem rechten Stuhl sitzt der Kapitän, in diesem Fall Captain Holm Ivo. Und hier drüben sitzen dann oftmals die Lotsen, beziehungsweise der zweite Offizier, je nachdem. Hier in dem kleinen Arbeitsbereich wird ein Logbuch geführt.
2: Wie fast immer läuft leise das Radio.
3: Jeden Tag, also je nachdem, wo wir sind, läuft halt das Radio aus dem Land. In Riga, Lettland hatten wir halt deren Radio, alles mögliche. Also je nachdem, wo wir sind, haben wir einen anderen Radiosender.
2: Ein letztes Mal lässt Cedric den Blick von der Brücke übers Terminalgelände schweifen. Jedes Mal wieder beeindruckend zu sehen, wie alles wie von Geisterhand ineinander greift.
3: Es ist wirklich eine Logistik, die cool ist, zuzuschauen. Also jeden Tag was Neues, da greift einfach irgendwas Platziertes da. Okay.
2: Was wohl drin ist in den vielen Containern, das hat er sich auf der Reise immer mal wieder gefragt. Noch eine herzliche Verabschiedung von Oleksi aus der Ukraine.
7: All the best.
3: What a nice time meeting you.
7: It was an awesome time.
3: Oh yeah.
2: Dann geht es über die Gangway an Land. Was seine berufliche Zukunft angeht, sieht Cedric jetzt deutlich klarer als vor der Reise.
3: Maschinenraum ist nicht für mich, aber auf der Brücke zu sein, entweder hier oder bei der Marine, ist schon so die Orientierung, wo ich hingehen möchte. Dieser Weg zum Kapitän wäre es schon.
2: Aber was auch immer die Zukunft bringt. Die Zeit als Ferienfahrer war eine tolle Erfahrung. Erfahrung.
3: Man steht da oftmals drüben an der Elbe, am Elbstrand oder halt an den Landungsbrücken, schaut den anderen Schiffen zu, wie sieht er tatsächlich hier alle anlegen und ablegen. Und man denkt auch, wie ist es, wenn man selber drauf ist? Und naja, jetzt habe ich die Erfahrung gemacht und es ist einfach einmalig. Also das ist ein einmaliges Gefühl, das kann man wirklich nicht in Worte fassen.

0: Das Hamburger Hafenkonzert, heute rund ums Ferienfahrerprogramm des VDR, des Verbands Deutscher Reeder. Auch wenn die Ferien inzwischen zu Ende sind und die Schule wieder angefangen hat. Ihr Schiff und vor allem auch die Gemeinschaft an Bord vermissen viele der Teilnehmerinnen und Teilnehmer am Ferienfahrerprogramm immer noch.
1: Ich habe es direkt vermisst, sofort als ich die Gangway hinabgestiegen bin. Es waren schon sehr harte Arbeitstage dabei, wo man sich dachte, oh Gott, ich habe gar keinen Bock mehr. Aber an sich habe ich mich ja dafür entschieden und habe es auch nicht bereut, jemals dorthin gegangen zu sein. Ich habe es wirklich sehr geliebt und ich vermisse es immer noch.
2: Man ist ja so dran gewöhnt, einfach auch mit den Leuten. Man kommt morgens in die Küche, sagt dem Koch und dem Steward Hallo. Da kriegt man immer warmes Essen morgens, mittags, abends. Und diese Herzlichkeit auch gerade bei der Kaffeepause und dann nochmal abends, wenn man zusammen Karaoke singt. Deswegen habe ich das schon ein bisschen vermisst, aber ich bin auch sehr froh, dass ich wieder zu Hause bin.
0: Was bleibt nach den Sommerferien auf See? Unter anderem ein ganz neues Verständnis für Menschen aus anderen Ländern und Kulturen.
2: Was es gang und gäbe bei denen? Wie machen wir das bei uns in Europa? Wie denken wir über bestimmte Sachen? Und einfach diese Kommunikation auch auf Englisch mit dann den Filipinos. Wir hatten auch Rumänen, Ukrainer an Bord. Das war echt sehr, sehr spannend. Einfach Welt eröffnen, weil man hat auch klar die Welt gesehen, aber man hat auch Leute aus der ganzen Welt kennengelernt und das fand ich sehr interessant und spannend.
0: Auch neue Erkenntnisse über den Welthandel und über unsere globalisierte Welt nehmen die Jugendlichen mit.
2: Das sind ja alles Abläufe, die man so gar nicht wahrnimmt, wenn wieder eine Bestellung von Amazon zum Beispiel angekommen ist. Wo kommt das Produkt denn überhaupt her? Und da wird einem das dann nochmal klar, dass, glaube ich, ohne diese Branche unser Leben komplett anders aussehen würde, weil wir so viele Produkte einfach gar nicht haben.
0: So toll und spannend die Reise war. Am Ende will nicht jeder, der mitgemacht hat, später die Seefahrt tatsächlich zum Beruf machen. Matti ist froh über alles, was er beim Ferienfahrerprogramm erlebt hat.
2: Also ich fand, es war eine unfassbare Erfahrung.
0: Später mal beruflich zur See zu fahren, kann er sich dennoch eher nicht vorstellen.
2: Also ich halte es mir noch sehr offen, aber ich glaube, dass ich eher tendiere, etwas anderes zu machen, als in die Seefahrt zu gehen, ja.
0: Lena dagegen wurde in ihrem Berufswunsch bestärkt. Sie möchte mal Kapitänin werden, fragt sich nur, auf was für einem Schiff.
1: Also in Richtung Seefahrt würde ich sehr gerne gehen. Allerdings bin ich mir auch nicht genau sicher, ob es wirklich Containerschiff wird. 3 bis 6 Monate immer weg zu sein, fürs Familienleben später recht problematisch. Weshalb ich versuche, doch in die Seefahrt zu gehen, allerdings nicht so monatelang weg zu sein. Ich hatte überlegt, Wasserzoll, Zoll studieren und dann die weitere Ausbildung zum Kapitän beim Zoll machen.
0: Auch Philipp kann sich eine berufliche Zukunft in der Seefahrt sehr gut vorstellen.
3: Ja, kann ich. Auch bei Hapag-Lloyd. Mein Ziel ist es, mich bei Hapag-Lloyd zu bewerben, dort eine Ausbildung zu machen und dann irgendwann noch Nautik zu studieren.
0: So unterschiedlich die Wege sein werden, die sie einschlagen. Das Ferienfahrerprogramm war für sie alle etwas ganz Besonderes.
1: Eine unvergessliche Zeit, wo ich sehr viel gelernt habe, Abenteuer erlebt habe und eine Zeit, die ich niemals bereuen werde.
3: Ein Erlebnis, das ich nicht vergessen werde und gerne nochmal erleben würde.

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0: Ein quirliges Gewusel war das vor ein paar Wochen Anfang August in der Firmenzentrale von Hapag-Lloyd am Ballindamm. Viele junge Leute in der Eingangshalle. Die neuen Auszubildenden der Reederei sind zur sogenannten Starterwoche in Hamburg.
1: Poloshirt M. So, Overall 102.
0: In einem Raum läuft die Einkleidung. Gerade bekommen die angehenden Schiffsmechaniker und Mechanikerinnen ihre Arbeitskleidung.
2: Ich habe jetzt einen Overall bekommen. Also auf der Ferienfahrt habe ich die gleiche Größe zugeschickt bekommen und das hat fast wie angegossen.
0: Für Willi Schulze, der gerade sein Abitur gemacht hat, ist das alles nicht ganz neu. Voriges Jahr in den Sommerferien ist der 19-Jährige schon mal auf einem Hapag-Lloyd-Schiff gefahren.
2: Ich hatte letztes Jahr beim Ferienfahrprogramm die Chance, auf der Chicago Express mitzufahren. Bei meiner Ferienfahrt letztes Jahr sind wir in Singapur eingestiegen und unsere Reise endete dann in Busan, Südkorea.
0: Als Ferienfahrer, sagt Willi, hat er schon einen guten Eindruck bekommen vom Leben und Arbeiten auf See. Als Auszubildender zum Schiffsmechaniker will er jetzt richtig durchstarten.
2: Ich finde, in meiner Ferienfahrt hat man schon viel miterlebt, aber in dem Monat ist es unmöglich, alles gesehen zu haben. Und deshalb finde ich, ist das für mich jetzt persönlich die ganz einfache und klare Entscheidung gewesen, dass ich erstmal eine Ausbildung zum Schiffsmechaniker gerne machen würde, um mich dann letztendlich entweder für Schiffbetriebstechnik oder für das Nautikstudium zu entscheiden.
0: Mit der Schifffahrt ist Willi quasi schon von Kindheit an verbunden. Sein Vater ist Kapitän und später in den Schiffbau gewechselt.
2: Also mein Vater hat damals noch als letzter Jahrgang hier in Hamburg Nautik studiert und war dann ziemlich schnell mit 27 damals der Kapitän, eigentlich der Jüngste in der großen Fahrt. Und dann ging es für ihn dann erstmal als Kapitän weiter, bevor er sich dann dazu entschieden hat, nach China auszuwandern und dort Schiffbau zu betreuen.
0: Auch viele Freunde der Familie fahren zur See oder sind zur See gefahren. Eine maritime Ausbildung oder doch lieber ein Jurastudium? Diese Frage hat sich Willi zum Ende seiner Schulzeit gestellt. Die Teilnahme am Ferienfahrerprogramm hat ihn dann überzeugt.
2: Im Grunde mit der ersten oder zweiten Woche der Ferienfahrt war ich eigentlich schon so begeistert. Das hat mir noch mal so ein bisschen den letzten kleinen Kick gegeben.
0: Was den Beruf des Seemanns für ihn so besonders macht, vor allem auch die Zusammenarbeit an Bord.
2: Ich hätte nicht gedacht, dass wir so mit so offenen Armen empfangen werden. Die philippinische Crew, aber als auch die Offiziere waren extrem hilfsbereit von der ersten Minute. Wenn man zusammenarbeitet mit Leuten an Deck oder in der Maschine oder auf der Brücke, lernt man sich auch wirklich dann näher kennen und es entsteht dann schon wirklich so ein Gemeinschaftsgefühl.
0: Erst Ferienfahrer, jetzt Auszubildender. Das sagt Erik Hirsch, der Ausbildungsleiter See bei Hapag-Lloyd, kommt zum Glück häufig vor. Die Zahlen sprechen für sich.
3: Von den Ferienfahrern kehren 50% tatsächlich zu uns zurück, um eine Ausbildung zu starten.
0: In diesem und im vergangenen Jahr waren jeweils 35 Ferienfahrerinnen und Fahrer auf Schiffen von Hapag-Lloyd unterwegs. Ein enormer Aufwand, der sich, sagt Erik Hirsch, für das Unternehmen aber auf jeden Fall auszahlt.
3: Also das Ferienfahrerprogramm ist trotz allen Aufwands, den wir damit haben, und nicht zu vergessen, trotz aller Kosten, die wir damit haben. Die Flüge bezahlen wir selbstverständlich. Wir bezahlen US-Visum. Das kostet jeweils 180 Euro pro Person. Gelbfieberimpfung kostet 80 Euro pro Person. Und der Aufwand, der dazu kommt, trotzdem. Wir sind vollkommen überzeugt davon, dass es eine sehr gute Sache ist und unterstützen den VDR aus diesen Gründen auch sehr gerne, im gemeinsamen Ansinnen die Ausbildung in der Seeschifffahrt zu stärken.
0: Willi Schulze und die anderen Schiffsmechaniker-Auszubildenden sind zurzeit in der Berufsschule. Im Maritimen Kompetenzzentrum in Elsfleth, kurz MARICOM, lernen sie erste Grundlagen für ihre Arbeit an Bord. Nach dem Berufsschulblock geht es dann an Bord.
2: Die erste Reise wird eine Gruppenreise sein. Das heißt, wir werden mit unserer gesamten Ausbildungsgruppe von Schiffsmechanikern an Bord gehen. Und dabei werden uns zwei Ausbilder noch begleiten.
0: Das Schiff, mit dem er seine erste große Reise macht, kennt Willi schon. Auf dem Ausbildungscontainerschiff von Hapag-Lloyd war er auch schon als Ferienfahrer unterwegs.
2: Aktuell sieht das wohl so aus, dass wir Mitte Dezember auf der Chicago Express einsteigen werden. Und mit dem aktuellen Trip der Chicago Express, der geht einmal um die Welt. Ich meine, einen besseren Start in die Ausbildung kann man nicht haben.

0: Das Ferienfahrerprogramm vom Verband Deutscher Reeder. 79 junge Frauen und Männer haben in diesem Jahr mitgemacht. Holger Jede, Projektleiter, wie fällt denn die Bilanz aus?
1: Für uns positiv, das muss ich ganz ehrlich sagen. Wir kriegen Berichte zurück, also wir haben so einen Wettbewerb, weil wir natürlich diese Berichte irgendwie gerne bei uns auch im Hause haben, weil wir das Programm natürlich bewerben, bei uns in der deutschen Seeschifffahrt, aber auch in den sozialen Medien. Und an den Berichten sieht man einfach auch, dass sie an den Bildern und wie sie das so schreiben, dass das sehr positiv ist. Natürlich gibt es auch mal junge Menschen, die an Bord gewesen sind und feststellen, das ist jetzt nichts, aber auch das ist ja dann eine Erkenntnis, die für uns jetzt vielleicht nicht ganz so schön ist, aber grundsätzlich eine Erkenntnis, dass der junge Mensch es versucht hat und feststellt, okay, Schifffahrt ist nichts für mich. Also grundsätzlich ist die Erkenntnis, dass das Ferienfahrerprogramm sehr positiv angenommen wird und auch viele von den jungen Menschen tatsächlich den Weg in die Schifffahrt finden.
0: Ich habe ja für diese Sendung auch mit einigen Teilnehmerinnen und Teilnehmern gesprochen und da haben auch einige gesagt, ja, das können wir uns vorstellen, die Schifffahrt tatsächlich zum Beruf zu machen. Dann kann man ja nur sagen, alles aufgegangen, da muss Ihnen doch das Herz aufgehen.
1: Absolut, das ist das Ergebnis, was wir uns wünschen.
0: Und dann frisch motiviert durch das Ferienfahrerprogramm, wie kann es dann weitergehen tatsächlich nach der Schule mit der Ausbildung?
1: Also grundsätzlich kann man natürlich eine Ausbildung zum Schiffsmechaniker anfangen. Also erstmal müssen Sie Ihre Schule abschließen, die meisten haben ja noch Schule vor sich und wenn Sie sich dann bei der Reederei, wo Sie möglicherweise Ihr Ferienfahrerprogramm gemacht haben. Auch bewerben haben sie natürlich immer große Pluspunkte, wenn das gut gelaufen ist da. Aber man kann eine Ausbildung zum Schiffsmechaniker machen. Das ist die dreijährige duale Berufsausbildung. Oder wenn man zum Beispiel Abitur hat, geht man den Weg über die praktische Ausbildung und Seefahrtszeit als nautischer oder technischer Offiziersassistent und einen Abschluss an der entsprechenden Fachhochschule und ist der nautische Wachoffizier. Beide Wege sind gute Wege. Duale Berufsausbildung zum Schiffsmechaniker hat eben den Vorteil, dass man letztendlich 3 Jahre Ausbildung an Bord hat, alles im Schiffsbetrieb kennenlernt und danach dann für sich entscheiden kann, ich möchte in die Nautik, ich möchte in die Technik.
0: Wie geht's jetzt weiter? Wann kann man sich fürs nächste Jahr und fürs kommende Ferienfahrerprogramm bewerben?
1: Also grundsätzlich kann man sich immer bewerben. Einsendeschluss ist immer der 15. April des jeweiligen Jahres. Ich empfehle den jungen Leuten, gerade die noch unter 18 sind, also zwischen 16 und 18 sind, weil die Seediensttauglichkeit für die unter 18-Jährigen nur ein Jahr gültig ist, dass sie sich zum letzten Quartal des jeweiligen Jahres dann bewerben für das nächste Jahr, dann ist die Seediensttauglichkeit auch über die Sommerferien gültig, dann müssen Sie das nicht nochmal erneuern, dann haben Sie nicht nochmal diesen administrativen Aufwand. Also grundsätzlich kann sich jeder zu jeder Zeit bewerben, Einsendeschluss 15. April des Jahres.
0: Nun waren in diesem Jahr deutlich mehr männliche Teilnehmer als weibliche Teilnehmerinnen dabei. In der Seefahrt insgesamt ist das ja auch immer noch so, dass die Männer deutlich in der Mehrheit sind, auch wenn sich da einiges getan und verändert hat in den vergangenen Jahren. Was würden Sie denn jungen Frauen sagen, wie können Sie die vielleicht ermutigen und sagen, das ist auch was für euch, dieses Ferienfahrerprogramm?
1: Also es ist für jede Person etwas, also besonders auch für junge Frauen. Man muss einfach nur wissen, dass man ein bisschen technisch affin sein sollte, weil das ist einfach mit der Technik an Bord. Also man sollte sagen, okay, ich kann mir vorstellen, etwas Technisches zu machen. Dann würde ich jeder Frau, jedem Mann empfehlen, das einfach mal auszuprobieren. Da gibt es überhaupt keine Vorbehalte an Bord, schon gar nicht, sondern einfach mal sehen, ist das etwas für mich, an Bord eines Schiffes tätig zu sein? Jedes Mädchen, jede junge Frau, die Interesse hat oder überhaupt affin irgendwas mit Meer und Schiff hat, sollte den Weg gehen und es versuchen.
0: Kurzes Plädoyer, Ferienfahrerprogramm, warum sollte man da mitmachen, wenn man Interesse hat an der Schifffahrt und an technischen oder nautischen Berufen?
1: Weil man im Grunde genommen in den Sommerferien etwas erleben kann, was einmalig ist und was man nie wieder in dieser Form erlebt. Es sei denn, man beginnt tatsächlich eine Ausbildung in der Schifffahrt. Aber das ist kein Vergleich mit dem, was man möglicherweise mit dem Abenteuerurlaub erleben kann. Das ist einmalig und es wird prägend sein fürs Leben.

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0: 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Das war das Hamburger Hafenkonzert rund um das diesjährige VDR-Ferienfahrerprogramm. Vielen Dank an die Teilnehmerinnen und Teilnehmer, dass Sie uns von Ihrer Zeit an Bord erzählt haben, und alles Gute dann später für eure berufliche Zukunft. Wenn Sie junge Leute ab 16 Jahren kennen, die sich für die Seefahrt interessieren und für die das Ferienfahrerprogramm vielleicht auch was sein könnte, alle Infos dazu findet man ganz einfach online beim Verband Deutscher Reeder unter reederverband.de. Und jetzt reichen wir sehr gern noch ein paar Grüße weiter an einen Hafenkonzert-Stammhörer. Die Crew auf dem Tender Groden aus der Flotte des Lotsbetriebsvereins in Cuxhaven hat uns nämlich verraten, dass vor allem bei einem ihrer Kollegen immer, wirklich immer, das Radio eingeschaltet ist am frühen Sonntagmorgen.
1: Ganz besonderen Gruß an Kapitän Klaus Duhr hier vom Lotsbetriebsverein. Er ist einer mit eurer größten Fans. Das Hafenkonzert, das ist sein Ding, das hört er sich immer an. Und Kapitän Klaus Duhr, schöne Grüße, dann freut er sich.
0: Diesen Grüßen schließen wir uns vom Hafenkonzert-Team sehr gern an. 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Für heute tschüss und bis bald. Ich bin Petra Volkwatzen.

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1: Um 8 Uhr mit Felix Sprung. In Niedersachsen finden heute Kommunalwahlen statt und jetzt sind auch die Wahllokale landesweit geöffnet. Mehr als 6 Millionen Menschen sind aufgerufen, ihre Stimme abzugeben. Aus der NDR-Nachrichtenredaktion Katrin Schirrwagen.
2: Abgestimmt wird über fast 2200 Kommunalparlamente zwischen Nordsee und Harz, darunter Kreistage, Stadt- und Gemeinderäte. Dazu kommen knapp 400 Direktwahlen für Landräte, Bürgermeisterinnen und Bürgermeister. Vor Ort geht es dann um die ganz speziellen Themen der Region, etwa den Bau von Kitas oder Schulen, die medizinische Versorgung oder den öffentlichen Nahverkehr. Ein vorläufiges landesweites Wahlergebnis liegt voraussichtlich erst morgen früh vor.
1: Nach dem Wahlerfolg der AfD in Sachsen-Anhalt hat es gestern bundesweit zahlreiche Demonstrationen gegen Rechtsextremismus gegeben. Im Norden gingen Zehntausende auf die Straßen, unter anderem in Hamburg, Hannover, Bremen und Schwerin. In Rostock protestierten nach Polizeiangaben rund 3000 Menschen. In Hamburg sprachen Veranstalter und Polizei von 25.000 Teilnehmern. Hier, aber auch an zahlreichen anderen Orten, forderten die Menschen die Prüfung eines AfD-Verbotsverfahrens. Mehrere Landesverbände der Partei gelten laut Verfassungsschutz als gesichert rechtsextrem. Bundesweit ist die AfD rechtsextremer Verdachtsfall. Bundeskanzler Merz und mehrere andere europäische Staats- und Regierungschefs sowie EU-Vertreter beraten ab heute in Finnland über ihre künftige Strategie für die Arktis. Durch freigeschmolzene Seewege infolge des Klimawandels ist das geostrategische Interesse an der Region stark gewachsen. Außerdem geht es um reiche Rohstoffvorkommen. Hauptstadtkorrespondentin Christina Nagel erklärt, welche Schlussfolgerungen Berlin und Brüssel daraus ziehen.
3: Um auf all das besser reagieren zu können, hat die EU beschlossen, ihre Arktis-Strategie zu überarbeiten. Sie will sich besser aufstellen. Auch Deutschland hat sein Engagement im hohen Norden in den vergangenen Jahren hochgefahren, vor allem im militärischen Bereich. In ihren Arktis-Leitlinien macht sich die Bundesregierung zudem für freie Schifffahrtswege und einen behutsamen Umgang mit dem sensiblen Ökosystem stark, das durch die Erderwärmung schon hart getroffen ist.
1: In Schweden wählen die Bürger heute ein neues Parlament. Der konservative Regierungschef Kristersson kämpft dabei um den Machterhalt. Seine Herausforderin ist seine Vorgängerin im Amt, die Sozialdemokratin Andersson. Kristersson regiert derzeit mit einer Koalition aus Konservativen, Christdemokraten und Liberalen. Unterstützt wird die Regierung von den rechtspopulistischen Schwedendemokraten. Kristersson hat in Aussicht gestellt, dass die Rechtspopulisten Teil seiner künftigen Regierung werden könnten. In der Fußball-Bundesliga hat sich Bremen einen Auswärtspunkt gesichert. Beim 1. FC Köln spielte Werder 1:1. Aus der NDR-Sportredaktion Thomas Kos.
4: Dank Rückkehrer Niklas Füllkrug haben sich die Norddeutschen diesen Punkt geholt. Der Stürmer erzielte den Ausgleich in der zweiten Hälfte. Im ersten Durchgang hatte zudem Torwart Hein einen Elfmeter gehalten. Bremen rückt auf Platz 9 vor. Neuer Tabellenführer ist Freiburg nach dem 5:0 Heimerfolg gegen Gladbach. Direkt dahinter Dortmund, der BVB besiegte Paderborn mit 3:0. Heute Nachmittag tritt der bisher ohne Punkt und Tor dastehende Hamburger SV in Leipzig an. Anschließend empfängt der ungeschlagene Aufsteiger Elversberg den FC Bayern.
1: Und für die deutschen Basketballerinnen ist der Traum vom Finale im eigenen Land geplatzt. Im Halbfinale unterlagen die DBB-Frauen am Abend gegen Frankreich mit einem deutlichen 64:86. Das waren die Nachrichten. Das Wetter in Norddeutschland bewölkt mit vereinzeltem, teils kräftigem Regen. Später lockert es von der Nordsee her etwas auf und gegen Abend lassen die Schauer nach. Höchstwerte 18 bis 21 Grad. Es ist 8:04 Uhr.
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1: Achtung, Falschfahrer auf der A7 Flensburg-Hamburg. Zwischen Quickborn und Schnelsen-Nord kommt Ihnen ein Falschfahrer entgegen. Fahren Sie bitte äußerst rechts und überholen Sie nicht. Auf der A7 Flensburg-Hamburg zwischen Quickborn und Schnelsen-Nord ist ein Falschfahrer unterwegs. Bitte Vorsicht in beiden Richtungen. Zwei weitere Meldungen. Die A7 Flensburg-Hamburg ist in Richtung Süden gesperrt zwischen Hamburg-Schnelsen-Nord und Stellingen und in Richtung Norden zwischen Volkspark und Schnelsen-Nord wegen Tunnelwartungsarbeiten bis Montag früh. Eine Umleitung ist eingerichtet. Und die A23 Heide-Hamburg ist zwischen Eidelstedt und Dreieck Hamburg-Nordwest in beiden Richtungen gesperrt, wegen Tunnelwartungsarbeiten bis Montag früh etwa 5 Uhr. Eine Umleitung ist auch hier eingerichtet. Allen unterwegs wünschen wir gute Fahrt.
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6: Einen tollen Sonntagmorgen hier am Schlagermikrofon wünscht Ihnen Leif Tennemann. Und ich hatte es ja gestern am Samstag schon gesagt, dass ich heute wieder moderieren darf. Und insofern passt ja auch der Titel von Cindy und Bert an dieser Stelle. Ich komme bald wieder.

0: Jahre, Gott, wenn ich dich nicht hätte, 1980. Und gleich haben wir Bruce Lowe hier bei uns und vielleicht hören Sie uns jetzt im Bett irgendwo und sind unentschlossen. Ja, sollen Sie aufstehen? Wollen Sie aufstehen? Können Sie aufstehen? Es ist ja manchmal auch nicht so einfach. Also ich habe neulich ein T-Shirt in der Straßenbahn gesehen, also ein Mensch, der hatte so ein T-Shirt an und da stand tatsächlich drauf, früh aufstehen ist der erste Schritt in die falsche Richtung. Und dann habe ich noch einen Spruch gefunden, passt auch gleich, nehme ich noch mit. Egal mit welchem Fuß ich aufstehe, es scheint immer der falsche zu sein. Ich brauche mehr Füße. Naja, Sie können auch liegen bleiben. Heute ist Sonntag.
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Ich habe ja gerade vom Aufstehen geredet vorhin und ich muss Ihnen ehrlich sagen, also heute fiel es mir auch nicht so leicht mit dem Aufstehen. Ich war gestern Abend zu einer Geburtstagsfeier eingeladen, schöne Geschichte, ging ein bisschen länger, war vielleicht auch ein Bier zu viel, ich bin mir da nicht so sicher. Und ich bin ja jetzt in so einem Alter, muss ich ehrlich zugeben, ne? Also nach so einer leicht anstrengenden Abendgestaltung, da ruft der Körper mir dann morgens zu, mein älterer Körper, macht das nie, nie wieder.

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Niki, Hals über Kopf, 1990 und gleich haben wir Cowboys Lucius oder um es mal anders zu erklären, also eine ganz neue Produktion aus dem Jahre 2026. Lucius Reichling und Rainer Bach, die singen hier im Duett, obwohl der Lucius schon eine ganze Weile tot ist. Er ist ja einer der Mitbegründer von Truckstop. Und hier geht es um eine Melodie, die hat also ganz lange in der Schublade gelegen. Ja, die wurde nie veröffentlicht und der Rainer Bach, auch Truckstop, der hat jetzt gesagt, das machen wir technisch möglich. Ist ja heute kein Problem. Wir spielen also die Geschichte von Lucius. Ich singe nochmal drauf und dann haben wir ein herrliches Duett und so ein bisschen in Erinnerung entstand diese Nummer, die wir jetzt hören können und die heißt Irgendwas geht immer. Ganz aktuell eine richtig tolle Geschichte. Die moderne Technik macht diese Art der Erinnerung möglich.

Und mit Michelle sind wir fast schon wieder bei Nachrichten, Wetter und Verkehr hier auf NDR Schlager im Norden zu Hause. Und da schaue ich doch wieder mal auf die nächste Stunde. Ich bin ja gar nicht neugierig. Mein Name ist Leif Dennemann und die Stammhörerinnen und Hörer wissen, wenn der da moderiert, der Herr Dennemann, dann ist er mal neugierig, dann will er wissen. Ja, Sie wollen nicht wissen, was auf meinem Brötchen in der Stunde jetzt liegt, wenn die Nachrichten laufen. Das wollen Sie nicht. Aber ich kann Ihnen sagen, in der nächsten Stunde haben wir Musik von Mitarbeitern, zum Beispiel dem Fernando Express, Roland Kaiser, dann auch Jens Bogner, Irene Schier, Schweizer, Petula Clark und Erik Silvester. Der erzählt uns dann von einer, ganz speziellen Vorliebe. Welche das ist, das hören Sie in der nächsten Stunde hier auf NDR Schlager im Norden zu Haus.

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1: Um 9 Uhr mit Felix Sprung. In Niedersachsen finden heute Kommunalwahlen statt. Seit 8 Uhr sind die Wahllokale geöffnet. Mehr als 6 Millionen Menschen sind aufgerufen, ihre Stimme abzugeben. Aus der NDR-Nachrichtenredaktion Katrin Schirrwagen.
2: Abgestimmt wird über fast 2200 Kommunalparlamente zwischen Nordsee und Harz. Darunter Kreistage, Stadt- und Gemeinderäte. Dazu kommen knapp 400 Direktwahlen für Landräte, Bürgermeisterinnen und Bürgermeister. Vor Ort geht es dann um die ganz speziellen Themen der Region, etwa den Bau von Kitas oder Schulen, die medizinische Versorgung oder den öffentlichen Nahverkehr. Ein vorläufiges landesweites Wahlergebnis liegt voraus. Voraussichtlich erst morgen früh vor.
1: Auch in Schweden wird heute gewählt. Das Land erwartet bei der Parlamentswahl ein enges Rennen zwischen dem regierenden Mitte-Rechts-Bündnis und der von den Sozialdemokraten angeführten Opposition. Die rechtspopulistische Partei der Schwedendemokraten hofft, nach der Wahl mitzuregieren. Aus Stockholm Arne Bartram.
3: Inflation, Sorge vor Bandenkriminalität, Zuwanderung und höheren Steuern. Das sind Themen, mit denen die rechtspopulistischen Schwedendemokraten im Wahlkampf punkten konnten. In den letzten Umfragen sind sie zweitstärkste Kraft und haben gute Chancen, zum ersten Mal Teil der Regierung zu werden. Bei der letzten Wahl vor 4 Jahren landeten die Schwedendemokraten auf Platz 2. Teil der Regierung wurden sie damals noch nicht. Dieses Mal wollen die Rechtspopulisten aber mitregieren. Die Brandmauer gegen rechts. In Schweden ist sie bereits eingerissen.
1: Nach dem Wahlerfolg der AfD in Sachsen-Anhalt hat es gestern bundesweit zahlreiche Demonstrationen gegen Rechtsextremismus gegeben. Im Norden gingen Zehntausende auf die Straße, unter anderem in Hamburg, Hannover, Bremen und Schwerin. In Rostock protestierten nach Polizeiangaben rund 3000 Menschen. In Hamburg sprachen Veranstalter und Polizei von 25.000 Teilnehmern. Hier, aber auch an zahlreichen anderen Orten, forderten die Menschen die Prüfung eines AfD-Verbotsverfahrens. Mehrere Landesverbände der Partei gelten laut Verfassungsschutz als gesichert rechtsextrem. Bundesweit ist die AfD rechtsextremer Verdachtsfall. Bundeskanzler Merz reist heute zu einem EU-Arktis-Gipfel nach Finnland. An dem zweitägigen Treffen in Rovaniemi nehmen auch die Staats- und Regierungschefs weiterer EU-Länder teil. Bei dem Gipfel soll über eine Neuausrichtung der europäischen Arktis-Politik beraten werden. Durch neu eröffnete Seewege infolge des Klimawandels ist das geostrategische Interesse an der Arktis deutlich gewachsen. Zudem lagern in der Region wertvolle Rohstoffe. Werder Bremen hat in der Fußball-Bundesliga auswärts einen Punkt geholt. Die Norddeutschen spielten beim 1. FC Köln 1:1. Aus der NDR-Sportredaktion Tom Gerntke.
4: Gefeierter Mann war wieder einmal Niklas Füllkrug. Der Stürmer traf in seinem 4. Pflichtspiel für Werder bereits zum 3. Mal. Insgesamt ein verdienter Punktgewinn und das, obwohl Bremen früh in Rückstand gegangen war und Keeper Hein zudem noch einen Elfmeter parierte. Neuer Tabellenführer ist vorerst der SC Freiburg nach dem 5:0-Sieg gegen Gladbach. Bei der Borussia steht Trainer Polanski vor dem Aus. Sportdirektor Schröder vermied ein klares Bekenntnis zum Trainer. Unter anderem gewann noch der BVB mit 3:0 gegen Paderborn. Der dritte Sieg im dritten Spiel bedeutet Rang 2 in der Tabelle.
1: In der zweiten Fußball-Bundesliga gelang dem FC St. Pauli am Abend mit einem 1:0 gegen Wolfsburg der erste Sieg der Saison. Das waren die Nachrichten. Das Wetter in Norddeutschland bewölkt mit vereinzeltem, teils kräftigem Regen. Später lockert es von der Nordsee her etwas auf. Gegen Abend weniger Schauer, Höchstwerte 18 bis 21 Grad. Morgen höchstens 17 bis 22 Grad. Es ist 9.04 Uhr.
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1: Mit drei Meldungen. Die A7 Flensburg-Hamburg ist zwischen Quickborn und Schnelsen-Nord nach einem Unfall in beiden Richtungen gesperrt. Und zwei Wochenendsperrungen. Die A7 Flensburg-Hamburg ist in Richtung Süden gesperrt zwischen Hamburg-Schnelsen-Nord und Stellingen und in Richtung Norden zwischen Volkspark und Schnelsen-Nord wegen Tunnelwartungsarbeiten bis Montag früh. Eine Umleitung ist eingerichtet. Und die A23 Heide-Hamburg ist zwischen Eidelstedt und Dreieck Hamburg-Nordwest in beiden Richtungen gesperrt wegen Tunnelwartungsarbeiten bis Montag früh etwa 5 Uhr. Auch hier ist eine Umleitung eingerichtet. Allen unterwegs wünschen wir gute Fahrt.
0: 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Guten
6: Tag. Hallihallo am Schlagermikrofon. Auch zu dieser Stunde wünscht Ihnen Live Tennemann und die Palldauer. Die besingen jetzt gleich mal ihr Düsseldorfer Girl.

NDR-Schlager im Norden zu Hause, Howard Carpendale, und ich warte auf ein Zeichen. Ja, ein Zeichen hatte in diesen Tagen auch in Luzern die Feuerwehr. Die musste nämlich 19 Mal ausrücken. Jedes Mal sind die Brandmelder an der Kapellbrücke in Luzern angesprungen. Doch jedes Mal war es ein Fehlalarm. Nun hat man Klarheit gefunden. Die ersten Analysen bestätigten den Verdacht, dass Spinnen das verursachende Element sind, erklärte jetzt ein Fachmann. Es geht um die etwa einen Zentimeter große Brückenkreuzspinne. Die ist nämlich da immer in die Brandmelder reingekrabbelt und hat diesen Alarm ausgelöst. Ja, also wie sagte eigentlich Oma damals immer? Ich kann mich noch erinnern. Oma hat immer gesagt, eine Spinne zu sehen ist kein Problem. Schlimm wird es dann, wenn sie auf einmal weg ist.

India Schlager im Norden zu Haus, Truckstop und Cisco. Wilde Pferde, wilde Wölfe, wildes Land 2023. Und gleich Reinhard May, Ankomme Freitag, den 13. Der Reinhard May heißt ja eigentlich Reinhard Friedrich Michael May. Ich mag immer so den Namen dahinter. Manchmal ist es doch. Also, ich habe nur einen Vornamen, wirklich live. Tennemann. Steht auch im Ausweis drin, ist im Pass überall, ist kein Künstlername, Live Tennemann. Hatte meine Mutter eine gute Idee, also der Reinhard, der lebt ja eigentlich in Frohnau in Berlin und ist aber auch sehr häufig auf der Nordseeinsel Sylt zu Gast, da hat er ein Haus und dort ist er oftmals mehrere Monate im Jahr und was die wenigsten wissen, viele seiner großen Hits, die sind an der Nordseeküste entstanden, zum Beispiel der Titel Über den Wolken muss die Freiheit doch grenzenlos, nicht wahr, also Über den Wolken, so heißt der Titel richtig, der ist auch an der Nordsee entstanden. Denkt man gar nicht, nicht? Ich weiß jetzt nicht, wo Freitag der 13. entstanden ist, aber wahrscheinlich hat das was mit Freitag dem 13. zu tun.

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Jens Bogner, den hören wir gleich. 2026, also ganz frisch dieser Titel. Vor einigen Wochen erst produziert und fertig geworden. Was macht Lena? Und in dieser aktuellen Single, da beschreibt er dieses Gefühl, das viele von uns kennen. Ja, wie ist das mit der Liebe von einst? Wäre das vielleicht wieder eine Möglichkeit? Was macht sie heute? Kann man da anknüpfen? Oder manchmal erwachen ja auch diese Gefühle wieder. Es ist ja alles möglich. Gibt es eine zweite Chance? Das alles beschreibt er, der Jens Bogner, in seinem Lied »Was macht Lena?«.

Casanova Batsch Batsch. Casanova Batsche Mi, und das ist der Petula Clark hier auf NDR Schlager im Norden zu Haus. Gleich Nachrichten, Wetter und Verkehr, und in der nächsten Stunde, da haben wir wieder tolle, tolle, tolle Musik. Wie wär's zum Beispiel mit Interpreten wie Bernd Klüver, Marion Merz, Juliane Werding, Knut Kiesewetter dann mit dabei, Middle of the Road, Cassiano haben wir auch noch, und zum Beispiel Sam Cooke, die Beach Boys, Christina Bach, Udo Jürgens und Siv Malmquist. Die schreibt dann eine ganz spezielle Kusstechnik. Sie können mal nachdenken, was da gemeint ist. Die Auflösung gibt es in der nächsten Stunde hier auf NDR Schlager im Norden zu Hause.

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1: Um 10 Uhr mit Felix Sprung. Seit heute Morgen sind in Niedersachsen die Wahllokale geöffnet. Mehr als 6 Millionen Menschen können bei der Kommunalwahl ihre Stimme abgeben. Aus der NDR-Nachrichtenredaktion Tabea Panda.
2: Abgestimmt wird über mehr als 2000 kommunale Vertretungen. Außerdem gibt es laut Landeswahlleitung 400 Direktwahlen über Bürgermeister, Oberbürgermeister und Landratsposten. Bürgermeister und Landräte werden dabei für die nächsten 8 Jahre gewählt. Die Wahllokale sind heute bis 18 Uhr geöffnet. Auf ndr.de können erste Ergebnisse im Laufe des Abends über das NDR-Wahltool verfolgt werden. Gegen 22.10 Uhr wird in einer NDR-Sondersendung ein landesweiter Trend von Infratest DIMAP vorgestellt. Ein vorläufiges landesweites Wahlergebnis gibt es voraussichtlich erst morgen früh.
1: In Schweden wird heute ein neues Parlament gewählt. Auch dort sind seit 8 Uhr die Wahllokale geöffnet. Es geht um die Frage, ob der konservative Regierungschef Kristersson im Amt bleibt oder die Mitte-Links-Opposition eine Regierung bilden kann. Aus Stockholm, Jana Sinram.
3: Stärkste Kraft dürften den Umfragen zufolge die Sozialdemokraten der früheren Ministerpräsidentin Magdalena Andersson werden. Zusammen mit den 3 anderen Parteien des Mitte-Links-Lagers lagen sie kurz vor der Wahl aber nur noch knapp vorn. Sollte das konservative Lager die Wahl gewinnen, könnten in Schweden zum ersten Mal die Rechtspopulisten Teil einer Regierung werden. Die Schwedendemokraten hatten schon in den vergangenen 4 Jahren die Minderheitsregierung aus Konservativen, Christdemokraten und Liberalen gestützt. Ministerpräsident Ulf Kristersson hat angekündigt, sie dieses Mal in sein Kabinett zu holen.
1: Bundeskanzler Merz und mehrere europäische Staats- und Regierungschefs beraten ab heute in Finnland über ihre künftige Strategie für die Arktis. Durch freigeschmolzene Seewege infolge des Klimawandels ist das geostrategische Interesse an der Region gewachsen. Zudem lagern dort wertvolle Rohstoffe. Hauptstadtkorrespondentin Christina Nagel erklärt, welche Schlussfolgerungen Berlin und Brüssel daraus ziehen.
4: Um auf all das besser reagieren zu können, hat die EU beschlossen, ihre Arktis-Strategie zu überarbeiten. Sie will sich besser aufstellen. Auch Deutschland hat sein Engagement im hohen Norden in den vergangenen Jahren hochgefahren, vor allem im militärischen Bereich. In ihren Arktis-Leitlinien macht sich die Bundesregierung zudem für freie Schifffahrtswege und einen behutsamen Umgang mit dem sensiblen Ökosystem stark, das durch die Erderwärmung eh schon hart getroffen ist.
1: In ganz Deutschland läuft heute der Tag des offenen Denkmals. Mehr als 6500 Schlösser, ehemalige Industriestätten, besondere Häuser, Parks und andere historische Schauplätze öffnen ihre Türen für Besucher. Auch Denkmäler, die sonst nicht zugänglich sind, machen mit. Angeboten werden zum Beispiel Führungen, Konzerte und Mitmachaktionen. Auch Programme für Kinder sind geplant. Bei einem Brand in Hamburg sind gestern Abend 7 Menschen verletzt worden. Das Feuer war in einem leerstehenden Hotel nahe dem Hauptbahnhof ausgebrochen. Die Ursache ist noch unklar. Aus Hamburg Elias Bartel.
5: Als die ersten Feuerwehrleute an dem Hotel ankamen, schlugen schon Flammen aus einem Fenster im obersten Geschoss. 2 Menschen standen auf dem Dach und riefen um Hilfe. Mit einer Drehleiter holte die Feuerwehr die beiden herunter. 55 Feuerwehrleute waren im Einsatz und löschten das Feuer von innen und über die Drehleiter. 7 Menschen brachten sie ins Freie. 5 davon wurden schwer verletzt, 2 leicht. Die Geretteten haben nach Angaben der Feuerwehr keine eigene Wohnung.
1: Das waren die Nachrichten. Das Wetter in Norddeutschland bewölkt mit vereinzeltem, teils kräftigem Regen. Später lockert es von der Nordsee her auf, gegen Abend weniger Schauer, Höchstwerte 18 bis 21 Grad. Am Montag nach Nebel wolkig mit Aufheiterungen und meist trocken, höchstens 17 bis 22 Grad. Es ist 10.04 Uhr.
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1: Mit 3 Meldungen: A1 Fehmarn Richtung Lübeck zwischen Scharbeutz und Seretz 6 Kilometer stockender Verkehr. Und 2 Wochenendsperrungen: die A7 Flensburg-Hamburg ist gesperrt in Richtung Süden zwischen Hamburg-Schnelsen-Nord und Stellingen und in Richtung Norden zwischen Volkspark und Schnelsen-Nord wegen Tunnelwartungsarbeiten bis Montag früh. Eine Umleitung ist eingerichtet. Und die A23 Heide-Hamburg ist zwischen Eidelstedt und Dreieck Hamburg-Nordwest in beiden Richtungen gesperrt wegen Tunnelwartungsarbeiten bis Montag früh etwa 5 Uhr. Auch hier ist eine Umleitung eingerichtet. Allen unterwegs wünschen wir eine gute Fahrt.
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7: Guten Tag.
8: Einen wunderschönen Schlagersonntag wünsche ich Ihnen hier am Schlagermikrofon. Mein Name ist Leif Tennemann und wir starten in diese Schlagerstunde mit Bernd Klüver und Marion Merz und einem Hinweis. Ja, vielleicht also mal beim Nachbarn klingeln oder mal über den Gartenzaun rufen und das Motto des Tages hinüberrufen: Schau mal herein.

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Das war natürlich unverkennbar. Juliane Werding, das Würfelspiel aus dem Jahre 1986. Ja, und jetzt haben wir ein Geburtstagskind, ein ganz bekanntes auch. Knut Kiesewetter-Dier wurde geboren am 13. September 1941. Und er war ja einer der ganz großen Jazzsänger in Deutschland. Er war ein Liedermacher, ein Posaunist, ein Gitarrist und auch Produzent. Er passte eigentlich in keine Schublade. Er hat eine Zeit lang sogar seinen Lebensunterhalt mit Friesenwitzen, ganz genau mit Ostfriesenwitzen verdient. Er war auch Professor für Musik an der Musikhochschule in Hamburg und er entdeckte und produzierte ganz viele norddeutsche Künstler, gerade auch im plattdeutschen Bereich, obwohl er keine Hoffnung hatte, was für die plattdeutsche Sprache anging. Er hat aber dann seine erfolgreichste LP mit einer plattdeutschen Platte hinbekommen. Ja, die hieß damals Leder von Min Friesenhof, hatte ja einen Friesenhof gekauft. Und auf diesem Album, auf der A-Seite, erster Titel, da gab es die absolute Nummer, die dann wirklich auch durch alle Himmel ging. Die ist richtig gut gelaufen, millionenfach verkauft. Mein Gott, hey, kann kein Plattdütsch mehr.

NDR Schlager, im Norden zu Haus, frech geküsst ist halb gewonnen, Sif Malmquist. Das war sie, die spezielle Kusstechnik, die ich beschrieben habe. Und ich hatte vorhin ja Geburtstagsglückwünsche an Knut Kiesewetter, oh Kinder, so geht's doch wohl nicht, an Knut Kiesewetter weitergegeben. Ja, und ich gratuliere jetzt mal allen, die heute Geburtstag haben. Alles Gute und an der Stelle noch einmal danke für die vielen Geburtstagsglückwünsche, die mich erreicht haben zu meinem, ich kann die Zahl gar nicht aussprechen, 66. Geburtstag. Ja, ja, die Zeit vergeht. Ich sag mal so, also in meinem Alter, nicht da wird man ja immer knackiger. Ja, mal knackt es hier, mal knackt es da. Darling.

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1: Du, Gerd, die Plattdütschen, die kennen so viele kleine Wörter.
2: Ich, du, wie?
1: Nein, ich meine solche Zwischenwörter, die etwas betonen.
2: Mann, oh Mann.
1: Mann, oh Mann ist doch nicht kurz.
2: Ja, was meinst du denn, Käthe?
1: Ich meine oha oder oha.
2: Oha, was kann der Junge lupen?
1: Man bewundert ihn.
2: Aber wenn ihn sagt, wo will die denn hin? Ob die Reeperbahn? Oha.
1: Vorsicht, Vorsicht.
2: Mhm. Und wenn ich sagt, oha, das hätte wohl 200 Euro kost?
1: Dann war es dir zu teuer.
2: Mein Tante sagt immer, oha, nun geht los.
1: Die hat sich erschreckt.
2: Und wat schall dat hitten, wenn ich sag, die Kirdel, die hätt jo schnackt und don, oha.
1: Dann sprichst du mal wieder von dir.

Katharina Valente, das kommt nie wieder, 1981. NDR Schlager im Norden zu Hause und ein junger Mann, relativ jung, den hören wir jetzt, ganz frische Produktion hier bei uns auf NDR Schlager im Norden zu Hause. Ein neues Blau. Er hat seine erste Schallplatte, der Philipp Kohl, um den geht es. Seine erste Schallplatte hat er übrigens von seinem Opa geschenkt bekommen. Das war ein Album von Matthias Reim. Ja, ist auch schon 3 Tage her. Und die aktuelle Single, die ist jetzt vielleicht so sein persönlichster der Titel, ein neues Blau, aufgenommen in den letzten Wochen. Und da geht es um einen Umzug, nämlich um seinen Umzug quasi nach Köln. Da singt er jetzt nicht so drüber, aber es ist so ein Aufbruch, ein Neubeginn, eine neue Stimmung, ehrlich, nahbar, so wie er eben ist, der Philipp Kohl. Statt großer Worte und Riesengefühle erzählt er uns seine Geschichten. Wie ich finde, sehr gut. Philipp Kohl.

NDR Schlager, im Norden zu Haus. Kinder, schon wieder Nachrichten, Wetter und Verkehr? Ich glaub's ja gar nicht. Ich glaube es nicht, aber ich sag Ihnen schon mal, in der nächsten Stunde, es lohnt sich dran zu bleiben. Tolle Musik von Andy Borg, von Monika Morell, damit dabei auch François Hardy, Toni Christi, wir haben Patrick Lindner, Frankie Schöbel, Frank Schöbel, also Baccarat, und wir haben dann noch unser Schlager-ABC Andrea Jürgens. Also das sind doch Gründe, wirklich hier dran zu bleiben bei NDR Schlager. Im Norden zu Hause.

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1: Um 11 Uhr mit Felix Sprung. Seit heute Morgen sind in Niedersachsen die Wahllokale geöffnet. Mehr als 6 Millionen Menschen können bei der Kommunalwahl ihre Stimme abgeben. Aus der NDR-Nachrichtenredaktion Tabea Panda.
2: Abgestimmt wird über mehr als 2000 kommunale Vertretungen. Außerdem gibt es laut Landeswahlleitung 400 Direktwahlen über Bürgermeister, Oberbürgermeister und Landratsposten. Bürgermeister und Landräte werden dabei für die nächsten 8 Jahre gewählt. Die Wahllokale sind heute bis 18 Uhr geöffnet. Auf ndr.de können erste Ergebnisse im Laufe des Abends über das NDR-Wahltool verfolgt werden. Gegen 22.10 Uhr wird in einer NDR-Sondersendung ein landesweiter Trend von Infratest DIMAP vorgestellt. Ein vorläufiges landesweites Wahlergebnis gibt es voraussichtlich erst morgen früh. Bei der vergangenen Kommunalwahl war die CDU landesweit stärkste Kraft, knapp vor der SPD. Die Grünen belegten Rang 3. Ein besonderer Fokus liegt dieses Jahr auf dem Abschneiden der AfD, deren niedersächsischer Landesverband vom Verfassungsschutz als rechtsextremistisches Beobachtungsobjekt geführt wird.
1: Angesichts wachsender Kritik an Kanzler Merz hat CSU-Chef Söder dessen Sturz durch seine Partei ausgeschlossen. Von der CSU werde das auf keinen Fall ausgehen, sagte Söder der Bild. Nach der Wahl in Sachsen-Anhalt tue die CDU gut daran, zusammenzustehen und sich nicht durch die AfD auseinanderbringen zu lassen. Zum Reformkurs der Bundesregierung stehe er, sagte Söder. Dabei müsse man aber einen Zacken zulegen, etwa bei Sozialmissbrauch, kalter Progression und Energiepreisen. Söder zufolge fließt derzeit zu viel Geld in falsche soziale Ausgaben. Da müsse Arbeitsministerin Baas nun in die Gänge kommen, sagte der CSU-Chef. Bundeskanzler Merz reist heute zu einem EU-Arktis-Gipfel nach Finnland. An dem zweitägigen Treffen in Rovaniemi nehmen auch die Staats- und Regierungschefs weiterer EU-Länder teil. Bei dem Gipfel soll über eine Neuausrichtung der europäischen Arktis-Politik beraten werden. Durch neu eröffnete Seewege infolge des Klimawandels ist das geostrategische Interesse an der Arktis deutlich gewachsen. Zudem lagern in der Region wertvolle Rohstoffe. In Schweden wird heute ein neues Parlament gewählt. Seit 8 Uhr sind die Wahllokale geöffnet. Es geht um die Frage, ob der konservative Regierungschef Kristersson im Amt bleibt oder die Mitte-Links-Opposition eine Regierung bilden kann. Aus Stockholm Jana Sindram.
3: Stärkste Kraft dürften den Umfragen zufolge die Sozialdemokraten der früheren Ministerpräsidentin Magdalena Andersson werden. Zusammen mit den drei anderen Parteien des Mitte-Links-Lagers lagen sie kurz vor der Wahl aber nur noch knapp vorn. Sollte das konservative Lager die Wahl gewinnen, könnten in Schweden zum ersten Mal die Rechtspopulisten Teil einer Regierung werden. Die Schwedendemokraten hatten schon in den vergangenen 4 Jahren die Minderheitsregierung aus Konservativen, Christdemokraten und Liberalen gestützt. Ministerpräsident Ulf Kristersson hat angekündigt, sie dieses Mal in sein Kabinett zu holen.
1: Beim Autobauer Volkswagen sind bislang mehr als 30.000 Bestellungen für den neuen vollelektrischen Polo eingegangen. Das übertreffe die anfänglichen Erwartungen, insbesondere in Deutschland, teilte das Unternehmen mit. Wegen der hohen Nachfrage komme es aktuell zu längeren Lieferzeiten. Die Produktion werde schrittweise hochgefahren. Der E-Polo wird in einem spanischen Werk nahe Barcelona gefertigt. Seine Basisversion kostet knapp unter 25.000 Euro und ist seit Juli auf dem Markt. Das waren die Nachrichten. Das Wetter in Norddeutschland. Bewölkt mit vereinzeltem, teils kräftigem Regen. Später lockert es von der Nordsee her etwas auf. Gegen Abend weniger Schauer. Höchstwerte 18 bis 21 Grad. Am Montag nach Nebel wolkig mit Aufheiterungen und meist trocken bis auf Schauer in Südniedersachsen und an der Nordsee. Höchstens 17 bis 22 Grad. Es ist 11.04 Uhr.
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1: Mit 3 Meldungen: A1 Fehmarn Richtung Lübeck zwischen Scharbeutz und Serez 8 Kilometer Stau. Und 2 Wochenendsperrungen: die A7 Flensburg-Hamburg ist gesperrt in Richtung Süden zwischen Hamburg-Schnelsen Nord und Stellingen und in Richtung Norden zwischen Volkspark und Schnelsen Nord wegen Tunnelwartungsarbeiten bis Montag früh. Eine Umleitung ist eingerichtet. Und die A23 Heide-Hamburg ist zwischen Eidelstedt und Dreieck Hamburg Nordwest in beiden Richtungen gesperrt wegen Tunnelwartungsarbeiten bis Montag früh etwa 5 Uhr. Auch hier ist eine Umleitung eingerichtet. Allen unterwegs wünschen wir gute Fahrt.
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5: Guten Tag. Hallihallo, am Schlagermikrofon sagt Leif Tennemann. Und mit Andy Borg, da können wir jetzt, ist noch ein bisschen hin, kommt ja erst noch Weihnachten und Nikolaus und ich weiß nicht was, aber Andy ist schon der Zeit weit voraus, denn der besingt jetzt den Karneval in Venedig.

Monika Morell, wir sind ja jetzt eigentlich, überlege ich gerade, hier auf NDR Schlager im Norden zu Hause, so in dieser Stunde. Ich weiß nicht, wie es Ihnen geht. Also ich mag ja diese Stunde am Vormittag zwischen 11 und 12, wenn man schon so ein bisschen gute Gerüche aus der Küche, ja, so in der Nase so ein bisschen spürt, wenn man auch mal in die Küche hineinschleicht, um vielleicht etwas zu naschen. Da muss ich immer vorsichtig sein, denn meine Frau haut mir auf die Finger und ich gucke dann immer, wenn sie kurz aus der Küche raus ist, dann komme ich kurz rein. Ja, und dann teste ich schon mal, wie das in Sachen Essen wird. Das Essen ist ja einfach eine wirklich tolle Geschichte. Also George Bernard Shaw, der hat mal gesagt, hab schon wieder Hunger, nicht? Und keine Liebe ist aufrichtiger als die Liebe zum Essen.

0: Frank Schöbel, dich hat der Himmel geschickt, hier auf NDR Schlager im Norden zu Hause. Frankie mittlerweile ja auch schon 3,5 Tage über die 80, aber sowas von fit, sowas von aktiv, im Studio, auf Tournee, auf den Veranstaltungen. Also Frankie, wir drücken die Daumen, auch das wieder eine richtig schöne, tolle Nummer. Und damit sind wir beim Kartoffelaufsetz-Tipp. Immer wenn ich hier moderieren darf, live Tennemann, dann gebe ich den Tipp gern weiter. Also jetzt bitte die Kartoffeln aufsetzen, wenn alles noch rechtzeitig auf dem Tisch sein soll. Ja, und an der Stelle, weil wir gerade wieder vom Essen reden, vielleicht auch noch dieses. Das hat neulich ein kleiner Junge im Restaurant gesagt, am Nebentisch. Wir saßen beim Italiener und da saß so ein kleiner Junge am Nebentisch und der sagte Folgendes: Ich bin wirklich froh, dass ich mein Essen nicht selbst jagen muss. Ich weiß ja gar nicht, wo Pizzas leben.
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1: So, mein Kleines, jetzt aber rasch ins Bettchen. Es ist schon spät.
2: Sag mal, Mutti, glaubst du, dass Papi im nächsten Jahr bei uns Silvester feiern wird?
1: Ich weiß es nicht, mein Kind. Schlaf jetzt.
3: Mit einem Auftritt in der Silvestershow von Rudi Carrell an der Seite von Evelyn Hamann startete 1977 die Karriere von Andrea Jürgens. Mit nur 10 Jahren hat sie wenig später ein Nummer 1.
4: Dabei liebe ich euch beide, ist natürlich mein größter Erfolg gewesen, erste Single. Den Text hat damals der Wolf geschrieben von dem bekannten Duo Inga und Wolf.
3: Als Kinderstar von Jack White entdeckt, eilte sie von Erfolg zu Erfolg. Ich zeige dir mein Paradies, Tina ist weg, eine Rose für dich und das Lied der Aktion Ein Herz für Kinder lassen sie in der Folgezeit Dauergast in der ZDF-Hitparade werden.
5: Unsere Kleinste, die so oft die Größte war. Toi, toi, toi. Andrea Jürgens.
6: Ein Herz für Kinder.
3: Ihr Album Weihnachten mit Andrea Jürgens war lange Zeit das bestverkaufte Weihnachtsalbum und erhielt einen Eintrag ins Guinness Buch der Rekorde. Auch als Teenager kann Andrea Anfang der 80er Jahre weiterhin Erfolge feiern.
7: Aber ich habe meine Schule ganz normal zu Ende gemacht und praktisch nur die Plattenproduktion in Ferien gemacht. Und also ganz normal wie ein anderer Teenager oder ja, Kind oder so gelebt hat, sag ich mal so.
3: Danach wird es ruhiger um sie. Zwischen 1984 und 1990 erscheint keine Langspielplatte von ihr. Erst mit der Single Wir tanzen Labade und dem Album Küsse der Nacht meldete sich die Kleine, wie Dieter Thomas Heck sie gerne nannte, erfolgreich zurück. 2002 feiert Andrea ihr 25-jähriges Bühnenjubiläum, ist immer wieder im Fernsehen präsent und veröffentlicht weitere Alben.
4: Ich stehe einfach zum deutschen Schlager und mache ihn nach wie vor sehr, sehr gerne.
3: Andrea Jürgens erhielt zahlreiche Preise, neben Gold- und Platin-Auszeichnungen, die Goldene Stimmgabel, mehrere Löwen vom Radio Luxemburg.
7: Für mich ist so eine Auszeichnung, das ist ja nicht hier selbstverständlich, sag ich mal so.
3: Ihre letzte Tournee musste sie aus gesundheitlichen Gründen abbrechen. Im Juli des Jahres 2017 starb Andrea Jürgens im Alter von nur 50 Jahren infolge akuten Nierenversagens.

NDR Schlager im Norden zu Haus. Ja, am 13. September 2025, da starb er, Andreas Martin. Ein Jahr ist es jetzt her. Und sein Sohn, der sagte später dann, Papa ist an gebrochenem Herzen gestorben. Wir erinnern uns, 2017 war Ehefrau Juliane tot aufgefunden worden. Und das hat der Andreas nie wirklich verkraftet. Ab und an werden so im Studio noch bekannte oder ältere Aufnahmen herausgekramt, die er nie veröffentlicht hat, die aber jetzt aufgearbeitet werden, wo man sagt, das wollen wir noch hören, warum soll das nicht untergehen? Und ein Lied von tiefer Partnerschaft erzählt dieser Titel, nie veröffentlicht, der ist jetzt herausgekommen, also eine ganz neue oder alte neue Produktion. Es geht um Warten, Ungewissheit, Liebe, die ganze große menschliche Geschichte, das ganze große menschliche Glück. Und das hören wir jetzt besungen. Dich zu lieben, Andreas Martin.

Also jetzt habe ich wirklich langsam Hunger. Gut, bei mir gibt es jetzt nichts Warmes. Ich habe zwei schön belegte Brötchen hier, aber immerhin, nicht? Immerhin, da freue ich mich doch schon drauf. Und Ihnen sage ich schon guten Appetit. Sitzen Sie schon beim Essen oder fängt es gleich an? Egal wie, in der nächsten Stunde habe ich für Sie tolle Musik mit dabei. Bata Illic bei uns, dann auch Hanna Haller. Wir haben mit hier Drafi Deutscher, die Schlagerpiloten, dann auch Roberto Blanco, Claudia Jung und wir haben dann Gitte. Und ja, wie soll ich das sagen? Die ist dann hier mit einer ganz selbstbewussten Feststellung zu erleben. Welche das ist? Sie wissen es, das erfahren Sie in der nächsten Stunde hier auf NDR Schlager im Norden zu Hause.

0: 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Um 12 Uhr mit Klaas Christoffersen. Die Kommunalwahl in Niedersachsen läuft. Überall im Land werden heute neue Kreistage, Stadt- und Gemeinderäte gewählt. Etwa 6,3 Millionen Menschen sind aufgerufen, ihre Stimme abzugeben. Aus Hannover, Jannik Wittenberg.
1: Bis 10 Uhr hatten nach Angaben des Landeswahlleiters 7,6% der Wahlberechtigten gewählt, knapp 1% mehr als zum gleichen Zeitpunkt 2021. Knapp 2200 Gemeinde- und Stadträte sowie Kreistage werden heute hier bei uns in Niedersachsen gewählt. Dazu gibt es rund 400 Direktwahlen. Dabei geht es um Bürgermeisterinnen und Bürgermeister sowie um Landräte, zum Beispiel in Hannover, Osnabrück und Oldenburg sowie in Lüneburg, Braunschweig und Göttingen.
0: CSU-Chef Söder sieht trotz wachsender Kritik an Bundeskanzler Merz derzeit keine Anzeichen für dessen Ablösung. Von der CSU werde ein solcher Schritt jedenfalls nicht ausgehen, sagte Söder der Bild. An die Adresse der Schwesterpartei CDU gerichtet, forderte der CSU-Chef zusammenzustehen und sich nicht durch die AfD auseinanderbringen zu lassen. Merz stehe im Übrigen zum Reformkurs der Bundesregierung. Hier sei eher Arbeitsministerin Baas gefordert, bei den Sozialreformen in die Gänge zu kommen. Derzeit fließe zu viel Geld in falsche soziale Ausgaben, so Söder. In Schweden wird heute ein neues Parlament gewählt. Beobachter rechnen mit einem engen Rennen zwischen dem regierenden Mitte-Rechts-Bündnis und der von den Sozialdemokraten angeführten Opposition. Die rechtspopulistische Partei der Schwedendemokraten hofft nach der Wahl mitzuregieren. Aus Stockholm, Arne Bartram.
2: Inflation, Sorge vor Bandenkriminalität, Zuwanderung und höheren Steuern. Das sind Themen, mit denen die rechtspopulistischen Schwedendemokraten im Wahlkampf punkten konnten. In den letzten Umfragen sind sie zweitstärkste Kraft und haben gute Chancen, zum ersten Mal Teil der Regierung zu werden. Bei der letzten Wahl vor 4 Jahren landeten die Schwedendemokraten auf Platz 2. Teil der Regierung wurden sie damals noch nicht. Dieses Mal wollen die Rechtspopulisten aber mitregieren. Die Brandmauer gegen rechts? In Schweden ist sie bereits eingerissen.
0: US-Präsident Trump hat den irischen Regierungschef Martin zu einem Gespräch empfangen. Das Treffen fand allerdings nicht in Washington statt, sondern in Irland, und zwar im Golfresort des US-Präsidenten. Aus Dunbeck, Mareike Aden.
3: Auf seinem Kurzbesuch hat sich Trump überraschend für ein geeintes Irland ausgesprochen. Nach einem Treffen mit Regierungschef Micheál Martin sagte Trump, er wolle zwar keine Probleme verursachen, würde es aber lieben, wenn Irland vereinigt würde. Regierungschef Martin reagierte zurückhaltend auf Trumps Äußerungen. Der britische Premierminister Andy Burnham betonte, ein Referendum über den Status Nordirlands stehe derzeit nicht zur Debatte. Am Samstag gingen in Dublin tausende Menschen gegen Trump und den Empfang, den die irische Führung ihm bereitet hatte, auf die Straße.
0: In der Fußball-Bundesliga gibt es die erste Trainerentlassung der Saison. Wie der Verein bestätigte, gehen Borussia Mönchengladbach und Eugen Polanski getrennte Wege. Der Traditionsklub hat die ersten 3 Spiele verloren. Gestern gab es eine 0:5-Pleite beim SC Freiburg. Gladbach steht auf dem letzten Tabellenplatz. In der Bundesliga stehen zum Abschluss des 3. Spieltags heute noch 2 Partien an. Der Hamburger SV muss zunächst bei RB Leipzig antreten. Später empfängt dann noch Aufsteiger Elversberg den deutschen Meister Bayern München. Das waren die Nachrichten. Das Wetter in Norddeutschland. Teils heiter, teils dichte Wolken, ein paar Regenschauer, Höchstwerte 18 bis 21 Grad. In der Nacht meist trocken, gebietsweise Nebel, Tiefstwerte 14 bis 8 Grad. Morgen Wolken und Aufheiterungen, fast überall trocken, 17 bis 22 Grad. Am Dienstag zeitweise Regen bei 20 bis 26 Grad und am Mittwoch Wolken, Sonne und Schauer bei 18 bis 20 Grad. Es ist 12.04 Uhr.
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0: Stau oder stockender Verkehr ab 5 Kilometern Länge. Auf der A1 Fehmarn Richtung Lübeck, zwischen Scharbeutz und Seretz 8 Kilometer Stau. A1 Lübeck Richtung Hamburg, zwischen Rheinfeld und Kreuzbagter Heide 6 Kilometer stockend. A1 Lübeck Richtung Bremen, zwischen Hamburg-Billstedt und Stillhorn 8 Kilometer stockend. Die A7 Flensburg-Hamburg ist in Richtung Süden zwischen Hamburg-Schnelsen-Nord und Stellingen gesperrt, sowie in Richtung Norden zwischen Volkspark und Schnelsen-Nord. Und der Grund sind Tunnelwartungsarbeiten. Die Sperrung dauert noch bis Montag früh. Eine Umleitung ist eingerichtet. A7 Hannover Richtung Hamburg. Zwischen Mellendorf und Schwarmstedt 9 Kilometer Stau. A19 Rostock Richtung Berlin zwischen Waren und Wittstock 8 Kilometer Stau. A21 Kiel Richtung Bagdeheide zwischen Schwissel und Bad Oldesloe Nord 6 Kilometer Stau. Die A23 Heide-Hamburg ist zwischen Eidelstedt und Dreieck Hamburg-Nordwest in beiden Richtungen gesperrt. Der Grund hier Tunnelwartungsarbeiten und das Ganze dauert noch bis morgen früh ca. 5 Uhr. Eine Umleitung ist auch hier eingerichtet. Und A31 Meppen Richtung Gronau zwischen Wiedmarschen und Emsbüren 5 Kilometer Stau. Gute Fahrt!
5: 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Guten
6: Tag. Hallihallo am Schlagermikrofon. Sie müssen jetzt die Gabel nicht fallen lassen, wenn Sie gerade beim Essen sind. Keine Angst, hier ist live Tennemann und wir machen gleich weiter mit Musik. Wir starten nämlich mit Bata Ilic in diese Schlagerstunde. Und der besingt jetzt Judy. Judy, I love you, singt Bata Ilic.

Hanne Haller, für immer du, hier auf NDR Schlager im Norden zu Hause. Und gleich haben wir Oliver Onions und Flying Through the Air. So, guten Appetit. Wenn Sie gerade beim Mittagessen sitzen, nehmen Sie nochmal Nachschlag. Es ist Sonntag, da darf man auch noch eine Portion extra. Ja, schlagen Sie richtig zu. Sie kennen ja dieses Motto, das es gibt, nicht? Also, morgens soll man essen wie ein Kaiser, mittags wie ein König und abends wie ein Bettler. Ja, und dann gibt es ja noch die, die essen den ganzen Tag über, als wären sie ein Staubsauger.

Gitte, so schön kann doch kein Mann sein. Das war eine Feststellung 1974 und gleich Peter Cornelius mit einem Titel, den ich wirklich nach wie vor sehr gern mag. Du entschuldige, ich kenn die. Und da, wer kennt das Gefühl nicht, da beschreibt er ja diese Schulhofliebe, die es mal gab. Nicht? Man hat sich nicht getraut, man hat still gelitten, immer mal verstohlen hingesehen, aber es ist nichts passiert, obwohl man ja doch so verliebt war. Und wenn man sie dann später wieder trifft, diese Schulhofliebe, dann traut man sich wahrscheinlich immer noch nicht und wahrscheinlich gibt es auch keinen zweiten oder überhaupt einen Anlauf, aber er beschreibt, und das fand ich an dem Titel so schön, bei ihm gibt es dieses Happy End. Er trifft sie dann später wieder, ja, und dann läuft was und die beiden kommen zusammen. Also hier die ganze Geschichte mit Peter Cornelius und Du entschuldige, ich kenn die.

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1: Annette Louisanne ist mein nächster Star am Sonntag und auch ich war damals schlagartig verknallt 2004, als es losging mit dieser hauchzarten

NDR Schlager im Norden zu Hause. Und da habe ich jetzt ein paar Informationen aus dem Hause Ramon Roselli. Der ist ja mit seiner Freundin, ja, die sind ja beide aus dem Zirkus, die Lorena Hein eigentlich. Ich kenne die Großmutter noch von der Lorena, die Adelheid Hein. Ach, das ist alles lange her, Herr Tennemann. Ja, und mit der zusammen, mit seiner Freundin oder Frau, da haben die jetzt einen Foodtruck aufgemacht. Ja, das ist so ein spezielles Angebot, das sie in die Welt hinausschicken bei Volksfesten und Ähnlichem. Das sind nämlich Früchte oder frische Erdbeeren in belgischer Schokolade. Und damit ziehen die wirklich so über die Rummelplätze und Zirkusplätze. Und mit seiner Frau Lorraine, und der Ramon hat ja bereits ein Reinigungsunternehmen. Ja, und ja, man weiß ja nie, wenn das irgendwann auf der Bühne doch nicht mehr so. Da ist der Ramon also wirklich ganz, ganz praktisch und sagt, Standbeine bringen Unabhängigkeit. Und zwischendurch immer noch ein frisches Erdbeereis in belgische. Mir läuft das Wasser im Munde zusammen. Schokolade.

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So, da haben wir gleich wieder Nachrichten, Wetter und Verkehr. Und Achtung, wieder tolle Musik. Nino D'Angelo mit dabei in der nächsten Stunde. Stefanie Hertel, Helmut Lotti, Heidi Brühl, Wolfgang, Tommy Steiner, Niki, Ralf Paulsen und die Andrea Berg. Und die entdeckt dann da etwas auf einem, passt ja zum Namen, auf einem hohen Berg. Was entdeckt sie da wohl? Das hören Sie in der nächsten Stunde hier auf NDR Schlager im Norden zu Hause.

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1: Um 13 Uhr mit Klaas Christoffersen. In Niedersachsen sind heute mehr als 6 Millionen Menschen aufgerufen, bei der Kommunalwahl ihre Stimme abzugeben. Die Wahllokale sind noch bis 18 Uhr geöffnet. Aus der NDR Nachrichtenredaktion Tabea Panda.
2: Abgestimmt wird über mehr als 2000 kommunale Vertretungen. Außerdem gibt es laut Landeswahlleitung 400 Direktwahlen über Bürgermeister, Oberbürgermeister und Landratsposten. Bürgermeister und Landräte werden dabei für die nächsten 8 Jahre gewählt. Die Wahllokale sind heute bis 18 Uhr geöffnet. Auf ndr.de können erste Ergebnisse im Laufe des Abends über das NDR-Wahltool verfolgt werden. Gegen 22.10 Uhr wird in einer NDR-Sondersendung ein landesweiter Trend von Infratest DIMAP vorgestellt. Ein vorläufiges landesweites Wahlergebnis gibt es voraussichtlich erst morgen früh.
1: Nach dem CDU-Wahldebakel in Sachsen-Anhalt steht Kanzler Merz unter Druck. CSU-Chef Söder wies allerdings Spekulationen über einen möglichen Wechsel im Kanzleramt zurück. Aus Berlin, Ruth Kirchner.
3: Natürlich werde über Personen und Parteien geredet, sagt Markus Söder der Bild am Sonntag. Aber Friedrich Merz stehe nach wie vor zu den geplanten Reformen. Und die CDU tue gut daran, zusammenzustehen und sich nicht durch die AfD auseinanderbringen zu lassen. Von der CSU, so Söder, werde es auf keinen Fall einen Kanzlersturz geben. Bei der Landtagswahl in Sachsen-Anhalt vor einer Woche hatte die AfD mit knapp 44% mit Abstand die meisten Stimmen bekommen, eine absolute Mehrheit aber verfehlt. Die CDU stürzte ab auf rund 17%. In der CDU wird Merz für das Wahldebakel mitverantwortlich gemacht.
1: Bundesverkehrsminister Bilger will die günstige Familienreservierung bei der Bahn wieder einführen. Das Unternehmen hatte sie vor mehr als einem Jahr gestrichen. Laut Bahn wurde die Familienreservierung oft von Gruppen genutzt, die keine Familien waren. Aus der Nachrichtenredaktion Patricia Wern.
4: Bundesverkehrsminister Bilger macht sich für die Wiedereinführung der vergünstigten Familienreservierung in Fernverkehrszügen stark. Er sei dazu mit der Bahn im Gespräch, sagte der CDU-Politiker den Zeitungen der Funke Mediengruppe. Die Deutsche Bahn hatte die Familienreservierung zum Festpreis von 10,40 Euro für alle Familienmitglieder vor mehr als einem Jahr abgeschafft. Das habe zu Recht für viel Unzufriedenheit gesorgt, sagte Bilger. Deswegen habe er die Entscheidung damals kritisiert. Er betonte aber auch, dass die Bahn für Familien grundsätzlich gute Angebote habe.
1: Bei einem Fährunglück in Indonesien sind nach Angaben der Rettungskräfte mindestens 6 Menschen ums Leben gekommen. Mehr als 120 Passagiere und Besatzungsmitglieder würden noch vermisst, hieß es. Die Fähre war zwischen den Inseln Java und Borneo unterwegs, offenbar bei hohem Wellengang. An Bord waren mehr als 240 Menschen. In der Fußball-Bundesliga gibt es die erste Trainerentlassung der Saison. Wie der Verein bestätigte, gehen Borussia Mönchengladbach und Eugen Polanski getrennte Wege. Der Traditionsklub hat die ersten 3 Spiele verloren. Gestern gab es eine 0-5-Pleite beim SC Freiburg. Gladbach steht auf dem letzten Tabellenplatz. Und auch in der zweiten Liga wird zum ersten Mal in der Saison ein Trainer entlassen. Nach Informationen der Bild trennt sich Hannover 96 von Christian Tietz. Die Niedersachsen stecken nach nur 1 Sieg aus den ersten 5 Spielen im unteren Tabellendrittel fest. Das waren die Nachrichten. Das Wetter in Norddeutschland. Teils heiter, teils dichte Wolken, ein paar Regenschauer. Höchstwerte 18 bis 21 Grad. In der Nacht meist trocken, gebietsweise Nebel. Tiefstwerte 14 bis 8 Grad. Morgen Wolken und Aufheiterungen, fast überall trocken, 17 bis 22 Grad. Am Dienstag fällt zeitweise Regen bei 20 bis 26 Grad und am Mittwoch Wolken, Sonne und Schauer bei 18 bis 20 Grad. Es ist 13.04 Uhr.
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1: Wir melden Stau oder stockenden Verkehr ab 5 Kilometern Länge. Auf der A1 Fehmarn Richtung Lübeck sind es zwischen Scharbeutz und Seretz 8 Kilometer Stau. Die A1 Fehmarn Richtung Lübeck ist zwischen Scharbeutz und Rathekau gesperrt. Dadurch eben dieser Stau, den wir schon gemeldet haben, ab Scharbeutz. A1 Lübeck Richtung Bremen zwischen Hamburg-Billstedt und Stillhorn 8 Kilometer stockend. Hier noch eine Information zur A7 Flensburg-Hamburg. Sie ist in Richtung Süden zwischen Hamburg-Schnelsen-Nord und Stellingen gesperrt, sowie in Richtung Norden zwischen Volkspark und Schnelsen-Nord. Der Grund: Tunnelwartungsarbeiten, und das Ganze dauert noch bis morgen früh. Eine Umleitung ist eingerichtet. Die A7 Hannover Richtung Kassel ist zwischen Kassel-Ost und Kreuz Kassel-Mitte wegen Bergungsarbeiten gesperrt. A7 Hannover Richtung Hamburg zwischen Mellendorf und Schwarmstedt 9 Kilometer Stau. A19 Rostock Richtung Berlin zwischen Waren und Wittstock 8 Kilometer Stau. A21 Kiel Richtung Bagdeheide zwischen Schwissel und Bad Oldesloe Nord 6 Kilometer Stau. Eine Information für die A23 Heide-Hamburg. Sie ist zwischen Eidelstedt und Dreieck Hamburg-Nordwest in beiden Richtungen gesperrt. Der Grund hier Tunnelwartungsarbeiten. Das Ganze dauert noch bis morgen früh, circa 5 Uhr. Auch hier ist eine Umleitung eingerichtet. Und zum Schluss A31 Meppen Richtung Gronau. Zwischen Wiedmarschen und Emsbüren 5 Kilometer Stau. Überall da, wo es gerade nicht gut vorangeht, gute Nerven und ansonsten eine gute und sichere Fahrt.
0: 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Guten
6: Tag. Hallihallo am Schlagermikrofon. Ich weiß gar nicht, wie würde das auf Französisch heißen, denn ums Französische geht's jetzt hier bei Tommy Steiner. Mit dem starten wir in diese Stunde, wenn er singt Parlez-vous français?

1970, Wolfgang und Abraham, NDR-Schlager im Norden zu Hause. Und gleich haben wir Heidi Brühl. Wir wollen niemals auseinandergehen. Das ist von 1960. Wir spielen sie wirklich, die großen Hits der letzten Jahrzehnte. So, wenn Sie uns jetzt gerade im Garten irgendwie hören, wenn Sie unterwegs sind, wollen noch spazieren gehen, wir haben September, da ist noch alles möglich. Denn jetzt habe ich diese Mitteilung gefunden, jeder dritte Deutsche wurde schon von Zecken gebissen. Ja, 39% der Deutschen wurden in den letzten 5 Jahren von Zecken gebissen. 18% davon sogar mehrfach. Das brachte jetzt eine Umfrage zutage. Und Zeckenbisse können ja gefährliche Erreger mit sich tragen. Und das kann richtig unlustig werden. Also 90% der Befragten halten Zecken für gefährlich. Und 81% der Bundesdeutschen kennen diese Borreliose-Gefahr, die ja von Zecken ausgeht, während das FSME, das ist die Geschichte, ne, wo es dann auch richtig aufs Gehirn, das kennt kaum jemand so in der Genauigkeit. Also egal wie, vorsichtig, wenn Sie unterwegs sind, nicht hochgeschlossene Schuhe, Socken, Hose und so weiter. Aber trotzdem kann so ein kleines Zecklein, bupp, Sie anspringen. Vorsicht.

Stefanie Hertel, Rettungsgurt. Das Ganze ist auch eine neue Produktion aus dem vergangenen Jahr. Hier auf NDR Schlager, im Norden, zu Haus. Ja, ich habe hier gerade eine Mail vor mir. Ach, das ist richtig schön. Das hat auch Frau, warte mal, steht hier Brigitte Patschek. Die hat jetzt auch geschrieben, lieber Leif Tennemann, stimmt es, dass Sie Geburtstag... Ja, es stimmt. Man muss ja auch nicht immer auf die Wunde. Der dritte, ja. Also wenn Sie wollen, können Sie noch irgendwelche Geschenke. Ich nehme das an. Nein, aber sie schreibt hier, liebe... Ja, und ich sage danke. Danke für Glückwünsche. An der Stelle mal wieder Glückwunsch an alle, die uns zuhören, draußen im Hörerland, wenn Sie heute Geburtstag haben. Alles, alles Gute. Noch einen typischen Tennemann hinterher. Ich bin ja so langsam in meinem runden, zarten Alter, ja, ich bin ja mit meinen mittlerweile 66 Jahren in einem Alter, wo man oder wo manchmal nur noch die inneren Werte zählen. Ja, Blutwerte, Zuckerwerte, Leberwerte.

NDR-Schlager im Norden zu Hause, Elvis Presley, Love Me Tender. Kinder, das ist doch wirklich eine Weltnummer, ein Welthit. Und gleich haben wir Millionen, die dann singen werden von Millionen. Das eine wird mit Doppel-L geschrieben, so heißt der Titel Millionen. Aber die Truppe selbst, die nennt sich Millionen mit 3 L. Wie Leidenschaft, Liebe und Liebe zur Musik. Leidenschaft, Liebe und nochmal Liebe. Egal, 3L, jetzt habe ich es aber durcheinander bekommen. Egal, Millionen mit 3L, eine Pop- und Schlagerband aus der Münchner Ecke. Und wir hören uns jetzt den Titel an, Millionen, hier auf NDR Schlager im Norden zu Hause.

NDR-Schlager im Norden zu Hause. Da heißt es bei uns jetzt gleich wieder Stars am Sonntag. Und da geht es dann um Annette Louisan, ein Popstar, eine Popsängerin der leisen Töne. Ihre Lieder sind oft melancholisch und verzaubern mit subtilem Wortwitz. 2004 feierte sie ihren Durchbruch mit dem Sensationserfolg Das Spiel, ich will doch nur spielen. Auf jeden Fall ist sie heute zu Gast bei uns bei Stars am Sonntag. Und sie wird jetzt ein bisschen was erzählen dann über ihr neues Album mit dem Titel Sehnsucht, bevor sie damit auf Tour geht. Und sie plaudert mit meinem Kollegen Arne Torpenfuchs über das Leben auf und abseits der Bühne. Ja, und wenn Sie möchten, hören wir uns dann wieder ab 15 Uhr nach den Nachrichten. Und dann heißt es wieder Live Tennemann am Mikrofon. Aber jetzt erst einmal Musik mit Cimino Rossi. Schwiegermutter, du kannst dahin schmelzen.

0: 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Um 14 Uhr mit Klaas Christoffersen. Bei der Kommunalwahl in Niedersachsen zeichnet sich eine höhere Beteiligung als vor 5 Jahren ab. Bis zum Mittag haben knapp 25% der Wahlberechtigten ihre Stimme abgegeben. Aus Hannover, Jannik Wittenberg.
1: Das sind gut 3 Prozentpunkte mehr als zum gleichen Zeitpunkt 2021. Fast 2200 Gemeinde- und Stadträte sowie Kreistage werden heute hier bei uns in Niedersachsen neu gewählt. Dazu kommen rund 400 Direktwahlen. Dabei geht es um Landräte sowie Bürgermeisterinnen und Bürgermeister, unter anderem in Göttingen, Oldenburg, Osnabrück und Hannover. Für einen direkten Wahlsieg brauchen die Kandidaten mehr als 50% der Stimmen. Schafft das keiner, treten die beiden Bewerber mit den meisten Stimmen in einer Stichwahl gegeneinander an. Die findet in 2 Wochen statt, am 27. September.
0: Nach dem CDU-Wahldebakel in Sachsen-Anhalt steht Kanzler Merz unter Druck. CSU-Chef Söder wies allerdings Spekulationen über einen möglichen Wechsel im Kanzleramt zurück. Aus Berlin, Ruth Kirchner.
2: Natürlich werde über Personen und Parteien geredet, sagt Markus Söder der Bild am Sonntag. Aber Friedrich Merz stehe nach wie vor zu den geplanten Reformen. Und die CDU tue gut daran, zusammenzustehen und sich nicht durch die AfD auseinanderbringen zu lassen. Von der CSU, so Söder, werde es auf keinen Fall einen Kanzlersturz geben. Bei der Landtagswahl in Sachsen-Anhalt vor einer Woche hatte die AfD mit knapp 44% mit Abstand die meisten Stimmen bekommen. Eine absolute Mehrheit aber verfehlt. Die CDU stürzte ab auf rund 17%. In der CDU wird Merz für das Wahldebakel mitverantwortlich gemacht.
0: Russland hat seine Angriffe auf Ziele in der Ukraine in der vergangenen Nacht fortgesetzt. Dabei wurden auch Gebiete nahe der Grenze zu Polen beschossen. Nach ukrainischen Angaben wurde unter anderem die Lokomotive eines Personenzugs getroffen. Es sei niemand verletzt worden. An Bord hätten sich mehr als 200 Menschen befunden, die mit dem Zug von Kiew aus in die polnische Hauptstadt Warschau fahren wollten. Das ukrainische Außenministerium berichtete außerdem, dass russische Drohnen einen Lastwagen attackiert haben, der sich nur rund 800 Meter von einem Grenzübergang zu Polen entfernt befand. Bei einem Fährunglück in Indonesien sind nach Angaben der Rettungskräfte mindestens 6 Menschen ums Leben gekommen. Mehr als 120 Passagiere und Besatzungsmitglieder würden noch vermisst, hieß es. Die Fähre war zwischen den Inseln Java und Borneo unterwegs, offenbar bei hohem Wellengang. An Bord waren mehr als 240 Menschen. In der Fußball-Bundesliga gibt es die erste Trainerentlassung der Saison. Wie der Verein bestätigte, gehen Borussia Mönchengladbach und Eugen Polanski getrennte Wege. Der Traditionsklub hat die ersten 3 Spiele verloren. Gestern gab es eine 0:5-Pleite beim SC Freiburg. In der zweiten Liga steht Medienberichten zufolge der Trainer von Hannover 96 Christian Tietz vor dem Aus. Nach Informationen der Bild fehlt für die Trennung nur noch die Zustimmung von Hauptgesellschafter und Aufsichtsratschef Kind. Die Niedersachsen stecken nach nur 1 Sieg aus den ersten 5 Spielen im unteren Tabellendrittel fest. Das waren die Nachrichten. Das Wetter in Norddeutschland. Teils heiter, teils dichte Wolken, ein paar Regenschauer, Höchstwerte 18 bis 21 Grad. In der Nacht ist es meist trocken, gebietsweise gibt es Nebel, Tiefstwerte 14 bis 8 Grad. Morgen Wolken und Aufheiterungen, fast überall trocken, 17 bis 22 Grad. Am Dienstag fällt zeitweise Regen bei 20 bis 26 Grad. Am Mittwoch Wolken, Sonne und Schauer bei 18 bis 20 Grad. Es ist 14.04 Uhr.
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0: Zurzeit mit Stau oder stockendem Verkehr ab 5 Kilometern. Die A1 Fehmarn Richtung Lübeck ist zwischen Scharbeutz und Ratekau gesperrt, dadurch Stau ab Eutin. A1 Lübeck Richtung Bremen zwischen Hamburg-Billstedt und Stillhorn 8 Kilometer stockend. Die A7 Flensburg-Hamburg ist in Richtung Süden zwischen Hamburg-Schnelsen-Nord und Stellingen gesperrt, sowie in Richtung Norden zwischen Volkspark und Schnelsen-Nord. Der Grund hier Tunnelwartungsarbeiten und die Sperrung dauert noch bis morgen früh. Dadurch staut es sich jeweils vor der Sperrung. Eine Umleitung ist eingerichtet. Die A7 Hannover Richtung Kassel ist zwischen Kassel-Ost und Kreuz-Kassel-Mitte wegen Bergungsarbeiten gesperrt. A7 Hannover Richtung Hamburg zwischen Mellendorf und Schwarmstedt 9 Kilometer Stau. 5 Meldungen haben wir schon, 4 kommen noch. Wir machen weiter mit der A7 Hamburg Richtung Flensburg. Zwischen Rendsburg, Büdelsdorf und Schleswig-Jagel 7 Kilometer Stau wegen Bergungsarbeiten. Dort sind wieder 2 Spuren frei. A21 Kiel Richtung Bagdeheide zwischen Schwissel und Bad Oldesloe Nord 6 Kilometer Stau. Die A23 Heide-Hamburg ist zwischen Eidelstedt und Dreieck Hamburg Nordwest in beiden Richtungen gesperrt. Der Grund: Tunnelwartungsarbeiten, und das Ganze dauert bis morgen früh ca. 5 Uhr. Eine Umleitung ist eingerichtet. Und A31 Meppen Richtung Gronau zwischen Wiedmarschen und Emsbüren 5 Kilometer Stau. Gute Fahrt!
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5: Ja, herzlich willkommen, Sie alle. Schön, dass Sie dabei sind, sage ich jeden Sonntag. Aber es ist wirklich auch so, dass ich mich immer freue auf Sie alle und natürlich auf meine Stars am Sonntag. Und das ist heute die Sängerin Annette. Luisanne, wie schön, dass du da bist. Hi.
6: Hi.
5: Und ich hab so irgendwie, weiß ich auch nicht, alle denken ja bei dir, oh, das ist doch die mit der zarten Kuschelstimme und übrigens mit viel Gold und viel Platin, mal ganz nebenbei. Und ich habe als Beschreibung gelesen, so Pop-Chanteuse oder Bohemienne. Was sagst du?
6: Ja.
5: Chansonsängerin?
6: Ja, Chansonsängerin würde ich sagen.
5: Ist dir das am liebsten?
6: Pop-Chansonsängerin, ja. Sängerin. Ach, diese Labels sind ja auch immer so wertend, ne?
5: Deshalb frage ich immer meist auch gerne.
6: Also es ist aber, glaube ich, eine Aufwertung. Also ich glaube, es soll ein Kompliment sein, wenn man
5: total sagt,
6: sie ist eine Chansonsängerin.
5: Genau. Weil ich finde, du hast ja schon irgendwie so eine eigene Nische geschaffen und so den deutschen Chanson zurück auf die Bühne gebracht. Und jetzt hast du, deshalb bist du heute auch hier, ein neues Album vorgestern erschienen. Das wollen wir heute so ein bisschen zelebrieren. Und ich schlage vor, gleich mal, wollen wir mit dem ersten Song vielleicht einfach mal anfangen?
6: Voll gern.
5: Ja? Ganz frisch, mit ganz viel Herz von Annette Luisanne und vor allen Dingen auch ganz ruhig zum Reinkommen, schlage ich mal vor an diesem Sonntag. Herz mit Gebrauchsspuren.

0: Sinan Stars am Sonntag heute mit Annette Louisan. Ich habe gerade gesagt, zarte Kuschelstimme. Nervt das manchmal eigentlich, dass alle so süß, immer dieses Süß und dieses Katzenartige und so. Ist das manchmal auch ein bisschen anstrengend für dich?
1: Ja, klar ist das anstrengend. Aber das unterschätzt werden und in Schubladen gepackt werden, das kenne ich schon seit vielen Jahren. Und je doller man schreit, desto weniger kommt man da raus. Also man kann das nur mit Geduld und mit Qualität schaffen und mehr.
0: Ich meine gar nicht unterschätzt, sondern so dieses Zuschreiben von, dass du so ich erkenne, anbetungswürdig klingt jetzt ein bisschen sehr krass, aber so dieses, dass du denkst, hey Leute, ich bin auch, wie sagt man, nicht mehr so, ich bin nicht. Ja,
1: ich bin nicht nur nett.
0: Ja, oder auch so ein kleines Mädchen oder so, sondern ey, ich bin eine absolute Frau und ich weiß, was ich hier mache und ich bin nicht einfach nur süß, so meine ich.
1: Ja, also absolut, aber das finde ich, hat für mich schon was mit unterschätzt werden zu tun.
0: Denn ach so,
1: das
0: sind
1: ja, okay. Das ist ja das, was letztendlich daraus resultiert.
0: Okay,
1: ne? Dass man kann es auch positiv sehen, die meisten Menschen haben keine Angst vor mir. Ich versuche immer alles positiv zu sehen oder
0: auch
1: zu nutzen, ja, weil das ist ja eben so. Ja. Selbst wenn du Pech hast, kannst du dir sagen, ja, vielleicht hat mich das Pech vor noch was Schlimmem gerettet.
0: Mhm.
1: Also, und ich versuche diese Angstfreiheit irgendwie zu nutzen, um in die Tiefe zu gehen mit Menschen.
0: Kannst du auch richtig derbe ausrasten?
1: Also ich bin ein harmoniebedürftiger Mensch. Das gehört schon ein bisschen zu meiner Ausstrahlung. Aber, und das ist ein zweischneidiges Schwert, vielleicht warte ich auch immer ein bisschen zu lange, um Kritik zu äußern und dann wird's doll, ne? Dann bin ich auch sehr impulsiv. Das wirkt dann schon krass bei mir, also wenn so eine kleine Person dann auch mal wütend wird. Und mir kann man auch alles im Gesicht ablesen, was auch wieder schön ist, weil ich gut Geschichten erzählen kann, aber die Wut kann man dann auch sehen.
0: Und dann habe ich gelesen, gehst du gern aufs Trampolin. Du hast schon mehrere Trampoline durchgehopst in deinem Leben und man kann deine Laune daran ablesen, wie du hüpfst.
1: Das stimmt, ja.
0: Ist das so?
1: Das ist einfach wirklich, ich kann das wirklich jedem empfehlen. Mich macht das glücklich, ich reagiere mich da ab und danach kann ich wieder klar denken. Okay. Und es macht sogar Spaß, es ist wirklich so ein kleiner Kick.
0: Und du denkst da ja auch viel dir deine Texte aus, oder?
1: Wenn ich nicht weiterkomme, also Texten ist harte Arbeit.
0: Ja.
1: Das Musik komponieren, das ist schön und dann aber das Drauftexten ist dann wirklich Handwerk und lange Arbeit. Manchmal geht es schneller, manchmal weniger schnell und das hilft manchmal, wenn ich nicht weiterkomme, ein bisschen zu hüpfen.
0: Ja, und vor allen Dingen, ich glaube auch viele, die Fans, die lieben bei dir auch diesen Wortwitz und so. Ist das alles, bist das du? Du schreibst das alles selber?
1: Ja, ich schreibe gerne mit unterschiedlichen Leuten, weil es mich auch inspiriert.
0: Mhm.
1: Einfach zu schauen, irgendwie, was ist da noch? Also diese Fusion finde ich schon wichtig. Für dieses Album habe ich zum Beispiel mit so 2, 3 unterschiedlichen Teams und Leuten gearbeitet. Das meiste habe ich geschrieben mit einem jungen Songwriter namens Elias Hadeus.
0: Mhm.
1: Genau. Und aber natürlich, ich bin die größte Annette Louisan-Expertin. Ich bin immer mit dabei. Das ist die einzige Komponente, die stimmt. Und ich liebe das halt, gewisse Themen auch mit Humor zu behandeln, wenn sie zu schwer werden. Und, aber auch wenn es zu leicht wird, dann auch wieder schwer zu werden.
0: Also ja, ich finde nämlich auch, das ist ja schon, du hast schon diese Range und auch viel Tiefe. Du hast dich mal nach dem Konzert entschuldigt, weil es manchmal nicht so leicht sei, dir zuzuhören. Aber ich glaube, das wollen die Leute. Die wollen Anregung. Und deshalb lass uns mal den nächsten Titel hören von deinem neuen Album, der mich auch wirklich sehr berührt hat. Annette Louisan, Generation und Dämonen.
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0: Annette Louisanne ist Mainz Star am Sonntag und sagt von sich selber, dass sie ein bisschen reifer geworden ist mit 49 Jahren. Die Stimme ein bisschen reifer, ein bisschen tiefer.
1: Also ich finde meine Stimme heute schöner als früher, weil da ein bisschen mehr drin ist, ist ein bisschen rauer geworden, ein bisschen tiefer. Jede Stimme wird tiefer im Alter, ne? Das ist eine ganz natürliche Entwicklung. Und ich finde, es macht was Gutes mit mir. Und sie hat immer noch den jugendlichen Touch, aber ich komme ein bisschen tiefer.
0: Und du hast gesagt, also aus deiner Perspektive, ich zitiere jetzt, ich kann immer mehr ich sein. Wenn das so ist, wie bist du?
1: Ich bin ein Mensch und ich verändere mich. Gott sei Dank. Alles das, was ich erlebe, macht etwas mit mir. Man nimmt sich überall mit hin. Und ich bin nicht mehr die von vor 22 Jahren. Ich habe heute Lust, über andere Themen zu singen. Aber ich fühle die noch von damals. Das ist mein Weg. Und ich finde, mir ist es wahnsinnig wichtig, mich entschuldigen zu können, auch meine Meinung verändern zu können. Ich bin ein durch und durch progressiver Mensch und ich freue mich auf alles, was kommt. Ich freue mich auch, älter zu werden. Ich freue mich darauf, als Sängerin und als Mensch. Ich finde das sexy und ich möchte dahin, wo ich noch nie war, und ich sehe das absolut mit Neugier. Und sterben müssen wir alle.
0: Ja, und vielleicht, ich würde so übersetzen, so quasi wahrhaftig sein, so auf eine Art?
1: Ja, wer bin ich, wenn ich das so genau wüsste? Ich glaube, ich bin heute mutiger und kann ehrlicher sein, weil gerade als Künstlerin musste ich mir das alles erstmal anschauen. Ja, also für mich war die Öffentlichkeit oder auch Interviews geben, hat sich manchmal ein bisschen angefühlt wie Krieg. Und das waren auch damals noch andere Zeiten, auch als Frau. Immer die Themen, über die man sprechen musste, und die Art, wie man behandelt wurde, das war noch ein bisschen anders.
0: Ja.
1: Dieses ständige sich beweisen oder
0: Kann dann dadurch, dass es vielleicht nicht mehr so ist, vielleicht manchmal auch, weil du mal gesagt hast, du hast auch am Anfang so ein bisschen dein Dialekt so irgendwie weggedrückt, ja, kommt der manchmal wieder häufiger durch? Ich frage das, weil ich das so gern höre. Ich glaube wahrscheinlich, weil ich aus Hannover komme und ich so langweilig.
1: Mein Berliner, genau.
0: Dein Berliner oder so ein bisschen auch der Sachsen-Anhalter.
1: Ja.
0: Sonst, wenn du mit der Mama redest, ne? Da hört man.
1: Also ich sag nicht Magdeburg, sondern Magdeburg. Auf jeden Fall. Das kann ich, das weiß ich. Ja, tatsächlich, ich habe es schon als Kind geliebt, Hochdeutsch zu sprechen. Ich habe die alten oder auch Dialekte anzunehmen, wie zum Beispiel den Wiener. Ich habe Romy Schneider immer geliebt. Und ich wollte diese Freiheit, auch nicht gleich erkannt zu werden oder auch in Rollen schlüpfen zu können. Das fand ich total spannend. Aber wenn ich einen sächsischen oder einen Berliner Dialekt höre, dann ist mir das per se erstmal sofort sympathisch. Ich mag Dialekte.
0: Ja, ich auch, deshalb komme ich auch drauf.
1: Ja, ich wollte das erklären. Also wenn man irgendwie als Teenie vom Osten in den Westen zieht und nach Hamburg geht und man ja auch merkt irgendwie, das ist manchmal zum Nachteil, Kinder können so gemein sein und Jugendliche, da hatte ich irgendwie den Wunsch, einfach frei zu sein und mich davon frei zu machen.
0: Mhm.
1: Ja. Und ich verzeih mir das auch, weil die Teenagerzeit ist so ein sensibler Prozess und man wird da so wenig durchgelenkt und hat so wenig Hilfe, und es ist schon ganz schön emotional.
0: Mhm.

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1: Und mit meinem Star am Sonntag, das ist Annette Louisanne, hat uns alle 2004 im Sturm erobert mit hauchzarter Stimme und mit ein bisschen auch dieser lasziven Art. Und jetzt warst du aber im Sommer mal so ganz bodenständig in Schweden campen.
2: Hast du das mitbekommen?
1: Habe ich mitbekommen. Wie war's?
2: Ja, es war so toll. Es ist das zweite Mal für mich Schweden. Ich bin sonst immer gen Süden gereist, weil ich dachte, da muss ich hin im Sommer. Und ich habe jetzt Skandinavien für mich entdeckt. Es ist so wunderschön. Es ist einfach wundervoll.
1: Es ist vor allem ruhiger, ne?
2: Ja,
1: und wenn man kommt dann mehr runter.
2: Ja, total. Und ich finde, Kinder sollten in ihrer Kindheit auch mal campen. Und dann sind wir wirklich mit unserem Käfer Cabrio los. Meine Tochter hatte gerade

0: gemietet, sind so auf einsame Inseln gefahren. Es war einfach herrlich.
1: Also so ganz bisschen wilde Frau. Robuste.
0: Ja, also
1: derbe.
0: Ich tue mich immer so schwer, wirklich zu sagen, das bin ich. Ich habe unterschiedliche Seiten. Ich zum Beispiel bin ein introvertierter Mensch und mache einen extrovertierten Job. Das macht auch was mit mir. Also so, ich habe zum Beispiel Lampenfieber. Und trotzdem habe ich auch diese extrovertierten Anteile. Natürlich, ich liebe es, auf der Bühne zu stehen und zu singen. Das macht mich so glücklich. Darin wachse ich über mich hinaus und überwinde meine Ängste. Und danach bin ich stärker. Das ist so mein Weg, dass ich da durch muss und alles erfahren muss, um dann letztendlich wirklich darüber sprechen zu können.
1: Das passt auch super zu deinem nächsten Song, den ich gerne hören würde. Da singst du nämlich ein bisschen auch drüber. Ich schlage vor, wir hören nochmal auch noch An deiner Seite vom neuen Album von meinem Star am Sonntag, Annette Louisanne.
0: Ich hab

0: Annette Louisanne ist mein Star am Sonntag und die hat ein irres Jahr gerade, weil bis vor kurzem noch unterwegs gewesen auf Jubiläumstour mit deinem Debütalbum Bohème, ja, 2004, also Jubiläumskonzertreihe. Und jetzt, nur zwei Tage später, ging es gleich los mit dem neuen Album. Das ist ja seit vorgestern raus. Wir haben auch heute schon ein bisschen was gehört. Das klingt ein bisschen irre, Annette.
1: Ja, es ist wirklich richtig gut geplant gewesen. Aber ich habe wirklich kurzfristig entschieden, als das Album fertig geschrieben habe, dass ich es veröffentlichen möchte. Und da waren diese anderen Konzerte schon geplant. Und ja, dann gab es diese Möglichkeit, in der Elbphilharmonie das Release-Konzert zu spielen. Und dann habe ich das einfach genutzt. Und jetzt bin ich unterwegs und springe mein Hin und Her. Aber es gibt mir auch die Möglichkeit, die neuen Songs schon live zu testen. Das habe ich nämlich in diesem Sommer. Und das ist ein wundervolles Gefühl, weil ich merke, die gliedern sich so schön in mein Repertoire ein und die passen so gut zueinander. Und für mich ist es ja wichtig, mich nicht zu wiederholen. Es gibt noch so viele Geschichten, die ich erzählen möchte. Und je älter ich werde, desto spannender werden die.
0: Das Album heißt Sehnsucht, ja, weil du auch sagst, du bist ein sehnsuchtsvoller Mensch. Und ich finde, es klingt auch so, es hat so ein bisschen so dieses Bittersüße. Sehnsucht wonach, für die, die das Album noch nicht haben?
1: Also Sehnsucht ist für mich tatsächlich positiv besetzt mittlerweile. Meine Sehnsucht hat sich auch verändert. Ich sehe nämlich nach anderen Sachen als früher. Sie ist nicht mehr so dramatisch. Ich sehe nämlich nicht mehr nach Dingen, die unerreichbar sind. Eher nach Ruhe und Frieden. Und für mich ist Sehnsucht wirklich immer ein Motor. Wenn ich merke, da ist eine unbestimmte Sehnsucht, dann gehe ich los und versuche, mein Leben zu verbessern. Versuche danach zu suchen, was da ist. Und das bedeutet eben auch, dass diese negativen oder diese Gefühle zuzulassen und sie nicht zu verdrängen. Weißt
0: das
1: du?
0: Ist super, weil das wollte ich dir nämlich heute auch noch sagen. Das ist so schön an Annette Louisanne und an dem, was du machst. Ich finde, man kann immer so gut mitfühlen, so, ja, also und tut eigentlich, sind wir alles Menschen, gerade auch, finde ich, auch so in Deutschland und dann auch nochmal in Niedersachsen, die das häufig nicht so zulassen. Ja. Wie kriegst du das hin? Weil du selber wahrscheinlich so fühlst und das so rausstülpst, vielleicht?
1: Ja, also es ist, finde ich, eine Lebensaufgabe, all diese Palette an Gefühlen irgendwie zuzulassen, ne, und damit klarzukommen. Das Leben ist nicht immer einfach. Aber nur wenn wir das wirklich können, alles durchfühlen können, dann können wir damit fertig werden und wachsen. Und also wie gesagt, ich möchte ja, wenn meine Leute zum Beispiel zum Konzert kommen, möchte ich, dass die bei sich sind und nicht nur bei mir, sondern ich möchte, dass sie sich erinnert fühlen an Dinge und fühlen einfach. Es ist mir sehr, sehr wichtig.
0: Ich glaube vielleicht auch dadurch, ja, und dass du auch selber so aufmachst, ne? Also, oder?
1: Das geht ja nicht anders. Also man kann ja nicht Nähe erzeugen, wenn man nicht ehrlich ist. Auch in einer Beziehung, in einer Freundschaft nicht. Wenn man keine Kritik äußern kann, wenn man immer nur sagt, was der andere hören will, dann verliert man die Nähe.
0: Das trifft einen Punkt gerade, an dem Punkt in meiner Beziehung bin ich auch gerade, weißt du, wo man nicht immer alles allem recht machen will, sondern so ein bisschen auch, ne, sich abgrenzt und dann.
1: Also mein Mann und ich, wir kennen uns jetzt seit 15 Jahren, 12 Jahre verheiratet. Wir hatten eine große Krise und seitdem ist es nochmal. Ja, es hat nochmal ein sozusagen
0: Next Level
1: bekommen,
0: andere Stufe erreicht.
1: Weil wir streiten können.
0: Ja.
1: Weil wir auch uns jetzt wirklich die Wahrheit sagen und wissen, wie wichtig das ist.
0: Ja, du, 1:1 hier gerade. Ja, also ich bin noch 3 Jahre länger verheiratet, aber wir waren ungefähr in derselben Phase, glaube ich. Lass uns über die Liebe auch nochmal reden. Du sagst, jetzt in den mittleren Jahren nimmst du die nochmal anders wahr. Oder setzt sie nochmal neu zusammen.
1: Ja, also Gott. Es ist wahnsinnig spannend. Ich denke heute nicht mehr so über die Liebe und über Beziehungen. Ich setze da keine Schablonen mehr an. Ja, jede Beziehung ist anders. Jeder Mensch braucht was anderes, hat andere Bedürfnisse. Und ich kann für mich sagen, Ehrlichkeit, Freiheit sind die wichtigsten Rezepte für mich.

0: Zurück bei Stars am Sonntag. Annette Louisanne ist heute zu Gast. Und wenn die Musik hört, dann hört sie Farben. Wie das?
1: Habe ich das mal gesagt?
0: Ja, hast du.
1: Aber da ist noch mehr. Mehr als Farben. Ich spüre meine Lieder immer visuell. Und wenn ich singe, dann bin ich auch woanders. Also dann bin ich in einem Raum und stelle mir das schon vor. Ja, anders kann ich es gar nicht beschreiben. Also manchmal, wenn ich liebe das auch, Musik zu hören und dann spazieren zu gehen. Dann gehe ich wirklich durch meinen Film und spiele dann meine Rollen durch. Ne?
0: Das ist wahrscheinlich auch wirklich schwer zu beschreiben. Aber es ist also ein eigener Film, pro Lied sozusagen.
1: Der Soundtrack zu meinem Leben, auf jeden Fall. Ich kann dann schon auch mich in andere Welten beamen.
0: Toll. Ja. Und eigentlich heißt du, wie viele andere Künstler und Künstlerinnen, die ich hier habe, auch eigentlich anders, darf ich den Namen sagen?
1: Klar.
0: Ja, steht ja auch im Internet so. Annette Päge,
1: ja.
0: Richtig ausgesprochen. Und sag nochmal, das finde ich so schön, wie du auf diesen wirklich ja auch tollen Künstlernamen Louisanne gekommen bist.
1: Ja, also wenn man meinen Mädchennamen hört, dann weiß man natürlich auch, warum ich gerne einen Künstlernamen wollte. Vor allen Dingen hat es mich immer genervt, dass man ihn am Telefon nie verstehen könnte. Annette Päge. Na, diese Brücke war immer sehr, sehr schwer. Also wenn man schon die Möglichkeit hat, im Leben sich einen Künstlernamen zu geben, dann nutzt man sie auch. Und
0: ja. Es
1: ist der Name meiner Großmutter, Luise. Ich fand das so schön, dass er so französisch klang irgendwie. Und,
0: so als Chansonniere.
1: Ja. Und das Verrückte ist, vorher denkt man, es ist absurd. Und dann, wenn er da ist und man damit auch Erfolg hat, dann ist es so selbstverständlich. Auf einmal ist es einfach komplett selbstverständlich, dass man ein Louisanne ist.
0: Na, deshalb, also wie gut der dann auch irgendwie gepasst hat. Und was steht in deinem Perso?
1: Beides.
0: Beides?
1: Ja, ich habe auch den Namen meines Mannes angenommen. Also Päge ständig, das ist mein Mädchenname. Ich habe mittlerweile, also in den letzten 20 Jahren hatte ich ungefähr 5 Namen. Ich habe ja 2-mal geheiratet und voll, ja.
0: Und sag mal, das fiel mir dann auch noch irgendwie eine Frage, die auch an viele Künstler gehen könnte, aber jetzt heute habe ich dich jetzt sitzen. Wie heißt denn dann deine Tochter? Also die könnte sich dich dann auch Louisanne nennen?
1: Klar.
0: Ja?
1: Ja.
0: Also in ihrem Perso dann wiederum,
1: ja.
0: Oder wie?
1: Ja, aber sie heißt nicht Louisanne,
0: okay,
1: ne? Sondern
0: klar.
1: Nur ich. Manchmal ist es einfach für mich besser, weil wenn Leute irgendwie Hotels buchen oder Flüge und so, dann passiert das manchmal, dass sie den Künstlernamen benutzen und damit kann ich dann jetzt auch reisen. Das ist sehr praktisch.
0: Okay. Ja. Und wie findet deine Tochter das, was die Mama macht?
1: Also sie ist jetzt 9. Und sie versteht das mehr und mehr, auch was passiert und was es bedeutet, ein öffentlicher Mensch zu sein und so bekannt zu sein. Und mittlerweile geht sie da auch behutsam mit um, dass sie das auch nicht mehr jedem erzählt. Und wenn sie Freunde finden möchte, dass sie dann schon drauf achtet, ob sich die Leute zu sehr für ihre Mutter interessieren und so. Also wir versuchen da durchzugehen. Es hat auch, wie alles im Leben, positive und negative Seiten. Aber sie ist mein Kind und wir sind in dieser Situation. Und ich liebe meine Familie. Meine Familie bedeutet mir alles. Und meine Familie ist mir auch wichtiger als die Musik.
0: Mhm.
1: Und meine Tochter ist einfach das allergrößte Geschenk. Für mich als Künstlerin auch. Es ist irgendwie eine Rettung, dass man sich nicht immer nur um sich selbst dreht.
0: Ja.
1: Es ist ein echt ganz wichtiger Punkt in meinem Leben.
0: So soll das ja eigentlich auch sein. Das ist ja auch wirklich schön. Und zur Not geht es halt wieder mal aufs Trampolin.
1: Unbedingt. Und es ist so schön wie so eine Reisefamilie. Alles im Aszendenten schützen und wir reisen unheimlich gern zusammen und ja.
0: Toll. Annette, ich wünsche dir ganz viel Spaß auf der Tour mit deinen neuen Liedern. Im November gibt es 3 Termine in Hamburg oder in Osnabrück, hier bei uns in Niedersachsen, 25. Oktober. Außerdem Rostock noch, 16. Oktober und Flensburg am 17. Oktober. Mit dem neuen Album, seit vorgestern draußen. Wir haben heute hier auch ein bisschen was draus gehört und ich würde vorschlagen, als Rausschmeißer einen noch. Ja?
1: Gerne.
0: Ich sag vielen, vielen Dank und du gehst dann schon mal voraus, okay?
1: Das werde ich.
0: So heißt der Titel nämlich.
1: Wie schön, oh toll, dass du den ausgesucht hast.
0: Ja, wieso?
1: Ja, weil der bedeutet mir eine Menge. Der ist für mich ja so ein bisschen Heilung.
0: Ach, wie schön, dass das so unser Gespräch dann nochmal so persönlich auch endet. Ich gehe nur schon mal voraus von meinem Star am Sonntag, Annette Louisanne. Schönen Sonntag noch Ihnen allen.

0: 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Um 15 Uhr mit Klaas Christoffersen. Bei der Kommunalwahl in Niedersachsen zeichnet sich eine höhere Beteiligung als vor 5 Jahren ab. Bis zum Mittag haben knapp 25% der Wahlberechtigten ihre Stimme abgegeben. Aus Hannover, Jannik Wittenberg.
1: Das sind gut 3 Prozentpunkte mehr als zum gleichen Zeitpunkt 2021. Fast 2200 Gemeinde- und Stadträte sowie Kreistage werden heute hier bei uns in Niedersachsen neu gewählt. Dazu kommen rund 400 Direktwahlen. Dabei geht es um Landräte sowie Bürgermeisterinnen und Bürgermeister, unter anderem in Göttingen, Oldenburg, Osnabrück und Hannover. Für einen direkten Wahlsieg brauchen die Kandidaten mehr als 50% der Stimmen. Schafft das keiner, treten die beiden Bewerber mit den meisten Stimmen in einer Stichwahl gegeneinander an. Die findet in 2 Wochen statt, am 27. September.
0: Russlands Armee verstärkt offenbar ihre Angriffe auf das Bahnnetz der Ukraine. Jetzt wurde nahe der Grenze zu Polen ein Zug von einer Drohne getroffen. Verletzte gab es nicht. Aus Kiew, Florian Kellermann.
2: Alle Passagiere hätten den Zug bereits verlassen, als die Drohne einschlug. Seit März müssen Passagierzüge in der Ukraine anhalten und geräumt werden, wenn die Gefahr eines Angriffs besteht. Bis jetzt waren jedoch vor allem Züge in grenznahen Regionen zu Russland betroffen. Der nun getroffene Zug war auf einer der beiden Verbindungsrouten zwischen der Ukraine und Polen unterwegs. Der ukrainische Außenminister Andriy Sybiha nannte den russischen Angriff in sozialen Netzwerken barbarisch. Putins Terror klopft direkt an die Türe der EU und der NATO, so Sybiha. Bereits am Samstag hatte eine Drohne einen Passagierzug bei Lutsk getroffen.
0: Nach dem CDU-Wahldebakel in Sachsen-Anhalt steht Kanzler Merz unter Druck. CSU-Chef Söder wies allerdings Spekulationen über einen möglichen Wechsel im Kanzleramt zurück. Aus Berlin, Ruth Kirchner.
3: Natürlich werde über Personen und Parteien geredet, sagt Markus Söder der Bild am Sonntag. Aber Friedrich Merz stehe nach wie vor zu den geplanten Reformen. Und die CDU tue gut daran, zusammenzustehen und sich nicht durch die AfD auseinanderbringen zu lassen. Von der CSU, so Söder, werde es auf keinen Fall einen Kanzlersturz geben. Bei der Landtagswahl in Sachsen-Anhalt vor einer Woche hatte die AfD mit knapp 44% mit Abstand die meisten Stimmen bekommen. Eine absolute Mehrheit aber verfehlt. Die CDU stürzte ab auf rund 17%. In der CDU wird Merz für das Wahldebakel mitverantwortlich gemacht.
0: Bei einem Fährunglück in Indonesien sind nach Angaben der Rettungskräfte mindestens 6 Menschen ums Leben gekommen. Mehr als 120 Passagiere und Besatzungsmitglieder würden noch vermisst, hieß es. Die Fähre war zwischen den Inseln Java und Borneo unterwegs, offenbar bei hohem Wellengang. An Bord waren mehr als 240 Menschen. In ganz Deutschland findet heute der Tag des offenen Denkmals statt. Mehr als 6500 Schlösser, ehemalige Industriestätten, besondere Häuser, Parks und andere historische Plätze öffnen ihre Türen für Besucher. Auch Denkmäler, die sonst nicht zugänglich sind, machen mit. Angeboten werden zum Beispiel Führungen, Konzerte und Mitmachaktionen. Auch Programme für Kinder sind geplant. Ziel des Aktionstags ist es, auf die vielen Erinnerungsstätten in Deutschland aufmerksam zu machen und die Arbeit der Denkmalpflege zu zeigen. Das waren die Nachrichten. Das Wetter in Norddeutschland. Teils heiter, teils dichte Wolken, ein paar Regenschauer, Höchstwerte 18 bis 21 Grad. In der Nacht meist trocken, gebietsweise Nebel, Tiefstwerte 14 bis 8 Grad. Morgen Wolken und Aufheiterungen, fast überall trocken, 17 bis 22 Grad. Am Dienstag zeitweise Regen bei 20 bis 26 Grad und am Mittwoch Wolken, Sonne und Schauer bei 18 bis 20 Grad. Es ist 15.04 Uhr.
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0: Und er startet mit einer dringenden Gefahrenmeldung. Achtung Kinder, auf der A1 Hamburg-Bremen in Höhe Maschener Kreuz sind Kinder auf der Fahrbahn. Bitte Vorsicht in beiden Richtungen. Auf der A1 Hamburg-Bremen in Höhe Maschener Kreuz sind Kinder auf der Fahrbahn. Bitte Vorsicht in beiden Richtungen. Stau oder stockender Verkehr ab 5 Kilometern Länge. Auf der A1 Fehmarn Richtung Lübeck zwischen Scharbeutz und Seretz 6 Kilometer stockend. A1 Lübeck Richtung Bremen zwischen Hamburg-Billstedt und Stillhorn 8 Kilometer stockend. A1 Bremen Richtung Hamburg zwischen Maschener Kreuz und Süderelbbrücke 6 Kilometer stockend. Die A7 Flensburg-Hamburg ist in Richtung Süden zwischen Hamburg-Schnelsen-Nord und Stellingen gesperrt, sowie in Richtung Norden zwischen Volkspark und Schnelsen-Nord. Der Grund: Tunnelwartungsarbeiten. Und die Sperrung dauert bis morgen früh. Dadurch staut es in Richtung Norden ab Waltershof und in Richtung Süden ab Quickborn. Eine Umleitung ist eingerichtet. A7 Hannover Richtung Hamburg zwischen Mellendorf und Schwarmstedt 9 Kilometer Stau. A21 Kiel Richtung Bagdeheide zwischen Schwissel und Bad Oldesloe Nord 6 Kilometer Stau. Die A23 Heide-Hamburg ist zwischen Eidelstedt und Dreieck Hamburg-Nordwest in beiden Richtungen gesperrt wegen Tunnelwartungsarbeiten. Und die Sperrung dauert bis morgen ca. 5 Uhr. Eine Umleitung ist eingerichtet. Zum Schluss A31 im Meppen Richtung Gronau zwischen Wiedmarschen und Emsbüren 5 Kilometer Stau. Kommen Sie gut und sicher an Ihr Ziel.
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5: Hallihallo, hier am Schlagermikrofon sagt Leif Tennemann. Und Wolfgang Petri, der macht den Anfang in dieser Stunde. Nur ein kleines Stück Papier. Und das passt zu dem, was ich in dieser Stunde mit Ihnen vorhabe. So ein bisschen. Ich wollte nämlich mal schauen, was muss man eigentlich so bezahlen an Bußgeldern bei bestimmten Vergehen im Straßenverkehr oder öffentlichen Raum. Sie werden staunen. Also ich habe gestaunt. Hier ist aber erst einmal Wolfgang Petri.

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Ich hatte es Ihnen ja gesagt, ich blätter mal so ein bisschen in den Bußgeldmöglichkeiten. Also das ist jetzt kein Bußgeldkatalog, sondern das ist das, was zusammengetragen wurde aus verschiedenen Gerichtsurteilen in Deutschland. Da hat man so einen Mittelwert gemacht und da weiß man zum Beispiel im Straßenverkehr, da gelten ja auch die Regeln der Höflichkeit. Aber wenn Sie zum Beispiel, ich sage jetzt nochmal, zum Beispiel die Zunge herausstrecken, nicht, gegenüber einer, ich sag mal, Amtsperson, ja, da sind Sie, wenn Sie gut kommen, mit 150 Euro dabei. Wenn Sie aber zu einem Polizisten zum Beispiel sagen, du Mädchen, dann sind es schon 200. Nur, dass Sie mal eine Vorstellung haben, was Ihnen da so passiert. Und wenn Sie dann so richtig, und das finde ich wirklich daneben, zum Beispiel mal so richtig erbost ausrufen, du dumme Kuh, tja, dann haben Sie schon mal Glück, 300, 400 bis 500 Euro zu zahlen. Also reißen Sie sich zusammen, hören Sie NDR Schlager im Norden zu Haus. Das beruhigt vielleicht doch ein bisschen auch die Nerven.

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Udo Jürgens, ich war noch niemals in New York, sang der Udo da. Also ich war schon mal da. Ich weiß auch gar nicht, welche Bußgelder dort gelten. Aber ich habe so das Thema in dieser Stunde, bevor gleich Demis Rossos hier bei uns singt, Forever and Ever. Also was könnte es eventuell kosten, wenn Sie im Straßenverkehr, ich sag mal so, wenn Sie zum Beispiel eine Amtsperson bezeichnen mit du blödes Schwein. Das ist gar nicht so teuer, wie Sie denken, nicht? Also das würde nur 100, ich habe mich verguckt. Das würde dann schon knapp 500 Euro kosten. Also reißen Sie sich zusammen. Das können Sie auch schon mal hinlegen, wenn Sie mal so rufen zu einer Amtsperson. Was willst du denn, du dämlicher Vogel? Ne? 500 bis 600. Und wir können das auch noch ein bisschen aufbauen, denn hier, dir hat wohl die Sonne das Gehirn verbrannt. Also da sind dann schon mal 700 bis 800 Euro fällig. Schöner, teurer Satz. Also, zurückhalten. NDR Schlager hören. Das beruhigt die Nerven. Hoffentlich ein bisschen.

Bobby Berry hier bei uns auf mit Detroit City auf NDR Schlager im Norden zu Hause. Und bevor Alessa gleich ihre aktuelle Single singt, Zwischen deinen Zeilen, sage ich Ihnen direkt, was kostet es denn im Straßenverkehr in Deutschland, wenn du so richtig dich daneben benimmst? Also jetzt kommen wir mal in die teuren Bereiche. Wenn Sie also im Straßenverkehr zu einer Amtsperson sagen, Idiot, ja, dann sind wir schon bei 1.500. Wenn Sie dem Polizisten zurufen, Schlampe oder so, ja, dann haben wir schon mal 2.000. Fieses Miststück, Kinder, ich glaube es nicht, 2.500. Und wenn Sie sagen, altes, also ich meine jetzt das Borstenvieh, ja, also wenn das jemandem zugerufen wird, dann haben deutsche Gerichte auch da ganz klar geurteilt, das kostet 2.500 Euro. Boah, Mensch, da kannst du dir aber wirklich einen gut gebrauchten Kleinwagen fast zulegen. Ist ja auch eine Möglichkeit, Geld in die Welt zu schleudern. Hier ist NDR Schlager im Norden zu Hause und hier ist Alessa.

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Sie hören in der Schlange im Norden zu Hause Nachrichten, Wetter und Verkehr. Und dann beginnt meine letzte Moderationsstunde am heutigen Tag. Was haben wir in der nächsten Stunde musikalisch denn zu bieten? Wir haben damit dabei Daniela Alfinito, Dalia Lavi, Knut Kiesewetter, dann auch zu hören bei uns George McCoy und in unserem Schlager-ABC Pussycat. Die werden dann zu hören sein. Also auch das lohnt sich wirklich dran zu bleiben. Ich war immer ein Fan. Ich habe mich nie entscheiden können bei Pussycat, welche der drei Damen ich besonders schnucklig fand. Aber das ist eine andere Geschichte. Jetzt also bei uns erstmal Musik, hier auf NDR Schlager im Norden zu Hause mit Beatrice Egli und Mein Herz.

0: 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Um 16 Uhr mit Klaas Christoffersen. Bei der Kommunalwahl in Niedersachsen zeichnet sich eine höhere Beteiligung als vor 5 Jahren ab. Bis zum Mittag haben knapp 25% der Wahlberechtigten ihre Stimme abgegeben. Aus Hannover, Yannick Wittenberg.
1: Das sind gut 3 Prozentpunkte mehr als zum gleichen Zeitpunkt 2021. Fast 2200 Gemeinde- und Stadträte sowie Kreistage werden heute hier bei uns in Niedersachsen neu gewählt. Dazu kommen rund 400 Direktwahlen. Dabei geht es um Landräte sowie Bürgermeisterinnen und Bürgermeister, unter anderem in Göttingen, Oldenburg, Osnabrück und Hannover. Für einen direkten Wahlsieg brauchen die Kandidaten mehr als 50% der Stimmen. Schafft das keiner, treten die beiden Bewerber mit den meisten Stimmen in einer Stichwahl gegeneinander an. Die findet in 2 Wochen statt, am 27. September.
0: Russlands Armee verstärkt offenbar ihre Angriffe auf das Bahnnetz der Ukraine. Jetzt wurde nahe der Grenze zu Polen ein Zug von einer Drohne getroffen. Verletzte gab es nicht. Aus Kiew, Florian Kellermann.
2: Alle Passagiere hätten den Zug bereits verlassen, als die Drohne einschlug. Seit März müssen Passagierzüge in der Ukraine anhalten und geräumt werden, wenn die Gefahr eines Angriffs besteht. Bis jetzt waren jedoch vor allem Züge in grenznahen Regionen zu Russland betroffen. Der nun getroffene Zug war auf einer der beiden Verbindungsrouten zwischen der Ukraine und Polen unterwegs. Der ukrainische Außenminister Andriy Sybiha nannte den russischen Angriff in sozialen Netzwerken barbarisch. Putins Terror klopft direkt an die Türe der EU und der NATO, so Sybiha. Bereits am Samstag hatte eine Drohne einen Passagierzug bei Lutsk getroffen.
0: Bei einem Fährunglück in Indonesien sind nach Angaben der Rettungskräfte mindestens 6 Menschen ums Leben gekommen. Mehr als 120 Passagiere und Besatzungsmitglieder würden noch vermisst, hieß es. Die Fähre war zwischen den Inseln Java und Borneo unterwegs, offenbar bei hohem Wellengang. An Bord waren mehr als 240 Menschen. In ganz Deutschland findet heute der Tag des offenen Denkmals statt. Mehr als 6500 Schlösser, ehemalige Industriestätten, besondere Häuser, Parks und andere historische Plätze öffnen ihre Türen für Besucher. Auch Denkmäler, die sonst nicht zugänglich sind, machen mit. Angeboten werden zum Beispiel Führungen, Konzerte und Mitmachaktionen. Auch Programme für Kinder sind geplant. Ziel des Aktionstags ist es, auf die vielen Erinnerungsstätten in Deutschland aufmerksam zu machen und die Arbeit der Denkmalpflege zu zeigen. In der 2. Fußball-Bundesliga sind die Nordclubs heute ohne Punkte geblieben. Der VfL Osnabrück und Holstein Kiel verloren ihre Spiele. Kiel ist nach dem 0:1 in Heidenheim nun Tabellenletzter. Aus der NDR Sportredaktion Hendrik Glückhoff.
3: Knackpunkt des Spiels war die 50. Minute, als Kiels Jonas Terkelsen die gelb-rote Karte sah. Danach hatte Heidenheim jede Menge Chancen, eine davon nutzte der Absteiger. Kiel hatte durch Harris in der Nachspielzeit noch die Chance auf den Ausgleich, sein Kopfball ging aber knapp daneben. Kiel wartet weiter auf den ersten Sieg und ist jetzt Tabellenletzter. Auch der VfL Osnabrück hat verloren mit 1:3 gegen Hertha BSC. Dabei verpasste Meißner den zwischenzeitlichen Ausgleich für den VfL, als er einen Elfmeter verschoss. Außerdem hat Cottbus mit 3:0 in Karlsruhe gewonnen.
0: Das waren die Nachrichten. Das Wetter in Norddeutschland. Teils heiter, teils dichte Wolken, ein paar Regenschauer, Höchstwerte 18 bis 21 Grad. In der Nacht meist trocken, gebietsweise Nebel, Tiefstwerte 14 bis 8 Grad. Morgen Wolken und Aufheiterungen, fast überall trocken, 17 bis 22 Grad. Am Dienstag zeitweise Regen bei 20 bis 26 Grad und am Mittwoch Wolken, Sonne und Schauer bei 18 bis 20 Grad. Es ist 16.04 Uhr.
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0: Achtung bitte in beiden Richtungen auf der A33 Osnabrück-Bielefeld. Zwischen Dissen Süd und Borgholzhausen werden Gegenstände auf die Fahrbahn geworfen. Achtung bitte in beiden Richtungen auf der A33 Osnabrück-Bielefeld. Zwischen Dissen Süd und Borgholzhausen werden Gegenstände auf die Fahrbahn geworfen. Stau oder stockender Verkehr ab 3 Kilometern Länge, A1 Fehmarn Richtung Lübeck, zwischen Scharbeutz und Seretz 6 Kilometer stockend. A1 Bremen Richtung Osnabrück, zwischen Uphusen, Bremen-Marndorf und Arsten 4 Kilometer stockend. A1 Osnabrück Richtung Bremen, zwischen Bremen-Brinkum und Hemelingen 3 Kilometer stockend. Die A7 Flensburg-Hamburg ist aktuell in Richtung Süden zwischen Hamburg-Schnelsen-Nord und Stellingen gesperrt, sowie in Richtung Norden zwischen Volkspark und Schnelsen-Nord. Der Grund: Tunnelwartungsarbeiten, und die Sperrung dauert noch bis morgen früh. Dadurch staut es sich aktuell in Richtung Norden ab Waltershof und in Richtung Süden ab Quickborn. Eine Umleitung ist eingerichtet. A7 Hannover Richtung Hamburg zwischen Mellendorf und Schwarmstedt 4 Kilometer stockend. Die A14 Schwerin Richtung Wittenberge ist zwischen Großwarnow und Karstedt nach einem Unfall gesperrt. A21 Kiel Richtung Bagdeheide zwischen Schwissel und Bad Oldesloe Nord 6 Kilometer stockend. Die A23 Heide-Hamburg ist zwischen Eidelstedt und Dreieck Hamburg-Nordwest in beiden Richtungen gesperrt. Der Grund hier: Tunnelwartungsarbeiten. Und das Ganze dauert bis morgen ca. 5 Uhr. Eine Umleitung ist eingerichtet. Und A31 Meppen Richtung Gronau zwischen Wiedmarschen und Emsbüren 5 Kilometer Stau. Überall da, wo es gerade nicht gut vorangeht, gute Nerven und viel Geduld. Und ansonsten eine gute und sichere Fahrt.
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6: Guten Tag.
7: Und damit beginnt meine letzte Moderationsstunde am heutigen Sonntag hier auf NDR Schlager. Und den Anfang macht eine Sängerin, die ich wirklich enorm mag. Immer noch, das ist Mireille Mathieu. Es geht mir gut, Cherie.

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Dornröschen ist aufgewacht. Das hat Michelle mal gesungen, 1995. Und gleich haben wir Knut Kiesewetter, Fräsenhof. Und der hätte heute seinen Geburtstag gehabt. Er ist 1941 an einem 13. September auf die Welt gekommen. Ja, also auch ihm herzlichen Glückwunsch. Und allen, die jetzt zuhören, auch einen herzlichen Glückwunsch. Und von Knut Kiesewetter hören wir jetzt Fräsenhof. Das ist ein Titel von seinem Album Leder ob min Fräsenhof. Und er hat ja einen Fräsenhof gehabt und davon jetzt, also von der A-Seite, glaube ich, war das ein Titel Fräsenhof.

Dalia Lavi, hier bei uns auf NDR Schlager im Norden zu Haus und Fahrradfahren. Haben Sie das heute noch vor oder am frühen Abend vielleicht? Jeder dritte Deutsche fährt mittlerweile ein E-Bike. Ja, hätte man gar nicht gedacht. Das nimmt zu, das breitet sich aus. Also Fahrradfahren ohne unnötig zu treten. Und man denkt, das ist vielleicht eine Sache von den vielen, ich sag mal, Älteren. Nein, besonders viele E-Fahrer sind jetzt in den vergangenen Jahren dazugekommen in der Altersgruppe zwischen 18 und 29 Jahren. Also das hätte ich auch nicht gedacht, nicht? Denkt man, naja, nur die Alten und von wegen. Ja, auch die junge Wade freut sich über Hilfsmotoren. Hilfe.

0: Das Schlager-ABC. Bei der niederländischen Band Pussycat ging es 1975 ganz schnell. Gleich der erste Song wurde zum Mega-Hit. Mit dieser Debütsingle schafften es Pussycat in England, Österreich, der Schweiz, Holland und in Deutschland auf Platz 1. Zu Beginn ihrer Karriere nannten sich Pussycat noch die singenden Geschwister. Betty, Marianne und Toni, wobei die blonde Sängerin Toni Wille meist im Mittelpunkt stand. Auch eher zufällig, wie sie sich erinnert.
1: Wir haben damals Gitarrenunterricht gehabt zu dritt und ich habe am schlechtesten Gitarre gespielt und da haben die gesagt, du sollst singen. Da brauchst du keine Gitarre. Ich habe immer gesagt, meine Finger sind zu kurz, aber das war natürlich eine Ausrede. Meine Schwester haben immer Gitarre gespielt, eine Rhythmusgitarre und die andere Bassgitarre und so hat das gelaufen.
0: Bereits in den 60er Jahren haben die drei eine reine Mädchenband gegründet und nannten sich die Beat Girls from Holland, bis ihnen dann die Schlagzeugerin davonlief.
1: Also haben wir zwei Jungs dazu gefragt, da wurde es Sweet Reaction. Und da haben wir die erste Platte gemacht. Und da saß eine andere Gruppe, das waren die Cats. Und man fand uns die weibliche Gegenhänger davon, also wurde das Pussycat. Joy.

Erfolgreich waren Pussycat bis 1985. Dann löste sich das Trio offiziell auf. Ende der 90er Jahre zogen sich Marianne und Betty ins Privatleben zurück. Nur Sängerin Toni machte als Solistin weiter und tritt auch heute noch bei Oli-Veranstaltungen unter dem Namen Pussycat auf.

Nicole, flieg nicht so hoch, mein kleiner Freund. Sie hören Ende der Schlager im Norden zu Hause. Und Sie wissen ja um diese Zeit, ich muss das Studio ja immer ein bisschen auf Vordermann bringen, aufräumen sozusagen. Da müllt sich was zusammen so an so einem Tag hier. Es ist sagenhaft. Warte mal, die Kuchengabel habe ich doch hier hinten irgendwo. Da fällt mir ein, ich habe heute gar nicht mein Kuchenpaket geöffnet. Ja, aber das liegt ja hier nicht mal. Das ist noch im Auto unten. Na, das wird eine süße Heimfahrt. Egal, ich versuche das, was hier ist, aufzuräumen. Und man hat ja immer die Wahl, sage ich mal, nicht? Man hat ja immer die Wahl, den halben Tag aufräumen oder ein paar Minuten schämen.

Das war's für mich hier auf NDR Schlager im Norden zu Hause. Gleich geht's bei uns weiter mit dem ARD Schlager Sonntag, das gemeinsame Programm vom Bayerischen Rundfunk, Hessischen Rundfunk, vom MDR und natürlich hier von uns vom NDR. Am Mikrofon für Sie Leif Tennemann. Ich wünsche Ihnen schon mal einen tollen Sonntag, einen guten Start in die neue Woche und mein Motto bleibt nach wie vor: Bleiben oder werden Sie gesund? Man hört sich.

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1: Um 17 Uhr mit Alexander Terhorst. Die Ukraine hat Russland einen systematischen Angriff auf ihr Eisenbahnnetz vorgeworfen. Die staatliche Bahngesellschaft teilte mit, unter anderem sei der Intercity von Kiew nach Warschau nahe der polnischen Grenze von Drohnen attackiert worden. Die Lokomotive sei getroffen worden. Von den über 200 Menschen im Zug wurde demnach niemand verletzt. Nach Informationen des Magazins Spiegel musste wegen eines weiteren Angriffs ein Sonderzug evakuiert werden. An Bord hätten sich auch unter anderem Kanzleramtsberater Günther Sauter und der britische Ex-Premier Boris Johnson befunden, die zu Beratungen in Kiew waren. Angesichts der möglichen Regierungsübernahme der AfD in Sachsen-Anhalt denkt die Evangelische Kirche Mitteldeutschland über die Auslagerung des Kirchenasyls in andere Bundesländer nach. Landesbischof Friedrich Kramer sagte dem Medienportal Focus Thüringen, es sei von der AfD ganz klar angesagt, dass da übermorgen die Polizei vor der Tür stehe und die Menschen abhole. Die AfD hat in ihrem Wahlprogramm angekündigt, das Kirchenasyl zu unterbinden und die Kirchen finanziell zur Rechenschaft zu ziehen. In der Türkei sind bei Razzien gegen LGBTQ-Organisationen zahlreiche Menschen festgenommen worden. Justizminister Akin Gurlek zufolge richten sich die Ermittlungen gegen 162 Verdächtige, 9 Organisationen und 13 Unternehmen. Den Betroffenen werde Prostitution und Obszönität vorgeworfen. Sie würden Kinder und Jugendliche in Fragen der sexuellen Orientierung und Geschlechtsidentität unangemessen beeinflussen. Laut Staatsanwaltschaft in Istanbul wurden 26 Personen in Gewahrsam genommen. Die Aktivistengruppe Chaos GL sprach dagegen von mindestens 50 Festnahmen. Der diesjährige Tag des offenen Denkmals ist von den Veranstaltern als großer Erfolg bewertet worden. Die Deutsche Stiftung Denkmalschutz sprach von mehreren Millionen Besuchern im ganzen Land. 7000 Denkmale, die sonst meist geschlossen sind, seien geöffnet gewesen. Etwa 2200 Städte und Gemeinden hatten sich beteiligt. Zu den Städten zählten Schlösser, Fachwerkhäuser, Industriedenkmale und ganze denkmalgeschützte Siedlungen. In der zweiten Fußball-Bundesliga hat Hertha BSC die Tabellenspitze verteidigt. Die Berliner gewannen in Osnabrück mit 3:1. Heidenheim schlug Holstein Kiel 1:0. Karlsruhe unterlag Energie Cottbus mit 0:3. Das waren die Nachrichten.
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1: Um 18 Uhr mit Alexander Terhorst. In Reaktion auf drohenden Angriffe auf einen ukrainischen Zug nahe der polnischen Grenze ist in Warschau ein Krisenstab einberufen worden. Der polnische Innenminister Marcin Kierwiński schrieb auf X, man nehme die Ereignisse äußerst ernst. Außenminister Radoslaw Sikorski erklärte, Putin eskaliere. Heute war ein Zug kurz vor der polnischen Grenze von einer russischen Drohne getroffen worden. Nach Angaben der ukrainischen Bahngesellschaft wurde von den über 200 Menschen im Zug niemand verletzt. Laut Medienberichten wurde ein weiterer Zug attackiert, in dem auch ein Berater von Bundeskanzler Friedrich Merz saß. Kanadas Premier Mark Carney strebt eine engere Anbindung an die Europäische Union an. Das Bond Street Journal berichtet, Carney prüfe, ob sein Land ein assoziiertes Mitglied der EU werden könne. Brüssel stehe der Idee offen gegenüber. Er erörtert, werde der freie Verkehr von Waren, Dienstleistungen und Arbeitskräften, die in strategische Lieferketten eingebunden sind. Das käme faktisch einer Verschiebung der EU-Außengrenze gleich. Die Beziehungen Kanadas zum bisher wichtigsten Handelspartner USA haben sich seit der Rückkehr von Präsident Donald Trump ins Weiße Haus drastisch verschlechtert. In der Türkei sind bei Razzien gegen LGBTQ-Organisationen zahlreiche Menschen festgenommen worden. Justizminister Akin Gurlek zufolge richten sich die Ermittlungen gegen 162 Verdächtige, 9 Organisationen und 13 Unternehmen. Den Betroffenen werde Prostitution und Obszönität vorgeworfen. Sie würden Kinder und Jugendliche in Fragen der sexuellen Orientierung und Geschlechtsidentität unangemessen beeinflussen. Laut Staatsanwaltschaft in Istanbul wurden 26 Personen in Gewahrsam genommen. Die Aktivistengruppe Chaos GL sprach von mindestens 50 Festnahmen. Der diesjährige Tag des offenen Denkmals ist von den Veranstaltern als großer Erfolg bewertet worden. Die Stiftung Denkmalschutz sprach von mehreren Millionen Besuchern im ganzen Land. 7000 Denkmale, die sonst meist geschlossen sind, seien geöffnet gewesen. Etwa 2200 Städte und Gemeinden hätten sich beteiligt. In der Fußball-Bundesliga hat Leipzig zurück in die Erfolgsspur gefunden. RB schlug den HSV mit 5:0 und rückte wieder auf den 4. Tabellenplatz vor. In der 2. Liga hat Hertha BSC die Tabellenspitze verteidigt, die Berliner gewannen in Osnabrück 3:1, Heidenheim schlug Holstein Kiel 1:0 und Karlsruhe unterlag Energie Cottbus mit 0:3. Das waren die...
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1: Um 19 Uhr mit Alexander Theorst. In Reaktion auf Drohnenangriffe auf einen ukrainischen Zug nahe der polnischen Grenze ist in Warschau ein Krisenstab einberufen worden. Der polnische Innenminister Marcin Kierwiński schrieb auf X, man nehme die Ereignisse äußerst ernst. Außenminister Radoslaw Sikorski erklärte, Putin eskaliere. Heute war ein Zug kurz vor der polnischen Grenze von einer russischen Drohne getroffen worden. Nach Angaben der ukrainischen Bahngesellschaft wurden von den über 200 Insassen niemand verletzt. Laut Medienberichten wurde ein weiterer Zug attackiert, in dem unter anderem ein Berater von Bundeskanzler Friedrich Merz saß. Kanadas Premier Mark Carney strebt eine engere Anbindung an die Europäische Union an. Das Wall Street Journal berichtet, Carney prüfe, ob sein Land als assoziiertes Mitglied der EU werden könne. Brüssel stehe der Idee offen gegenüber. Erörtert werde der freie Verkehr von Waren, Dienstleistungen und Arbeitskräften, die in strategische Lieferketten eingebunden sind. Das käme faktisch einer Verschiebung der EU-Außengrenze gleich. Die Beziehung Kanadas zum bisher wichtigsten Handelspartner USA hat sich seit der Rückkehr von Präsident Donald Trump ins Weiße Haus drastisch verschlechtert. Der diesjährige Tag des offenen Denkmals ist von den Veranstaltern als großer Erfolg gewertet worden. Die Deutsche Stiftung Denkmalschutz sprach von mehreren Millionen Besuchern im ganzen Land. 7.000 Denkmale, die sonst meist geschlossen blieben, seien geöffnet gewesen. Etwa 2.200 Städte und Gemeinden hätten sich beteiligt. Zu den Städten zählten Schlösser, Fachwerkhäuser, Industriedenkmale und ganze denkmalgeschützte Siedlungen. In der Fußball-Bundesliga hat Leipzig zurück in die Erfolgsspur gefunden. RB schlug den HSV mit 5:0 und rückte wieder auf den vierten Tabellenplatz vor. In der zweiten Liga hat Hertha BSC die Tabellenspitze verteidigt. Die Berliner gewannen in Osnabrück 3:1. Heidenheim schlug Holstein Kiel 1:0 und Karlsruhe unterlag Energie Cottbus mit 0:3. Die deutschen Basketballerinnen haben bei der Weltmeisterschaft im eigenen Land die Bronzemedaille verpasst. Im kleinen Finale unterlag das deutsche Team Spanien mit 58:81. Es wäre die erste WM-Medaille für die Frauennationalmannschaft gewesen. Im Finale treffen am Abend die USA und Frankreich aufeinander. Das waren die Nachrichten.
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1: Um 20 Uhr mit Alexander Terhorst. Die Ministerpräsidenten von Bayern und Sachsen, Markus Söder und Michael Kretschmer, haben vor einem Scheitern der aktuellen Bundesregierung gewarnt. CSU-Chef Söder sagte vor Beginn einer Klausurtagung in München, das würde die AfD in die Hände spielen. Die Koalition müsse ihre Kommunikation verbessern und sich auf das Wesentliche konzentrieren. Kretschmer sagte mit Blick auf die Wahl in Sachsen-Anhalt, das Schlimmste, was passieren könne, sei, dass es weitergehe wie bisher. Man müsse sich den Menschen zuwenden und miteinander ins Gespräch kommen. In Reaktion auf Drohnenangriffe auf einen ukrainischen Zug nahe der polnischen Grenze ist in Warschau ein Krisenstab einberufen worden. Der polnische Innenminister Marcin Kierwiński schrieb auf X, man nehme die Ereignisse ernst. Außenminister Radoslaw Sikorski erklärte, Putin eskaliere. Heute war ein Zug kurz vor der polnischen Grenze von einer russischen Drohne getroffen worden. Nach Angaben der ukrainischen Bahngesellschaft wurde von den über 200 Menschen im Zug niemand verletzt. Laut Medienberichten wurde ein weiterer Zug attackiert, in dem unter anderem ein Berater von Bundeskanzler Friedrich Merz saß. Kanadas Premier Mark Carney strebt eine engere Anbindung an die Europäische Union an. Das Wall Street Journal berichtet, Carney prüfe, ob sein Land ein assoziiertes Mitglied der EU werden könne. Brüssel stehe der Idee offen gegenüber. Erörtert werde der freie Verkehr von Waren, Dienstleistungen und Arbeitskräften, die in strategische Lieferketten eingebunden seien. Der diesjährige Tag des offenen Denkmals ist von den Veranstaltern als großer Erfolg bewertet worden. Die Deutsche Stiftung Denkmalschutz sprach von mehreren Millionen Besuchern im ganzen Land. 7000 Denkmale, die sonst geschlossen sind, seien geöffnet gewesen. Etwa 2200 Städte und Gemeinden hätten sich beteiligt. Zu den Städten zählten Schlösser, Fachwerkhäuser, Industriedenkmale und ganze denkmalgeschützte Siedlungen. In der Fußball-Bundesliga hat Bayern München den Aufsteiger SV Elversberg 2:1 geschlagen. Damit belegen die Bayern aktuell den 4. Tabellenplatz, Elversberg den 6. Zuvor hatte RB Leipzig den HSV mit 5:0 besiegt. In der 2. Liga hat Hertha BSC die Tabellenspitze verteidigt, die Berliner gewannen Osnabrück 3:1, Heidenheim schlug Holstein Kiel 1:0 und Karlsruhe unterlag Energie Cottbus mit 0:3. Das waren die Nachrichten. Das Wetter, heute Nacht nach Südosten abziehender Regen, an den Alpen länger anhaltend, sonst meist trocken und Auflockerungen, örtlich Nebel, 15 bis 7 Grad. Morgen am Alpenrand und im Südosten Deutschlands zunächst stark bewölkt und etwas Regen, sonst Nebel, heiter bis wolkig, 18 bis 26 Grad. Die Zeit, es wird 20 Uhr und 3 Minuten.
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3: Einen schönen guten Abend. Die Sommerpause in den Theatern neigt sich so langsam dem Ende entgegen. Während die meisten deutschen Theater erst im Oktober wieder starten, gingen in Österreich die ersten Premieren schon in der letzten Woche über die Bühne. Ich werde Ihnen in 14 Tagen davon berichten. Heute stehen zunächst Neuerscheinungen im Zentrum der ARD-Showbühne. Musical-Produktionen, die neu auf CD erschienen sind. Ja, man kann die sicher auch in den diversen Streaming-Portalen anhören, aber ich persönlich gestehe, ich bin nach wie vor ein Fan der physischen CD, vor allem wenn sie auch ein ansprechendes Booklet anzubieten hat, so wie das bei meinem ersten CD-Tipp für heute der Fall ist. Für The Queen of Versailles, dem neuesten Musical von Stephen Schwartz, also dem Mann, der auch Wicked zum Welterfolg gemacht hat.

0: Ein musikalischer Traum, in dem zum Champagner auch der Kaviar bereitstand. Eine erste Nummer aus dem Musical The Queen of Versailles, das im Herbst des letzten Jahres am Broadway zur Uraufführung kam. Ein Musical, das nach einer TV-Dokumentation entstand, die 2012 in den USA zu sehen war. Im Mittelpunkt stehen Jackie und David Siegel, ein milliardenschwerreiches Ehepaar, das sich ein Luxushaus für 100 Millionen US-Dollar bauen will, das dem Schloss Versailles in Frankreich ähnelt. Der bayerische Märchenkönig Ludwig II., der hatte ja Ähnliches zu seinen Lebzeiten auch versucht. Heraus kam das Schloss Herrenchiemsee, das leider nur nie fertig wurde, weil ihm das Geld ausging. Jackie und David geht zwar nicht ganz das Geld aus, aber die Finanzkrise des Jahres 2008, die brachte das Projekt gewaltig in Schieflage, sodass es zu einem Baustopp kam. Wie man hört, ist der Bau inzwischen wieder aufgenommen, nur immer noch nicht fertig. Und Jackies Ehemann David, der ist Anfang 2025 gestorben. Ein Musical also nach einer wahren Geschichte. Angetan von dieser Geschichte war Wicked-Komponist Stephen Schwartz, der nach mehreren Quellen 25 Millionen US-Dollar in die Produktion dieses neuen Musicals steckte.
1: Now, we all need to pitch in for the big Christmas sale if we're gonna save Versailles. We've gotta have a really big week. So even though we're selling stuff at a bargain price, if we're really aiming to move some merchandise, it's gotta have that certain sheen. If they think you're rich, they'll love it.

0: Trust me, vertrau mir, die Liebeserklärung von David an die ehemalige Schönheitskönigin Jackie, die gerade ihren ersten Mann verlassen hat und von mehr im Leben träumt. Und David versucht in diesem Song Jackie genau davon zu überzeugen, ihm und seiner Vision für ein gemeinsames Leben zu vertrauen. Er präsentiert sich als jemand, der ihr Sicherheit, Wohlstand und eine große Zukunft bieten kann. Allerdings bekommt diese Vertrauensbitte rückblickend etwas Unheimliches. Jackie vertraut David und folgt ihm in eine Welt, in der immer mehr niemals genug ist. Das Musical stellt ja genau die Frage, ob der amerikanische Traum irgendwann in Maßlosigkeit umschlägt. Stephen Schwartz beschreibt sein Stück ausdrücklich als eine satirische, letztlich tragische Auseinandersetzung mit dem amerikanischen Traum und der Frage, ob mehr wirklich immer das Bessere ist. Von den Kritikern ist Stephen Schwartz' neues Musical letztes Jahr sehr positiv aufgenommen worden. Sowohl was die Ausstattung betrifft, als auch die Cast wurden gelobt. An der Spitze Wicked-Star Kristin Chenoweth in der Hauptrolle von Jackie, der Königin des amerikanischen Versailles. 25 Millionen Dollar sollen in die Produktion geflossen sein, nur traf Stephen Schwartz leider auch eine Krise, die zurzeit am Broadway insgesamt herrscht. Touristen bleiben in den USA aus, jeder überlegt sich inzwischen zweimal, ob er da wirklich hin muss, wie man das zuletzt ja auch bei der Fußball-WM gesehen hat. Und die Ticketpreise am Broadway, die liegen aktuell auch auf einem Niveau, wo man ins Nachdenken kommt. Daher musste die Königin von Versailles ähnlich der realen Jackie Siegel bereits Ende Dezember ihr Schloss am Broadway wieder schließen. Was geblieben ist, ist die Aufnahme, die jetzt im Sommer auf CD herauskam.
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Von der Königin im nachgebauten Schloss Versailles sind wir mit Billie Jean jetzt beim König des Pop angekommen. Bei Michael Jackson, dem das Musical MJ gewidmet ist, das zurzeit in Hamburg im Theater an der Elbe sehr erfolgreich zu sehen ist. Als junger Michael Jackson steht da auch ein König auf der Bühne, ein Dschungelkönig. Den Titel erwarb sich nämlich Prince Damien 2020 beim Dschungelcamp. 4 Jahre davor gewann er Deutschland sucht den Superstar und inzwischen, ja, da fühlt er sich auch in der Musicalbranche sehr, sehr wohl. Und deswegen war er im Frühjahr bei der Tournee This is the Greatest Show als Special Guest mit weiteren Musicalstars unterwegs. Die Tour führte durch ganz Deutschland. Beginn war Mitte März in Oberhausen und sie endete am 11. Mai in Stuttgart. Ich habe die Show in Nürnberg besucht und einen wirklich tollen Konzertabend erlebt. Und wer auch dabei war, der kann sich jetzt mit einer Doppel-CD den Konzertabend nach Hause holen. Mein zweiter CD-Tipp für heute hier auf der ARD-Showbühne.

0: Ein Medley aus Mamma Mia mit allen Stars der Tournee, die da sind. Filippo Strocchi, Michaela Schober, Friedrich Rau, Roberta Valentini, Patrick Starnke, Verena Mackenberg und als Special Guest Prince Damien. Die Tour trägt zwar schon seit einigen Jahren den Untertitel »Die größten Musical-Hits aller Zeiten«, doch dieser Untertitel täuscht. Denn da würde man eher die, ich nenne sie mal üblich Verdächtigen hören, also Hits aus Cats, dem Phantom der Oper, aus My Fair Lady und so weiter. Ja, man kommt auch in den Genuss von absolut bekannten Songs aus dem Tanz der Vampire, aus der Eiskönigin oder aus Elisabeth, doch im Großen und Ganzen bietet der Konzertabend einen Rundumblick auf aktuelle Shows und das nicht nur auf Deutschland begrenzt. Zwei solcher Schmankerl habe ich aus dem Konzertmitschnitt für Sie als nächstes ausgesucht. Zuerst Patrick Starnke mit einer Nummer aus Death Note, einem eher unbekannteren Musical von Frank Wildhorn, das jetzt im Sommer wieder einmal in London zu sehen war. Und danach gründen Friedrich Rau und Filippo Strocchi einen Männerchor, dem Choir of Man, eine Show, die zurzeit weltweit für Furore sorgt.
1: Der Mensch, dessen Name in dieses Buch geschrieben wird, stirbt. Um Verwechslungen mit anderen, die denselben Namen tragen, zu vermeiden, muss der Schreiber beim Eintragen seines Opfers fest an sein Gesicht denken. Wenn keine gewünschte Todesursache angegeben wird, stirbt das Opfer an Herzversagen. Seinem Schicksal zu entgehen, ist für das Opfer absolut unmöglich und verleiht dem Schreiber die ungeteilte Macht.

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Musik aus der Show The Choir of Man, aufgenommen bei der 2026er Tournee von This is the Greatest Show, die jetzt auf einer Doppel-CD nachgehört werden kann. Darauf zu finden sind unter anderem auch Songs aus dem Pur Musical Abenteuerland und zum ersten Mal auf Deutsch auf einem Tonträger zu finden eine Nummer aus Pretty Woman. Dann Melodien aus dem neuen Wiener Erfolgsmusical Maria Theresia oder aus Peter Plates Romeo und Julia Version. Und natürlich

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0: Zwei Nummern aus The Greatest Showman von Bansch Pasek und Justin Paul, aufgenommen bei der Tournee This is the Greatest Show im Frühjahr und jetzt zu finden auf der Doppel-CD zur Tournee. Erschienen ist die einmal wieder mehr beim Wiener Musical Label Hit Squad. CD-Tipp Nummer 3 schlägt jetzt komplett andere Töne an, denn da geht es um das Musical Die Weiße Rose von Alex Melcher und Vera Boten.
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1: Ein deutsches Flugblatt, so heißt dieser Song aus dem Musical Die Weiße Rose von Alex Melcher und Vera Bolton, das im letzten Jahr 2025 im Festspielhaus Neuschwanstein in Füssen zur Uraufführung kam und anschließend in einigen weiteren Häusern als Tourproduktion zu sehen war. Darüber hinaus wurde dieses Musical in 7 Kategorien im letzten Jahr beim Deutschen Musical-Theaterpreis ausgezeichnet und war damit der große Gewinner. Im Zentrum stehen die Mitglieder der Weißen Rose. Sophie und Hans Scholl mit ihren Freunden Alexander Schmorell, Christoph Probst, Willi Graf, Fritz Hartnagel und Traute Lafrenz. Das Musical erzählt, wie aus begeisterten Hitler-Anhängern eine der berühmtesten Widerstandsgruppen erwuchs. Das Musical ist daher keine leichte Kost und auch die jetzt erschienene CD ist definitiv nicht für einmal nebenbei anhören. Im Gegenteil, man sollte sehr gut zuhören, zumal auch viele Songs durch Dialoge unterbrochen sind. So auch bei der nächsten Nummer Vers la Lumière, die Jonathan Gut in der Rolle von Hans Scholl singt. Die Nummer stammt aus dem ersten Akt und thematisiert Hans Kriegserfahrungen, insbesondere seine Erlebnisse während seines Sanitätsdienstes in Frankreich. Bei dieser Nummer haben sich die Autoren Alex Melcher und Vera Bolton sogar von Tagebucheinträgen von Hans Scholl inspirieren lassen.
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Tag. Das war's wieder mit der ARD-Showbühne für heute. Die Sendung gibt es in gewohnter Form zum Nachhören unter brschlager.de/showbühne. Dort finden Sie auch einen Direktlink zu ARD Sounds, wo Sie Interviews aus dieser Sendung in voller Länge immer nachhören können. Und ebenso zu finden auf der Homepage sind in der Rubrik Playlisten alle Infos zu den Titeln, die Sie hier jede Woche hören können. Ich wünsche Ihnen noch einen schönen Abend und eine gute Woche auf den Wellen von BR Schlager, NDR Schlager und der MDR Schlagerwelt.

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1: Um 21 Uhr mit Alexander Terhorst. Die Ministerpräsidenten von Bayern und Sachsen, Markus Söder und Michael Kretschmer, haben vor einem Scheitern der aktuellen Bundesregierung gewarnt. CSU-Chef Söder sagte vor Beginn einer Klausurtagung in München, das würde der AfD in die Hände spielen. Die Koalition müsse ihre Kommunikation verbessern und sich auf das Wesentliche konzentrieren. Kretschmer sagte mit Blick auf die Wahl in Sachsen-Anhalt, das Schlimmste, was passieren könne, sei, dass es weitergehe wie bisher. Man müsse sich den Menschen zuwenden und miteinander ins Gespräch kommen. Kurz nach der Parlamentswahl in Schweden liegt die von den Sozialdemokraten angeführte Opposition leicht vorne. Laut den Nachwahlbefragungen kommen die vier linken Oppositionsparteien auf 51,3% der Stimmen. Das regierende Lager aus drei Parteien sowie den rechtspopulistischen Schwedendemokraten kommt demnach insgesamt auf 47%. Wer die Mehrheit im schwedischen Reichstag für sich beanspruchen kann, ist im Moment noch offen. Bislang regiert Ministerpräsident Ulf Kristersson von der moderaten Sammlungspartei mit einer von den Schwedendemokraten tolerierten Minderheitsregierung. In Reaktion auf Drohnenangriffe auf einen ukrainischen Zug nahe der polnischen Grenze ist in Warschau ein Krisenstab eingerichtet worden. Der polnische Innenminister Marcin Kierwiński schrieb auf X, man nehme die Ereignisse äußerst ernst. Außenminister Radosław Sikorski erklärte, Putin eskaliere. Heute war ein Zug kurz vor der polnischen Grenze von einer russischen Drohne getroffen worden. Nach Angaben der ukrainischen Bahngesellschaft wurde von den über 200 Insassen niemand verletzt. Kanadas Premier Mark Carney strebt eine engere Anbindung an die Europäische Union an. Das Wall Street Journal berichtet, Carney prüfe, ob sein Land als assoziiertes Mitglied der EU werden könne. Brüssel stehe der Idee offen gegenüber. Erörtert werde der freie Verkehr von Waren, Dienstleistungen und Arbeitskräften, die in strategische Lieferketten eingebunden sind. In der Fußball-Bundesliga hat Bayern München den Aufsteiger SV Elversberg 2:1 geschlagen. Damit belegen die Bayern aktuell den 4. Tabellenplatz, Elversberg den 6. Zuvor hatte RB Leipzig den HSV mit 5:0 besiegt. In der zweiten Liga hat Hertha BSC die Tabellenspitze verteidigt. Die Berliner gewannen in Osnabrück 3:1, Karlsruhe unterlag Energie Cottbus 0:3 und Heidenheim schlug Holstein Kiel 1:0. Das waren die Nachrichten. Das Wetter: heute Nacht nach Südosten abziehender Regen, an den Alpen länger anhaltend, sonst meist trocken, Auflockerungen örtlich Nebel, 15 bis 7 Grad. Morgen 18 bis 26 Grad, am Alpenrand und im Südosten Deutschlands stark bewölkt mit Regen, sonst auch heiter bis wolkig. 21 Uhr und 3 Minuten.
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0: 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Um 22 Uhr mit Alexander Terhorst. Die Ministerpräsidenten von Bayern und Sachsen, Markus Söder und Michael Kretschmer, haben vor einem Scheitern der aktuellen Bundesregierung gewarnt. CSU-Chef Söder sagte vor Beginn einer Klausurtagung in München, das würde der AfD in die Hände spielen. Die Koalition müsse ihre Kommunikation verbessern und sich auf das Wesentliche konzentrieren. Kretschmann sagte mit Blick auf die Wahl in Sachsen-Anhalt, das Schlimmste, was passieren könne, sei, dass es weitergehe wie bisher. Man müsse sich den Menschen zuwenden und miteinander ins Gespräch kommen. Kurz nach der Parlamentswahl in Schweden liegt die von den Sozialdemokraten angeführte Opposition leicht vorne. Laut Nachwahlbefragungen kommen die vier Mitte-Links-Oppositionsparteien auf 51,3% der Stimmen. Das regierende Lager aus drei Parteien sowie den rechtspopulistischen Schwedendemokraten kommt demnach auf insgesamt 47%. Wer die Mehrheit im schwedischen Reichstag für sich beanspruchen kann, ist momentan noch offen. Bislang regiert Ministerpräsident Ulf Kristersson von der moderaten Sammlungspartei mit einer von den Schwedendemokraten tolerierten Minderheitsregierung. In Reaktion auf Drohnenangriffe auf einen ukrainischen Zug nahe der polnischen Grenze ist in Warschau ein Krisenstab eingerichtet worden. Der polnische Innenminister Marcin Kierwiński schrieb auf X, man nehme die Ereignisse sehr ernst. Außenminister Radoslaw Sikorski erklärte, Putin eskaliere. Heute war ein Zug kurz vor der polnischen Grenze von einer russischen Drohne getroffen worden. Nach Angaben der ukrainischen Bahngesellschaft wurde von den über 200 Insassen niemand verletzt. In der Fußball-Bundesliga hat Bayern München den Aufsteiger SV Elversberg 2:1 geschlagen. Damit belegen die Bayern aktuell den 4. Tabellenplatz, Elversberg den 6. Zuvor hatte RB Leipzig den HSV mit 5:0 besiegt. In der zweiten Liga hat Hertha BSC die Tabellenspitze verteidigt, die Berliner gewannen in Osnabrück 3:1, Heidenheim schlug Holstein Kiel 1:0 und Karlsruhe unterlag Energie Cottbus 0:3. Bei der Basketball-Weltmeisterschaft der Frauen haben die US-Amerikanerinnen ihren Titel verteidigt. Das Team besiegte im Finale in Berlin Frankreich mit 97:79. Es ist schon der 5. Titel in Folge und der 12. Gewinn insgesamt für die USA. Zuvor hatten die deutschen Basketballerinnen die Bronzemedaille verpasst. Im kleinen Finale unterlag das deutsche Team Spanien 58:81. Das Wetter, heute Nacht nach Südosten abziehender Regen, an den Alpen länger anhalten, sonst meist trocken, Auflockerungen, Nebel, 15 bis 7 Grad. Morgen am Alpenrand und im Südosten zunächst stark bewölkt mit etwas Regen, sonst wolkig, 18 bis 26 Grad. 22 Uhr und 3 Minuten.
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1: Um 23 Uhr mit Wolfgang Berger. Präsident Trump hat die Führungsrolle der USA bei der künstlichen Intelligenz betont. Zugleich wies Trump Warnungen vor wachsenden Gefahren zurück. Aus der Nachrichtenredaktion Ulrike Ufer.
2: Hinter derartigen Warnungen stünden negative Kräfte, so Trump. Diese forderten, die künstliche Intelligenz weniger schnell weiterzuentwickeln, obwohl sie es nicht sollten. Zwar seien Leitplanken möglich, aber wer bei KI gewinne, gewinne. Der US-Präsident gilt als großer Anhänger der künstlichen Intelligenz. Angesichts der deutlichen Warnungen vor Gefahren für die Menschheit durch KI hatte der Chef des Unternehmens Anthropic, Amo Dei, gemahnt, die Entwicklung von KI zu verlangsamen.
1: Bei den Kommunalwahlen in Niedersachsen ist die CDU nach ersten Zahlen erneut stärkste Kraft geworden. Laut einer Hochrechnung von Infratest DIMAP im Auftrag des NDR kommt die CDU landesweit auf 27,7%. Dahinter folgt die SPD mit 24,5%. Beide Parteien haben einige Prozentpunkte verloren. Auf Platz 3 sieht die Hochrechnung die AfD, die deutlich zulegen konnte, gefolgt von den Grünen und den Linken. Das vorläufige Endergebnis wird morgen früh erwartet. Bei der Parlamentswahl in Schweden zeichnet sich ein Sieg der von den Sozialdemokraten angeführten Opposition ab. Die vier linken Parteien lagen laut Nachwahlbefragungen der Sender SWT und TV Fyra mit mehr als 51% der Stimmen in Führung. Das rechte Lager holte demnach rund 47%. Das linke Lager wird angeführt von der Spitzenkandidatin der Sozialdemokraten Andersson, die auf ein Comeback als Regierungschefin hofft. Den Prognosen zufolge büßten die rechtspopulistischen Schwedendemokraten an Zustimmung ein. Sie kamen nur noch auf etwa 18%. In der Fußball-Bundesliga hat der Hamburger SV die nächste hohe Niederlage kassiert. Die Hamburger verloren bei RB Leipzig mit 0:5. Aus der NDR-Sportredaktion Hendrik Lückhoff.
3: Wie schon in der Vorwoche beim 0:5 gegen Mainz lief auch in Leipzig nichts zusammen beim HSV. Immer wieder führten schwere Abwehrfehler zu Gegentoren. Teils waren es individuelle Patzer, teils ließ sich das Team auskontern. Durch die dritte Niederlage und die Tordifferenz von 0:12 Toren ist der HSV jetzt Tabellenletzter. Der FC Bayern hat einen Arbeitssieg bei der SV Elversberg eingefahren. Lennart Kahl brachte die Münchner in Führung und nach dem zwischenzeitlichen Elversberger Ausgleich besorgte Harry Kane mit seinem ersten Bundesliga-Treffer der Saison den 2:1-Sieg für den FCB.
1: Das waren die Nachrichten. Das Wetter in Deutschland. Nachts meist trocken, noch letzte Schauer, gebietsweise Nebel, Tiefstwerte 15 bis 7 Grad. Morgen vom Saarland bis in den Südosten viele Wolken und gelegentlich Schauer, sonst häufig trocken. Höchstwerte 17 Grad an der Müritz bis 27 Grad am Oberrhein. Am Dienstag im Südosten heiter, sonst gebietsweise Schauer. 23:03 Uhr.
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1: Um 0 Uhr Mitternacht mit Olaf Knapp. Präsident Trump hat die Führungsrolle der USA bei der künstlichen Intelligenz betont. Zugleich wies Trump Warnungen vor wachsenden Gefahren zurück. Aus der Nachrichtenredaktion Ulrike Ufer.
2: Hinter derartigen Warnungen stünden negative Kräfte, so Trump. Diese forderten, die künstliche Intelligenz weniger schnell weiterzuentwickeln, obwohl sie es nicht sollten. Zwar seien Leitplanken möglich, aber wer bei KI gewinne, gewinne. Der US-Präsident gilt als großer Anhänger der künstlichen Intelligenz. Angesichts der deutlichen Warnungen vor Gefahren für die Menschheit durch KI hatte der Chef des Unternehmens Anthropic, Amodei, gemahnt, die Entwicklung von KI zu verlangsamen.
1: Bei den Kommunalwahlen in Niedersachsen ist die CDU nach ersten Zahlen erneut stärkste Kraft geworden. Laut einer Hochrechnung von Infratest DIMAP im Auftrag des NDR kommt die CDU landesweit auf 27,7%. Dahinter folgt die SPD mit 24,5%. Beide Parteien haben einige Prozentpunkte verloren. Auf Platz 3 sieht die Hochrechnung die AfD, die deutlich zulegen konnte, gefolgt von Grünen und Linken. Das vorläufige Endergebnis wird morgen früh erwartet. In Schweden zeichnet sich ein knappes Ergebnis der Parlamentswahl ab. Der oppositionelle Mitte-Links-Block hatte in ersten Prognosen deutlich vorne gelegen. Mittlerweile sieht es nach einem Kopf-an-Kopf-Rennen mit dem Lager des konservativen Regierungschefs Kristersson aus. Stärkste Kraft sind nach etwa zu drei Viertel ausgezählten Stimmen die Sozialdemokraten, der früheren Ministerpräsidentin Andersson. In der Fußball-Bundesliga hat der Hamburger SV die nächste hohe Niederlage kassiert. Die Hamburger verloren bei RB Leipzig mit 0:5. Aus der Sportredaktion Hendrik Lückhoff.
3: Wie schon in der Vorwoche beim 0:5 gegen Mainz lief auch in Leipzig nichts zusammen beim HSV. Immer wieder führten schwere Abwehrfehler zu Gegentoren. Teils waren es individuelle Patzer, teils ließ sich das Team auskontern. Durch die dritte Niederlage und die Tordifferenz von 0:12 Toren ist der HSV jetzt Tabellenletzter. Der FC Bayern hat einen Arbeitssieg bei der SV Elversberg eingefahren. Lennart Kahl brachte die Münchner in Führung und nach dem zwischenzeitlichen Elversberger Ausgleich besorgte Harry Kane mit seinem ersten Bundesliga-Treffer der Saison den 2:1-Sieg für den FCB.
1: Tennisprofi Alexander Zverev hat zum ersten Mal die US Open gewonnen. Der gebürtige Hamburger bezwang im Finale den Amerikaner Ben Shelton in 4 Sätzen und holte damit seinen zweiten Grand-Slam-Titel. Das Wetter in Deutschland. Nachts oft trocken, gebietsweise Nebel, Tiefstwerte 15 bis minimal 7 Grad. Am Tage vom Saarland bis in den Südosten viele Wolken und gelegentlich Schauer. Sonst ist es häufig trocken. 17 Grad an der Müritz bis maximal 27 Grad am Oberrhein. Es ist 0:03 Uhr.
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Sein Lied von Albany, dem stolzen Schloss seines Clans, das er eines Tages für immer verlieren sollte.

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1: Um 1 Uhr mit Olaf Knapp. Der deutsche Tennisprofi Alexander Zverev hat die US Open gewonnen. Im Finale von New York besiegte er den US-Amerikaner Ben Shelton in 4 Sätzen. Aus der Sportredaktion Ina Kast.
2: Es dauerte ein paar Sekunden, bis Alexander Zverev realisierte, dass er gerade seinen 2. Grand-Slam-Titel gewonnen hatte. Dann erst riss er die Arme nach oben. Der 29-Jährige zeigte früh im Match starke Nerven, wirkte nicht sonderlich nervös. Für den Deutschen war es bereits das 6. Grand-Slam-Finale, für den jungen Shelton das 1. Zverev verlor zwar den 3. Satz, konnte aber zu Beginn des 4. Satzes früh einen Break holen und setzte sich nach 3,5 Stunden durch. Nun darf er sich also als erster deutscher Tennisspieler seit Boris Becker US Open-Sieger nennen.
1: Bei den Kommunalwahlen in Niedersachsen ist die CDU nach ersten Zahlen erneut stärkste Kraft geworden. Laut einer Hochrechnung von Infratest DIMAP im Auftrag des NDR kommt die CDU landesweit auf 27,7%. Dahinter folgt die SPD mit 24,5%. Beide Parteien haben einige Prozentpunkte verloren. Auf Platz 3 sieht die Hochrechnung die AfD, die deutlich zulegen konnte, gefolgt von den Grünen und den Linken. In Schweden zeichnet sich ein knappes Ergebnis der Parlamentswahl ab. Der oppositionelle Mitte-Links-Block hatte in den ersten Prognosen deutlich vorn gelegen. Mittlerweile sieht es nach einem Kopf-an-Kopf-Rennen mit dem Lager des konservativen Regierungschefs Kristersson aus. Stärkste Kraft sind nach etwa zu 3/4 ausgezählten Stimmen die Sozialdemokraten, der früheren Ministerpräsidentin Andersson. Präsident Trump hat die Führungsrolle der USA bei der künstlichen Intelligenz betont. Zugleich wies Trump Warnungen vor wachsenden Gefahren zurück. Aus der Nachrichtenredaktion Ulrike Ufer.
3: Hinter derartigen Warnungen stünden negative Kräfte, so Trump. Diese forderten, die künstliche Intelligenz weniger schnell weiterzuentwickeln, obwohl sie es nicht sollten. Zwar seien Leitplanken möglich, aber wer bei KI gewinne, gewinne. Der US-Präsident gilt als großer Anhänger der künstlichen Intelligenz. Angesichts der deutlichen Warnungen vor Gefahren für die Menschheit durch KI hatte der Chef des Unternehmens Anthropic, Amodei, gemahnt, die Entwicklung von KI zu verlangsamen.
1: In der Fußball-Bundesliga hat Elversberg gegen München 1:2 verloren. Zuvor war der Hamburger SV mit 0:5 gegen RB Leipzig unterlegen. Das Wetter in Deutschland. Nachts oft trocken, gebietsweise Nebel, Tiefstwerte 15 bis 7 Grad. Am Tage vom Saarland bis in den Südosten viele Wolken und gelegentlich Schauer. Sonst häufig trocken, Höchstwerte 17 Grad an der Müritz bis 27 am Oberrhein. Dienstag im Südosten heiter, sonst gebietsweise Schauer bei 20 bis maximal 30 Grad. Es ist gleich 1:03 Uhr.
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1: Um 2 Uhr mit Olaf Knapp. Der deutsche Tennisprofi Alexander Zverev hat die US Open gewonnen. Im Finale von New York besiegte er den US-Amerikaner Ben Shelton in 4 Sätzen. Aus der Sportredaktion Ina Kast.
2: Es dauerte ein paar Sekunden, bis Alexander Zverev realisierte, dass er gerade seinen 2. Grand-Slam-Titel gewonnen hatte. Dann erst riss er die Arme nach oben. Der 29-Jährige zeigte früh im Match starke Nerven, wirkte nicht sonderlich nervös. Für den Deutschen war es bereits das 6. Grand-Slam-Finale, für den jungen Shelton das 1. Zverev verlor zwar den 3. Satz, konnte aber zu Beginn des 4. Satzes früh ein Break holen und setzte sich nach 3,5 Stunden durch. Nun darf er sich also als erster deutscher Tennisspieler seit Boris Becker US Open-Sieger nennen.
1: Bei den Kommunalwahlen in Niedersachsen ist die CDU nach ersten Zahlen wieder stärkste Kraft geworden. Laut einer Hochrechnung von Infratest DIMAP im Auftrag des NDR kommt die CDU auf 27,7%. Dahinter folgt die SPD mit 24,5%. Beide Parteien haben mehrere Prozentpunkte verloren. Auf Platz 3 sieht die Hochrechnung die AfD, die mit 16,5% deutlich zulegen konnte, gefolgt von den Grünen und den Linken. In Schweden zeichnet sich ein knappes Ergebnis der Parlamentswahl ab. Der oppositionelle Mitte-Links-Block hatte zunächst vorn gelegen. Mittlerweile sieht es nach einem Kopf-an-Kopf-Rennen mit dem Lager des konservativen Regierungschefs Kristersson aus. Stärkste Kraft sind nach etwa zu 3/4 ausgezählten Stimmen die Sozialdemokraten der früheren Ministerpräsidentin Andersson. Präsident Trump hat die Führungsrolle der USA bei der künstlichen Intelligenz betont. Zugleich wies Trump Warnungen vor wachsenden Gefahren zurück. Aus der Nachrichtenredaktion.